tut man eigentlich, wenn man plötzlich ein ganzes Wespennest am Haus entdeckt? Bitte auf gar keinen Fall selbst Hand anlegen, sonst drohen nämlich bis zu 5000 Euro Bußgeld. Wie ihr euch richtig verhaltet, das erklärt uns gleich der Naturschutzverband. Davor geht's rein in diesen frühen Mittwochmorgen, zusammen mit Rick Astley und Never Gonna Give You Up. Kurz nach zwei ist es. Ich bin Dominik Kollmann. Schön, dass ihr mit dabei seid.

0: Auch ein zeitloser Klassiker an diesem frühen Mittwochmorgen von Mr. Big, To Be With You. Jetzt im Hochsommer gehören Wespen ja für viele zum Alltag, ganz egal, ob beim Grillen im Biergarten oder beim Eis auf dem Balkon. Da sind sie auch schon. Gleichzeitig entdecken viele erst jetzt, dass sich direkt am Haus oder zum Beispiel auch im Garten ein Wespennest befindet. Sind die Wespen einmal da, dann können wir eigentlich kaum noch was dagegen tun. Das sagt auch Franziska Back vom Landesverbund für Vogel- und Naturschutz in Bayern.
1: Ein aktives Nest darf nicht selbst entfernt werden. Die Wespen stehen unter Naturschutz. Und wenn es wirklich an einer komplett ungelegenen Stelle sein sollte, wo man wirklich ja nur schwer damit zurechtkommt, dass da jetzt den ganzen Sommer lang ein Wespennest wäre oder zum Beispiel Kinder, die eben allergisch sind und dann auch noch nicht wissen, wie man irgendwie gut damit umgeht, dann kann man bei der unteren Naturschutzbehörde nachfragen. Die haben Wespenberater, die da meistens gerne zur Stelle sind und helfen.
0: Tja, und wer trotzdem ein aktives Nest einfach selbst wegmacht, für den kann es richtig teuer werden. 5.000 Euro und teilweise sogar mehr wird dann als Bußgeld fällig. Denn so nervig, wie wir Wespen manchmal finden, so nützlich sind sie dann halt auch.
1: Also Wespen tragen einen enorm wichtigen Beitrag zum Ökosystem bei. Sie sind so eine Art Gesundheitspolizei und fressen auch ja zum Beispiel Blattläuse, Mücken oder andere Tiere, die vielleicht für uns auch selbst mal lästig sein können. Das heißt, man hat da eigentlich ja einen Untermieter, der einem sogar behilflich sein kann.
0: Tja, und kommt dann eine Wespe doch mal angeflogen, dann auf jeden Fall ruhig verhalten, nicht rumfuchteln oder anpusten, dann tut sie meistens auch nichts, denn eigentlich haben die auch keine Lust zu stechen. Also dann auf eine gute

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1: Ich bin Helen Martin. Mit allen Mitteln versucht die Feuerwehr in Südfrankreich weiter, die an der Atlantikküste wütenden Waldbrände in den Griff zu bekommen. Dadurch, dass es jetzt eine neue Hitzewelle gibt, sind teilweise Brände wieder aufgelodert. Weitere Campingplätze und Feriensiedlungen wurden evakuiert. In 3 Kommunen konnten Anwohnerinnen und Anwohner aber wieder zurück in ihre Häuser. Mehrere Länder haben Hilfe in die betroffene Region rund um Bordeaux geschickt, auch Deutschland. Im Weißen Haus ist heute ein wichtiges Treffen auf das nächste gefolgt. US-Präsident Trump hat erst den ukrainischen Präsidenten Zelensky und anschließend Israels Ministerpräsident Netanyahu empfangen. Im Mittelpunkt stand dabei auch der weitere Kurs im Irankrieg. Tina Eck berichtet aus Washington.
2: Zelensky war der Erste bei Trump unter Ausschluss von Presse und Öffentlichkeit. Es ging um Stärkung der ukrainischen Luftabwehr und dabei konkret um Patriot-Abfangraketen. Auch mit Netanyahu ging es um Krieg, den Iran-Krieg. Angeblich wollte Netanyahu neue Geheimdienstinformationen vorlegen, die belegen, dass der Iran weiterhin militärisch aufrüstet.
1: Das waren die Nachrichten um 5:30. Es ist häufig klar, im Südwesten sind später ein paar lockere Wolken dabei. Das Ganze bei Tiefstwerten zwischen 16 und 10 Grad. Tagsüber sind im Allgäu erstmal viele Wolken unterwegs, sonst scheint wieder die Sonne. In den Alpen gibt es nachmittags vereinzelte Hitzegewitter. Dazu wird es wieder heiß. Die Höchstwerte klettern auf 31 Grad im östlichen Bergland und bis zu 38 Grad am Untermain.
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3: Mit einem lauten Schrei nach Freiheit schoss Robbie Williams heute an diesem Mittwoch vor genau 30 Jahren seine Solo-Karriere. Ein Jahr nach dem dramatischen Aus bei Take That erschien seine allererste eigene Single Freedom. Und warum ihn damals ein Anwalt im Fernsehinterview überwachen musste und wie er 2 Jahre später mit Millennium seinen allerersten eigenen Nummer-1-Hit in England feierte, das erfahrt ihr gleich bei mir. Hier sind erstmal George Michael und Aretha Franklin mit I Knew You Were Waiting. Kurz nach 3:30. Ich bin Dominik Kollmann, servus.

0: Mit Pink und Trustfall geht's durch diesen frühen Mittwochmorgen. Mit dem Schlachtruf Freiheit hat er hier, Robbie Williams, heute an diesem Mittwoch vor genau 30 Jahren seine Solo-Karriere gestartet. Der eine oder andere erinnert sich vielleicht noch dran. Ein Jahr nach seinem Ausstieg bei Take That ist seine erste Solo-Single erschienen. Ein Cover des George Michael-Songs Freedom. Und in seinem allerersten Fernsehinterview nach der Trennung von Take That hatte er eigentlich auch schon angekündigt, dass er bereits viele Solo-Songs aufgenommen hat, aber nicht rausbringen darf. Ein sehr schwieriges Thema, denn ein Anwalt hat bei dem Interview aufgepasst, dass Robbie nichts Falsches sagt.
1: What really worries me is when my lawyer turns up. I'm in the studio, I've written about 30 songs.
0: Right. Tja, mittlerweile wissen wir, im Take That Vertrag war festgelegt, dass kein Mitglied Solo-Songs veröffentlichen darf, solange die Band noch offiziell existiert. Vor 30 Jahren war der Weg dann aber frei. Die Verkaufszahlen von Robbies erster Single Freedom waren allerdings, sagen wir es mal so, eher enttäuschend. Danach haben viele gezweifelt, dass Robbie wirklich das Zeug zu einer Solo-Karriere hat. Der Start, der war dann tatsächlich etwas holprig, aber dafür ist es für ihn dann umso steiler nach oben gegangen. Zum Beispiel auch mit diesem Hit hier, Millennium. Hier ist Robbie Williams.

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1: Ich bin Helen Martin. Heute kommt eine neue Hitzewelle. Fast überall in Deutschland wird die 30-Grad-Marke geknackt. In einigen Regionen werden es mehr als 35 Grad. Die Hitze und pralle Sonne können gefährlich sein. Mehr dazu von Simon Müller.
2: Bereits nach der extremen Hitze im Juni schätzte das Robert-Koch-Institut mehr als 5000 Hitzetote in Deutschland. Deutlich mehr als Menschen jährlich im Straßenverkehr sterben. Besonders gefährdet sind Menschen ab 65, Schwangere, Babys und Vorerkrankte. Am gefährlichsten ist ein Hitzeschlag. Dabei schafft es der Körper nicht mehr, die Wärme durch Schwitzen abzuleiten. Die Körpertemperatur steigt schnell auf bis zu über 40 Grad.
1: Lange wurde in der Bundesregierung verhandelt. Heute wird das Bundeskabinett voraussichtlich die umstrittenen Energiereformen von Wirtschaftsministerin Reiche beschließen. Geplant ist unter anderem, dass neue kleine Solaranlagen auf dem Hausdach ab 2027 keine dauerhafte Förderung mehr bekommen. Umwelt- und Energieverbände werfen der CDU-Politikerin vor, die Energiewende auszubremsen. Das schwere Erdbeben auf der japanischen Insel Kyushu hat Gebäude und Straßen teils schwer beschädigt. In einem Einkaufszentrum hat es wegen des Bebens eine Explosion gegeben. Mindestens 2 Menschen sind dabei gestorben, mehrere sind verletzt worden. Vermutlich hatte das Erdbeben mit der Stärke 7,1 ein Gasleck ausgelöst, was wiederum zu der Explosion geführt hat. Bislang gab es nur ein Unternehmen, das es beim Börsenwert über die Marke von 5 Billionen Dollar geschafft hat, der Chip-Spezialist Nvidia. Doch auch Apple ist das jetzt gelungen. Den Ausschlag gab ein zwischenzeitiges Kursplus von fast 2% auf $342,89 pro Aktie. Danach notierte Apple zunächst wieder knapp unter der 5-Billionen-Marke, aber immer noch als wertvollstes Unternehmen an der US-Börse, denn der Wert von Nvidia war zuletzt deutlich gesunken. Manuel Neuer geht in seine 21. Saison als Profifußballer und es könnte seine letzte werden. Als der FC Bayern jetzt mit der Vorbereitung angefangen hat, meinte der 40-jährige Torwart, es sehe schon stark danach aus, dass er aufhört. Außerdem hat Neuer gesagt, dass er in 85% der Fälle schon aufgehört hätte, weil es ihm aber beim FC Bayern so gut gefällt, hat er gesagt, ich mache weiter. Es ist jetzt 3:15. Es ist häufig klar, im Südwesten sind später ein paar lockere Wolken dabei. Das Ganze bei Tiefstwerten zwischen 16 und 10 Grad. Tagsüber sind im Allgäu erstmal viele Wolken unterwegs, sonst scheint wieder die Sonne. In den Alpen gibt es nachmittags vereinzelte Hitzegewitter. Dazu wird es wieder heiß. Die Höchstwerte klettern auf 31 Grad im östlichen Bergland und bis zu 38 Grad am Untermain. Soweit alles ruhig auf den bayerischen Straßen, keine Staus, aber 2 Sperrungen habe ich. Und zwar einmal die A70 Bamberg Richtung Bayreuth, beim Dreieck Bayreuth-Kulmbach und der Überleitung zur A9 Richtung Berlin laufen Bauarbeiten, deswegen ist die Richtungsfahrbahn gesperrt, noch bis 6 Uhr. Und dann schauen wir noch nach München, da ist der Brudermühltunnel in beide Fahrtrichtungen gesperrt, wegen Wartungsarbeiten, noch bis 5 Uhr. Gute Fahrt.

Hitzen auf Rekordniveau. Die nächste massive Hitzewelle rollt an. Wir haben es auch in den Nachrichten gehört und treibt natürlich auch das Thermometer in den kommenden Tagen hier bei uns in Bayern wieder in Richtung der 40-Grad-Marke. Habt ihr die Ventilatoren schon aufgestellt und die Rollläden unten oder bringt euch die Hitze jetzt schon ins Schwitzen? Wir haben uns in Bayern mal umgehört, wie gut ihr auf dieses Wüstenwetter vorbereitet seid. Die Antworten darauf gibt's gleich. Jetzt erstmal. Schönen guten Morgen. Kurz nach 3. Hier ist Dominik Kollmann zusammen mit Ray Parker Jr. und Ghostbusters.

0: Love is all around in diesem frühen Mittwochmorgen. Wet, wet, wet hier bei uns. Die nächste Hitzewelle, die steht bevor. Wir haben es gehört, in den nächsten Tagen werden wieder Temperaturen bis 40 Grad erwartet, auch hier bei uns in Bayern. Deswegen die Frage mal an euch, wie geht ihr denn damit um und fühlt ihr euch auch schon vorbereitet?
1: Ich versuche morgens so früh wie möglich zu lüften, danach Fenster zu, Rollladen runter, Vorhänge zu und wirklich versuchen, so lange wie möglich kühle Umgebung in.
2: Wir haben uns vorgenommen, wir gehen schwimmen und vielleicht gehen wir ins Bauhaus, holen uns einen schönen Pool.
3: Tuch nehmen oder einen feuchten Lappen nehmen, ins Zinnig packen oder aber mal die Füße damit frisch machen.
4: Einfach nachts über immer Fenster auf und dann am Morgen alles zu, alles dunkel machen und ansonsten ganz viel trinken und einfach aufs Beste hoffen.
5: Wenn du Wasser trinkst, bist du safe, glaube ich. Und nicht an die Sonne unbedingt um zwischen 12 und 14 Uhr.
6: Ich mag Wärme, ich hasse Hitze. Ich fühle mich nicht vorbereitet. Ich habe einen Ventilator, aber ich fühle mich nicht gut dabei.
0: Und wenn all das nicht klappen sollte, dann einfach Radio an und die gute Musik genießen. Hier bei uns jetzt von Crowded House. Don't dream, it's over.

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1: Ich bin Helen Martin. Heute kommt eine neue Hitzewelle. Fast überall in Deutschland wird die 30-Grad-Marke geknackt. In einigen Regionen werden es mehr als 35 Grad. Die Hitze und pralle Sonne können gefährlich sein. Mehr dazu von Simon Müller.
2: Bereits nach der extremen Hitze im Juni schätzte das Robert-Koch-Institut mehr als 5000 Hitzetote in Deutschland. Deutlich mehr als Menschen jährlich im Straßenverkehr sterben. Besonders gefährdet sind Menschen ab 65, Schwangere, Babys und Vorerkrankte. Am gefährlichsten ist ein Hitzeschlag. Dabei schafft es der Körper nicht mehr, die Wärme durch Schwitzen abzuleiten. Die Körpertemperatur steigt schnell auf bis zu über 40 Grad.
1: Lange wurde in der Bundesregierung verhandelt. Heute wird das Bundeskabinett voraussichtlich die umstrittenen Energiereformen von Wirtschaftsministerin Reiche beschließen. Geplant ist unter anderem, dass neue kleine Solaranlagen auf dem Hausdach ab 2027 keine dauerhafte Förderung mehr bekommen. Umwelt- und Energieverbände werfen der CDU-Politikerin vor, die Energiewende auszubremsen. Das waren die Nachrichten um halb. Es ist häufig klar, im Südwesten sind später ein paar lockere Wolken dabei. Das Ganze bei Tiefstwerten zwischen 16 und 10 Grad. Tagsüber sind im Allgäu erstmal viele Wolken unterwegs. Sonst scheint wieder die Sonne. In den Alpen gibt es nachmittags vereinzelte Hitzegewitter. Dazu wird es wieder heiß. Die Höchstwerte klettern auf 31 Grad im östlichen Bergland und bis zu 38 Grad am Untermain.
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4: Am kommenden Freitag starten endlich die bayerischen Sommerferien. Falls ihr ja noch nichts gebucht habt, weil niemand aus dem Freundeskreis Zeit hat, macht's doch einfach wie Sängerin Loy. Die hat sich dieses Jahr das Ziel gesetzt, ganz allein die Welt zu erkunden. Quasi vom frostigen Hundeschlittentrip bei minus 37 Grad in Lappland bis zum sonnigen Strandurlaub im Süden. Warum Alleinreisen extrem befreiend sein kann, das hört ihr gleich bei mir. Dominik Kollmann hier für euch. Schönen guten Morgen. Kurz nach 4 mit Chris the Burke. High on Emotion.

0: Come home. Schönen guten Morgen mittlerweile mit Ed Sheeran und Photograph. Jetzt am kommenden Freitag startet endlich auch hier bei uns in Bayern die Sommerferien. Und falls ihr noch keinen Urlaub geplant habt, weil ihr keine Reisebegleiter gefunden habt, dann macht es doch einfach wie die Sängerin Loy. Die hat sich für dieses Jahr vorgenommen, einfach mal ganz allein zu verreisen.
1: Das ist für mich auch so ein kleiner Step, den ich für mich gehe, weil ich das schon immer mal machen wollte und einfach auch mal schauen wollte, wie das so ist, wenn man einfach nur auf sich alleine gestellt ist und Entscheidungen alleine treffen muss.
0: Ihren ersten Solo-Trip hat sie gleich Anfang des Jahres nach Lappland gewagt, inklusive Hundeschlittenfahrt bei -37 Grad. Und Anfang des Monats hat Loy sich dann aus dem nächsten Solo-Urlaub gemeldet, dieses Mal aber aus dem sonnigen Süden irgendwo am Meer. Ich habe auch schon mal allein Urlaub gemacht und ich kann es euch tatsächlich wärmstens empfehlen. Und Loy empfehlen wir natürlich auch. Hier ist sie bei uns an diesem frühen Mittwochmorgen mit ihrem Titel News.

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1: Ich bin Helen Martin. Kein Aufatmen für die vielen Einsatzkräfte, die rund um Bordeaux in Südfrankreich weiter gegen die verheerenden Waldbrände ankämpfen. Die Feuerwehr bangt jetzt noch mal mehr wegen einer neuen Hitzewelle. Gestern hat es schon 14 Neubrände gegeben. Immerhin, in 3 Kommunen durften die Menschen wieder zurück in ihre Häuser. In Spanien ist die Lage bei den Waldbränden etwas besser. Wir sehen Licht am Ende des Tunnels, so Ministerpräsident Sanchez. Das Bundeskabinett will die umstrittenen Reformpläne von Wirtschaftsministerin Reicher heute auf den Weg bringen. Es geht um Änderungen des Erneuerbare-Energien-Gesetzes und um ein Netzpaket. Uli Reitinger berichtet aus Berlin.
2: Herzstück der Reform ist, dass es für neue kleine Solaranlagen auf dem Hausdach ab 2027 keine dauerhafte Förderung mehr geben soll. Außerdem bekommen die Betreiber von neuen Solar- und Windkraftanlagen in bestimmten Gegenden geringere Ausgleichszahlungen, wenn diese Anlagen wegen einer drohenden Netzüberlastung zeitweise abgeschaltet werden müssen.
1: Nach dem mutmaßlich islamistischen Anschlag beim Berliner CSD fordert der Antisemitismusbeauftragte der Bundesregierung, Klein, eine Verschärfung des Strafrechts. Im Gespräch mit dem Redaktionsnetzwerk Deutschland hat er gesagt, dass Sympathiebekundungen für Terrororganisationen wie den IS oder die Hamas wieder unter Strafe gestellt werden sollten. Das war bis 2002 bereits der Fall. Der mutmaßliche Attentäter vom Berliner CSD, Abdul B., hatte mit dem IS sympathisiert. Gestern war ja der erste Todestag von Ausnahmebiathletin Laura Dahlmeier. Sie war beim Bergsteigen in Pakistan mit nur 31 Jahren tödlich verunglückt. Um ihr zu gedenken, sind am Abend rund 150 Menschen im Laura Dahlmeier Park in Garmisch-Partenkirchen zusammengekommen, der Geburtsort der Sportlerin. Dahlmeiers Tod habe eine Lücke in die Familie, den Freundeskreis und auch in den Ort gerissen. Die bleibt, so der Pfarrer, der eine Rede gehalten hat. Es ist das wohl bekannteste und größte Heavy-Metal-Festival der Welt, das Wacken Open Air in Schleswig-Holstein. Heute geht's wieder los. 85.000 Metal-Fans werden in dem kleinen Örtchen erwartet. Zum Line-Up gehören zum Beispiel Def Leppard, Judas Priest und Sabaton. Es ist jetzt kurz nach 4. Im Allgäu sind noch ein paar lockere Wolken unterwegs, ansonsten strahlt heute die Sonne. In den Alpen kann es am Nachmittag vereinzelte Hitzegewitter geben. Das Ganze bei Höchstwerten zwischen 31 und 38 Grad. Morgen wird sogar noch mal eine Spur heißer. Generell hat uns die Hitze die nächsten Tage fest im Griff. Meistens hat es über 30 Grad, zwischendrin gibt es kräftige Gewitter. Über Staus, aber 2 Sperrungen, einmal die A70 Bamberg Richtung Bayreuth. Da beim Dreieck Bayreuth-Kulmbach und der Überleitung zur A9 Richtung Berlin laufen Bauarbeiten. Deswegen ist die Richtungsfahrbahn gesperrt, noch bis 6 Uhr. Und dann schauen wir noch nach München. Da ist der Brudermülltunnel gesperrt in beide Fahrtrichtungen wegen Wartungsarbeiten. Und zwar noch bis 5 Uhr. Gute Fahrt.
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4: 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Schönen guten Morgen zusammen an diesem Mittwoch, kurz nach 4 mittlerweile. Erinnert ihr euch noch an die magischen 3 Buchstaben SSV? Früher gab es nämlich Ende Juli kein anderes Thema als den offiziellen Sommerschlussverkauf. Und obwohl es den alten SSV per Gesetz eigentlich gar nicht mehr gibt, leuchten die Schaufenster in den Einkaufsstraßen aktuell wieder rot vor Rabattschildern. Und ob sich das Schnäppchenjagen jetzt so wirklich lohnt und wie ihr beim Kleiderkauf am meisten spart, das weiß gleich mein Kollege Thomas Bremser. Wir starten jetzt erstmal gemeinsam rein in diesen frühen Mittwochmorgen zusammen mit Jermaine Jackson und When the Rain Begins to Fall. Dominik Hollmann hier. Servus zusammen.

0: Schönen guten Morgen mit Aerosmith. I don't want to miss a thing. Könnt ihr euch noch erinnern, diese Buchstaben, diese drei, SSV, die haben früher ja eine ganz besondere Rolle gespielt zu dieser Jahreszeit, der Sommerschlussverkauf. Am letzten Montag im Juli haben quasi die Geschäfte die Preise gesenkt, um ihre Frühlings- und ihre Sommerware loszuwerden. Ja, und auch in diesen Tagen sehen wir mittlerweile wieder viele rote Rabattschilder in den Schaufenstern. Sprechen wir mal kurz drüber mit Kollege Thomas Bremser. Thomas, obwohl es diesen klassischen Sommerschlussverkauf ja eigentlich gar nicht mehr gibt, oder?
1: Ja, genau. Die Rabattregeln in Deutschland wurden vor mehr als 20 Jahren schon gelockert. Seitdem können Händler ihre Preise das ganze Jahr über selbst festlegen. Ein fixer Starttermin wie früher, also letzter Montag im Juli, ist Geschichte.
0: Mhm. Dennoch sehe ich diese viele roten Schilder in den Läden und ganz viele Rabatte von 20% und mehr. Also reduziert wird gerade trotzdem fleißig, oder?
1: Absolut. Ende Juli ist für viele Händler nach wie vor ein wichtiger Zeitpunkt, um Sommerware loszuwerden, die sie also nicht mitnehmen wollen in den Herbst. Dazu gehören besondere Sommerkleidung wie T-Shirts, Shorts, Kleider und Bademode, außerdem Schuhe, Outdoor-Artikel und teils Gartenmöbel oder Deko. Und das Gute, die Hitze kommt ja wieder, da können wir uns schön mit neuer Sommerkleidung eindecken.
0: Das stimmt. Aber sag mal, lohnt es sich denn wirklich jetzt zuzuschlagen?
1: Oft ja, aber ich sollte bedenken, die größten Rabatte gibt es meist erst am Ende der Saison. Auf der anderen Seite, bei beliebten Produkten und Größen kann es da schon zu spät sein und es ist alles weg. Also das ist manchmal ein bisschen so wie ein Glücksspiel. Mhm. Am schnellsten reduziert sind oft die Größen, die sich schlechter verkaufen, also sehr kleine oder sehr große Konfektionsgrößen. Die begehrten Größen in der Mitte verschwinden dagegen meist früher aus dem Regal, weil sie schneller abverkauft werden. Bei Schuhen ist das ähnlich für Standardgrößen.
0: Also Schnäppchenjagen ist angesagt. Kollege Thomas Bremser hat uns aufgeklärt. Danke dir für die Infos.

0: bin Helen Martin. Kein Aufatmen für die vielen Einsatzkräfte, die rund um Bordeaux in Südfrankreich weiter gegen die verheerenden Waldbrände ankämpfen. Die Feuerwehr bangt jetzt noch mal mehr wegen einer neuen Hitzewelle. Gestern hat es schon 14 Neubrände gegeben. Immerhin, in 3 Kommunen durften die Menschen wieder zurück in ihre Häuser. In Spanien ist die Lage bei den Waldbränden etwas besser. Wir sehen Licht am Ende des Tunnels, so Ministerpräsident Sanchez. Das Bundeskabinett will die umstrittenen Reformpläne von Wirtschaftsministerin Reicher heute auf den Weg bringen. Es geht um Änderungen des Erneuerbare-Energien-Gesetzes und um ein Netzpaket. Uli Reitinger berichtet aus Berlin.
1: Herzstück der Reform ist, dass es für neue kleine Solaranlagen auf dem Hausdach ab 2027 keine dauerhafte Förderung mehr geben soll. Außerdem bekommen die Betreiber von neuen Solar- und Windkraftanlagen in bestimmten Gegenden geringere Ausgleichszahlungen, wenn diese Anlagen wegen einer drohenden Netzüberlastung zeitweise abgeschaltet werden müssen.
0: Das waren die Nachrichten um 5:30. Im Allgäu sind noch ein paar lockere Wolken unterwegs, ansonsten strahlt heute die Sonne. In den Alpen kann es am Nachmittag vereinzelte Hitzegewitter geben. Das Ganze bei Höchstwerten zwischen 31 und 38 Grad. Morgen wird sogar noch mal eine Spur heißer. Generell hat uns die Hitze die nächsten Tage fest im Griff. Meistens hat es über 30 Grad, zwischendrin gibt es kräftige Gewitter.
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3: Ein magischer Walzertakt, epische Synthesizer-Klänge und die Geschichte der heiligen Johanna von Orleans. Heute vor genau 44 Jahren eroberten OMD mit einem ganz besonderen Titel die deutschen Charts. Die spannende Story zur Band und ihren Ausflug in die Filmmusik gibt's gleich bei mir zu hören. Jetzt erstmal einen schönen guten Morgen, kurz nach 5:30. Hier ist Dominik Kollmann mit Mary Heat und One Night in Bangkok.

0: Schönen guten Morgen mit Toto und Africa. Ein Computer-Nerd, der voll auf den Synthie-Pop der 80er Jahre abfährt, ist aktuell der Held eines neuen Films, der Anfang des Monats Premiere gefeiert hat.
1: You work in computers?
2: Yeah, in repairs. I really like synth music. I make my own, actually.
3: We are the robots.
0: Ja, ob oder wann der Film Synthesized auch bei uns hier in Deutschland zu sehen sein wird, das steht noch nicht fest, aber für Synthie-Pop-Fans wäre es eigentlich ein absolutes Muss, weil die Filmmusik dazu von echten Synthie-Pop-Helden der 80er Jahre stammt. OMD haben sogar extra neue Musik dafür komponiert. Ihre frühen Hits hätten aber natürlich auch perfekt in diesen Film gepasst. Zum Beispiel dieser hier, Made of Orleans. Zum Beispiel der hier, Made of Orleans. Damit haben OMD heute vor genau 44 Jahren die deutschen Charts angeführt.

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1: Ich bin Helen Martin. Guten Morgen. Der Rücktritt von Jens Spahn als Fraktionschef hatte das Personalkarussell bei der Union in Fahrt gebracht. Heute soll das Ganze offiziell abgeschlossen werden. Die Unionsfraktion trifft sich zu einer Sondersitzung, um den bisherigen Kanzleramtsminister Frei zu ihrem neuen Vorsitzenden zu wählen. Außerdem bekommen die neuen Bundesminister von Bundespräsident Steinmeier ihre Ernennungsurkunden. Heute kommt eine neue Hitzewelle. Fast überall in Deutschland wird die 30-Grad-Marke geknackt. In einigen Regionen werden es mehr als 35 Grad. Die Hitze und pralle Sonne können gefährlich sein. Mehr dazu von Simon Müller.
2: Bereits nach der extremen Hitze im Juni schätzte das Robert-Koch-Institut mehr als 5000 Hitzetote in Deutschland. Deutlich mehr als Menschen jährlich im Straßenverkehr sterben. Besonders gefährdet sind Menschen ab 65, Schwangere, Babys und Vorerkrankte. Am gefährlichsten ist ein Hitzeschlag. Dabei schafft es der Körper nicht mehr, die Wärme durch Schwitzen abzuleiten. Die Körpertemperatur steigt schnell auf bis zu über 40 Grad.
1: Die USA und Saudi-Arabien haben Ziele im Irak angegriffen. Laut US-Angaben hätten sich die Attacken gegen dem Iran nahestehende Terroristen gerichtet. Kampfflugzeuge beider Länder haben demnach mehrere Waffen- und Logistiklager im Osten des Iraks zerstört. Das Ganze sei eine Reaktion auf angeblich mehr als 30 Drohnenangriffe auf US-Truppen und Energieinfrastruktur in Saudi-Arabien, die die iranischen Revolutionsgarden angeordnet haben sollen. Vor einem Jahr ist die Ausnahme-Biathletin Laura Dahlmeier im Alter von gerade einmal 31 Jahren beim Bergsteigen in Pakistan ums Leben gekommen. Am Abend sind rund 150 Menschen in ihrer Geburtsstadt Garmisch-Partenkirchen zusammengekommen, um Dahlmeier zu gedenken. Die Veranstaltung fand im Laura-Dahlmeier-Park statt. Der ehemalige Kurpark war zur Erinnerung an die Ausnahmesportlerin umbenannt worden. Rund 85.000 Menschen werden heute das beschauliche Örtchen Wacken in Schleswig-Holstein stürmen, denn es beginnt wieder eines der größten und bekanntesten Heavy-Metal-Festivals der Welt, das Wacken Open Air. Auf der Bühne stehen dieses Jahr unter anderem Def Leppard und Judas Priest. Es ist jetzt kurz nach 5. Im Allgäu sind noch ein paar lockere Wolken unterwegs, ansonsten strahlt heute die Sonne. In den Alpen kann es am Nachmittag vereinzelte Hitzegewitter geben. Das Ganze bei Höchstwerten zwischen 31 und 38 Grad. Morgen wird sogar noch mal eine Spur heißer. Generell hat uns die Hitze die nächsten Tage fest im Griff. Meistens hat es über 30 Grad, zwischendrin gibt es kräftige Gewitter. Ist noch alles ruhig an diesem frühen Mittwochmorgen. Eine Meldung habe ich, und zwar die A70 Bamberg Richtung Bayreuth beim Dreieck Bayreuth-Kulmbach und der Überleitung zur A9 Richtung Berlin. Da laufen noch Bauarbeiten. Die Richtungsfahrbahn ist noch gesperrt bis 6 Uhr. Allen unterwegs eine gute Fahrt.
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4: Während wir bei der Hitze ins Freibad flüchten können, leisten die Teams in bayerischen Krankenhäusern und auch Pflegeheimen aktuell Schwerstarbeit. Hohe Temperaturen bedeuten nämlich dort extrem erschwerte Bedingungen für Personal und auch für Patienten. Wie gut unsere Kliniken auf die nächste Hitzewelle vorbereitet sind und wo dringend Geld vom Staat gebraucht wird, das klären wir gleich hier bei mir. Davor starten wir rein in diesen frühen Mittwochmorgen zusammen mit Tom Cochrane und Life is a Highway. Dominik Hollmann hier, servus. 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

0: Steel Pulse, Brown Eyed Girl an diesem frühen Mittwochmorgen. So, Hitzeschutz ist ja überall ein großes Thema, aber es gibt Einrichtungen, in denen Menschen besonders geschützt werden müssen, zum Beispiel Schulen, aber natürlich auch Krankenhäuser und Pflegeheime. Christina Leinhoos ist stellvertretende Geschäftsführerin der Bayerischen Krankenhausgesellschaft und sie sagt...
1: Also Hitzeschutz ist natürlich ein wichtiges Thema für die Krankenhäuser, auch in Bayern. Denn es ist ja so, dass in Kliniken besonders gefährdete Personengruppen behandelt werden, wie ältere Menschen, Pflegebedürftige oder Schwangere. Und gerade die Menschen gilt es natürlich besonders vor Hitze zu schützen. Aber es ist natürlich auch so, dass das Thema Hitzeschutz auch für das Personal in den Kliniken natürlich eine Relevanz hat.
0: Also einerseits höhere Arbeitsbelastung und andererseits auch schwierigere Arbeitsbedingungen bei den hohen Temperaturen. Wie steht's denn um den Hitzeschutz in den bayerischen Kliniken?
1: Die bayerischen Kliniken setzen bereits viele kleine Maßnahmen natürlich um. Das Thema ist in den letzten Jahren zunehmend präsent geworden. Wie man den Hitzeschutz in den Räumlichkeiten verbessert. Dazu gehören zum Beispiel Trinkwasserspender, die installiert wurden, oder Hitzeschutzfolien.
0: Ja, aber es gibt auch noch viel zu tun. Und dafür braucht es natürlich mehr Geld. Deshalb fordert die Krankenhausgesellschaft auch mehr finanzielle Unterstützung von Bund und Freistaat. Und der Verband, der sieht auch eine große Aufgabe für uns alle.
1: Da ist jeder Einzelne gefordert und wir müssen uns gesamtgesellschaftlich auch die Frage natürlich stellen, wie schützen wir uns auch besser als Gesellschaft vor der Hitze?
0: Denn wenn wir uns ausreichend schützen, dann kann sich auch das Klinikpersonal natürlich auf die Menschen konzentrieren, die sowieso schon im Krankenhaus liegen und Hilfe brauchen. Das ist ja sowieso schon kräftezehrend genug. Wir haben auf jeden Fall großen Respekt vor all den Beschäftigten im bayerischen Gesundheitswesen.

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0: bin Helen Martin. Guten Morgen. Der Rücktritt von Jens Spahn als Fraktionschef hatte das Personalkarussell bei der Union in Fahrt gebracht. Heute soll das Ganze offiziell abgeschlossen werden. Die Unionsfraktion trifft sich zu einer Sondersitzung, um den bisherigen Kanzleramtsminister Frei zu ihrem neuen Vorsitzenden zu wählen. Außerdem bekommen die neuen Bundesminister von Bundespräsident Steinmeier ihre Ernennungsurkunden. Heute kommt eine neue Hitzewelle. Fast überall in Deutschland wird die 30-Grad-Marke geknackt. In einigen Regionen werden es mehr als 35 Grad. Die Hitze und pralle Sonne können gefährlich sein. Mehr dazu von Simon Müller.
1: Bereits nach der extremen Hitze im Juni schätzte das Robert-Koch-Institut mehr als 5000 Hitzetote in Deutschland. Deutlich mehr als Menschen jährlich im Straßenverkehr sterben. Besonders gefährdet sind Menschen ab 65, Schwangere, Babys und Vorerkrankte. Am gefährlichsten ist ein Hitzeschlag. Dabei schafft es der Körper nicht mehr, die Wärme durch Schwitzen abzuleiten. Die Körpertemperatur steigt schnell auf bis zu über 40 Grad.
0: Das waren die Nachrichten um halb. Im Allgäu sind noch ein paar lockere Wolken unterwegs, ansonsten strahlt heute die Sonne. In den Alpen kann es am Nachmittag vereinzelte Hitzegewitter geben. Das Ganze bei Höchstwerten zwischen 31 und 38 Grad. Morgen wird sogar noch mal eine Spur heißer. Generell hat uns die Hitze die nächsten Tage fest im Griff. Meistens hat es über 30 Grad, zwischendrin gibt es kräftige Gewitter.
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3: Schneller am Strand und dazu noch hunderte Euro beim Flug gespart. Einige Eltern nehmen es ja kurz vorm offiziellen Ferienstart mit der Schulpflicht nicht ganz so genau und buchen den Flieger einfach ein paar Tage früher. Warum der vermeintliche Spartrick am Flughafen aber ganz schnell mit saftigen Bußgeldern endet, das erklärt uns gleich mein Kollege Dominik Schweiger. Ich bin Dominik Kollmann, bringe euch rein in diesen frühen Mittwochmorgen zusammen mit Mantle as Anything und Live It Up. Kurz nach 5:30 ist es.

0: Schönen guten Morgen zusammen an diesem Mittwoch mit Queen und David Bowie, Under Pressure. Es ist ja kein Geheimnis, außerhalb der Ferien sind Flüge oft deutlich billiger und deswegen machen manche Eltern mit ihren Kindern ja quasi schon vor dem letzten Schultag den großen Abflug. Das ist natürlich nicht erlaubt und am Flughafen kann der vermeintlich billigere Flug dann schon wieder relativ teuer werden. Wie häufig Familien beim Urlaub vor dem Ferienstart erwischt werden und vor allem welche Strafen drohen, das weiß mein Kollege Dominik Schweiger. Dominik, wie viele Familien werden denn jedes Jahr erwischt und werden es mehr?
1: Ja, eine klare, eindeutige Zahl gibt's da tatsächlich nicht. Die Verstöße werden nämlich von den Behörden vor Ort erfasst und das auch noch ziemlich unterschiedlich. Die verfügbaren Zahlen zeigen aber, das Problem wird offenbar größer. Mhm. Stellenweise haben sich die Fälle in den letzten Jahren verdoppelt. Und auch in den Behördenzahlen ist längst nicht alles erfasst. Wenn die Familien am Flughafen auffliegen, dann meistens eher zufällig bei einer Kontrolle. Da wird nämlich nicht gezielt nach Kindern gesucht, die eigentlich in der Schule sein sollten.
0: Mhm. Mit welchen Strafen müssen Eltern am Ende des Tages rechnen?
1: Das hängt ganz stark davon ab, wo die Familie wohnt. Auch hier sind die Bußgelder nämlich unterschiedlich. Häufig sind bis zu 1.000 Euro möglich, teilweise aber auch bis zu 2.500 Euro. Boah. Entscheidend ist außerdem, wie lange das Kind fehlt und ob die Familie schon mal aufgefallen ist. Und auch wichtig, ein günstigerer Flug oder weniger Stau sind keine Gründe für Befreiung vom Unterricht. Wer sein Kind einfach krank meldet und trotzdem in den Urlaub fliegt, begeht also eine Ordnungswidrigkeit.
0: Billigflug statt Schulbank, da sollte man sich nochmal ganz genau Gedanken machen, bevor man dann doch den falschen Weg einschlägt. Dominik Schweiger hat uns aufgeklärt. Danke dir für die Infos.

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1: Ich bin Oliver Urbanke. Guten Morgen. Die nächsten Tage wird's in Bayern ordentlich heiß und deshalb steigt auch die Waldbrandgefahr. Für morgen zeigen 10 Messstationen des Deutschen Wetterdienstes die höchste Gefahrenstufe, aber auch schon heute gehen die Experten von einem teilweise hohen Waldbrandrisiko aus. Die Landesregierungen von Niederbayern und der Oberpfalz haben schon Beobachtungsflüge angeordnet. Das Bundeskabinett will heute die umstrittenen Reformpläne von Wirtschaftsministerin Reiche auf den Weg bringen. Es geht um Änderungen des Erneuerbaren Energiegesetzes und um ein Netzpaket. Uli Reitinger berichtet.
2: Herzstück der Reform ist, dass es für neue kleine Solaranlagen auf dem Hausdach ab 2027 keine dauerhafte Förderung mehr geben soll. Außerdem bekommen die Betreiber von neuen Solar- und Windkraftanlagen in bestimmten Gegenden geringere Ausgleichszahlungen, wenn diese Anlagen wegen einer drohenden Netzüberlastung zeitweise abgeschaltet werden müssen.
1: In den letzten Tagen gab es ja ein paar personelle Änderungen im Bundeskabinett und der Unionsfraktion. Heute wird das alles offiziell. Die Unionsfraktion wählt den bisherigen Kanzleramtschef frei zu ihrem neuen Vorsitzenden. Außerdem bekommen mehrere Bundesminister ihre Ernennungsurkunden. Nina Wagen wird neue Kanzleramtschefin, CDU-Generalsekretär Linnemann übernimmt das Gesundheitsministerium und Steffen Bilger wird Verkehrsminister. Künstliche Intelligenz wird in unserem Alltag ja immer relevanter. Aber ist das wirklich nur ein Segen oder auch ein Fluch? Da scheiden sich ja die Geister. In den USA fordern jetzt über 1000 Mitarbeitende von führenden KI-Entwicklerfirmen einen internationalen Bremsmechanismus für künstliche Intelligenz. In einem offenen Brief warnen sie vor Kontrollverlust und rufen die US-Regierung zum Handeln auf. Hintergrund des Ganzen ist ein Vorfall, bei dem ein KI-Modell von OpenAI bei einem Test eigenständig Computersysteme einer anderen Firma gehackt hat. Es ist eins der bekanntesten und größten Heavy-Metal-Festivals der Welt, das Wacken Open Air in Schleswig-Holstein. Heute geht's wieder los. 85.000 Metal-Fans werden in dem kleinen Örtchen erwartet. Zum Line-Up gehören dieses Jahr zum Beispiel Def Leppard, Judas Priest und Sabaton.
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3: Ich bin Dirk Wake. Bad Windsheim ist vorerst vom Zugverkehr abgeschnitten. Wie berichtet, ist gestern am späten Nachmittag in der Stadt eine Regionalbahn entgleist. Verletzt wurde glücklicherweise niemand. Die Passagiere konnten die Bahn mithilfe verlassen. Die Aufgabe ist es nun, die Bahn zu bergen und zu prüfen, ob Gleise oder Gleisbett beschädigt wurden. Die Ursache für den Unfall ist noch unklar. Die Bahn hat zwischen Steinach und Bad Windsheim einen Ersatzverkehr mit Bussen eingerichtet.
4: So, wir halten Sie natürlich weiter auf dem Laufenden, wünschen alles Gute dort, vor allem gute Nerven. Dankeschön, Dirk. Alles zum Nachlesen bei uns im Netz auf radio8.de. Schwitzig wird's mit Radio 8 Wetterkönig Christian König. Guten Morgen.
5: Guten Morgen, Klaus.
4: Kommt zum Juli-Finale die Hitzewelle auch wirklich direkt bei uns rein in die Region?
5: Ja, und zwar volle Breitseite mit Hoch Olaf gibt's. Sonne satt von früh bis spät bei 31 bis 33 Grad. Dann nach lauer Nacht prächtige Sicht auf den Vollmond und die Sterne. Die Tiefstwerte liegen dann um 15 Grad. Morgen wird wohl der heißeste Tag der Woche sein mit viel Sonne bei 34 bis 36 Grad. Ui. Zu Ferienbeginn am Freitag und auch zum 1. August-Wochenende überwiegt Sonnenschein. Vielleicht verirrt sich mal ein Hitzegewitter zu uns.
4: Okay.
5: Es wird ein bisschen weniger heiß bleiben, dann mit aufholender Wind bei 28 bis 32 Grad.
4: Danke dir. Langfurt beim Paul, 15 Grad. Grüße dorthin Richtung Hesselberg. Und wir haben auf 15 Grad an der A7 Ohrenbach-Rastanlage. Kommen Sie gut rein in diesen Tag. Liebe Autofahrer, derzeit keine Staus. Blitzeraufbau derzeit. Ortseingang Stopfenheim von Alesheim her kommend. Daniel, ein dickes Dankeschön. Ich wünsche eine gute und eine sichere Fahrt. Bitte die Blitzer melden, wie immer zuverlässig. Danke schon mal dafür. 0981 63 00, der Radio 8 Hörerservice und WhatsApp.
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4: Hitzewelle, die nächste. Also mittlerweile gewöhnt man sich dran, gell? Also wieder mal schwitzige Temperaturen. Wir werfen unseren Musikventilator an mit The Weeknd und Kim Wilde, die 80er. Kids in America.
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4: Ja, nur zur Orientierung. Wochenmitte erreicht, heute der 29. Juli. Guten Morgen. 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

0: 6 und 12, ja, auf der Blitzeranhänger steht noch in Burgoberbach. Peter, Dankeschön für die Info. Und Stopfenheim, da haben wir ja auch von Allesheim her kommend einen Blitzer gemeldet. Von Daniel, gute Fahrt rein in diesen sonnigen Sommertag.
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0: Ja, ab in die Fluten, ab an den Strand. Das fränkische Seenland, ja, das erfreut sich nicht nur im Sommer größter Beliebtheit. Es wird 40. Am Samstag ist der große Stichtag, der Geburtstag. Dann sind es 40 Jahre, dass zumindest mal ein Teil freigegeben wurde, nämlich Altmühlsee, Igelsbachsee und Kleiner Brombachsee. Vor 40 Jahren, am 1. August 86, da war der Franz Josef Strauß da, damals Ministerpräsident von Bayern, und hat das Seenland eröffnet. An seiner Seite Horst Bieswanger, damaliger Touristikchef im Landkreis Weißenburg-Gunzenhausen. Und ja, dieses Seenland kam ja nicht von jetzt auf nachher. Ne? Lange Bauzeit, erstmal der Beschluss 1970, dass es überhaupt gebaut wird. Und dann 86 die Teilfreigabe. Und vorher wurde auf den Messen, wie zum Beispiel bei der berühmten CMT-Touristikmesse in Stuttgart, für dieses Seenland geworben. Und kamen tatsächlich die Leute und haben See gesucht, obwohl noch gar keiner da war.
2: Nur am See, das wurde bereits 1976, also 10 Jahre vor der Flutung oder Einweihung des Altmühlsees, in Mur am See umgewandelt. Und dann kamen einige schon mit dem Boot an und wollten eigentlich im Seenland hier, wie es so schön geheißen hat zu der Zeit, bereits ihre Segelboote ins Wasser schmeißen. Aber es war leider kein Wasser da und die mussten dann unverrichteter Dinge wieder weggehen.
0: Irgendwie dumm gelaufen. Ja, und es gab so einen richtigen Baustellentourismus damals.
2: Als das Altmühlsee zum Beispiel Format angenommen hat, kamen Tausende an den Wochenenden, vor allem aus dem Ballungsland Nürnberg, wollten dort eigentlich sehen, wie es so weitergeht, bis mal die Flutung kommt. Ja. Und haben die ganzen Wiesen der Landwirte natürlich zusammengefahren. Die sind dann bei mir im Verkehrsamt aufgetaucht und haben sich beschwert. Ich habe einen Tipp gegeben, habe gesagt, verlangt doch 2 Mark zu der Zeit, ja. Macht Flatterleinen rum und kassiert. Und nach Wochen sind es gekommen und haben gesagt, war eine gute Idee. Wir haben jedes Wochenende an die 2.000 bis 3.000 Mark eingenommen.
0: Ach Gott, Geschichten aus dem fränkischen Seenland. Erzählt von Horst Bieswanger. Jahrelang der Top-Touristiker der Region. Lieber Horst, besten Dank für diese wunderschönen Geschichten. 40 Jahre fränkisches Seenland, 40 Jahre Freigabe von Altmühlsee, Igelsbachsee und Kleiner Brombachsee. Na, das wird gefeiert hier und heute auf Radio 8.

0: Jetzt kann's losgehen. Das ist der Start in den Mittwoch. 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

0: nächster Sommerurlaub. Sondersitzung in Berlin. Union. Ja, Sie wissen, große Stühle rücken. Ja, heute also, Carsten Freider soll neuer Fraktionschef werden, nachdem der Spahn da hingeschmissen hat bzw. rausgeflogen ist. Wie auch immer, also es tut sich was in Berlin. Schauen wir mal, wie es da heute läuft. Wir werden auf Radio 8 drüber berichten. Ja, das Wetter mit Radio 8 Wetterkönig Christian König, das wissen wir. Es wird heiß, Christian, oder?
1: Sonnig und heiß bleibt bis in den August hinein. Teilweise geht's auf 35 Grad und mehr. Vor allem morgen. Hitzegewitter sind die Ausnahme.
0: Dankeschön. Die Blitzer heute Morgen, da steht einer in Burg Oberbach an der Schule. Also nach wie vor der Blitzeranhänger Peter Danke. Ortseingang Stopfenheim von Allesheim her kommend. Auch da einer in der Tempo-30-Zone der Kita. Daniel, vielen Dank. Und wir haben noch diese Blitzermeldung hier.
2: Guten Morgen, liebes Radio 8.
0: Morgen.
2: Ist die Simone.
0: Hallo.
2: In Dingetsbühl in der Augsburger Straße. Richtung Donauwörth auf der B25 steht ein Blitzer auswärts.
0: Wir danken und wünschen eine gute und sichere Fahrt.
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no, no, no, no. Yes, yes, yes, sagen wir zu diesem neuen Tag. Es ist Mittwoch, der 29.07. Ja, heiß wird's heute. Mehr zum Wetter bei uns gleich von Radio 8 Wetterkönig Christian König. Und früher hieß es ja, es fährt ein Zug nach nirgendwo. Aber jetzt kommt auch keiner mehr, nämlich in Bad Windsheim am Zug entgleist. Was da los ist ganz genau, das sagt uns unser Dirk. Gleich in den Nachrichten Franken um halb, Radio 8 Regional.

0: Also ich habe keine Ahnung, ob er da heute eine Kerze anzündet oder einfach mal eine Flasche aufmacht. Robbie Williams, heute vor genau 30 Jahren startete er seine Solo-Karriere. Schon wieder so lang her. Das feiern wir mit The Road to Mandalay. Robbie Williams gleich bei uns hier auf Radio 8. Schönen guten Morgen.
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0: Dirk Walke, guten Morgen.
4: Guten Morgen, Klaus, hallo.
0: Da stehen wir da und schauen verdutzt. Der Zug nach nirgendwo fällt heute aus, denn kein Zug wird kommen.
4: Bad Windsheim ist vorerst vom Zugverkehr abgeschnitten. Wie berichtet es ja gestern am späten Nachmittag in der Stadt, eine Regionalbahn entgleist. Verletzt wurde da glücklicherweise niemand. Die Passagiere konnten die Bahn mithilfe verlassen. Die Aufgabe ist es jetzt, die Bahn zu bergen und zu prüfen, ob Gleise oder Gleisbett beschädigt wurden. Die Ursache für den Unfall selbst ist noch nicht bekannt. Die Bahn hat zwischen Steinach und Bad Windsheim aber einen Ersatzverkehr mit Bussen eingerichtet. Nach einem Unfall in Rothenburg sucht die Polizei jetzt Zeugen. Es ist Montagmorgen, als ein 7-jähriger Junge an einer Ampel in der Ansbacher Straße von einem Linienbus erfasst und leicht verletzt wurde. Der Vater zog den Jungen noch geistesgegenwärtig zurück, dennoch streifte ihn der Bus. Der Fahrer sprach kurz mit dem Vater, setzte seine Fahrt dann aber fort. Hinweise zum Unfallhergang nimmt die Polizei Rothenburg entgegen. Diese Masche ist wirklich dreist. Wie die Polizei berichtet, wird ein 64-Jähriger in Ansbach am Unoldsbach von einem Jugendlichen angesprochen. Am Montag gegen 15.30 Uhr fragt der Jugendliche den E-Scooter-Fahrer, ob der Senior den Roller denn verkaufen wolle und ob er eine Probefahrt machen könne. Obwohl der Mann den Roller nicht verkaufen will, lässt er ihn mit dem fahren und von der angeblichen Probefahrt kommt der Jugendliche nicht zurück. Der Tatverdächtige soll etwa 16 Jahre alt sein, 1,70 Meter groß und schlank. Zeugen werden gebeten, sich bei der Polizei Ansbach zu melden. Die gute Nachricht aus Mittelfranken. Bald sind Sommerferien und das war's schon wieder. Aber nein, da gibt's gute Nachrichten von der Bahn. Schüler mit einer sehr guten Leistung dürfen nämlich am ersten Ferientag, also dem 3. August, kostenlos mit der Bahn in Bayern fahren. Auch bei Averio Bayern. Also ein Einser, ein sehr gutes Verbalgutachten im Zeugnis stehen hat, kann die Züge von Averio und alle anderen Nahverkehrszüge nutzen. Die Aktion geht von 0 bis 24 Uhr. Statt der Fahrkarte muss nur das Zeugnis vorgelegt werden. Genügt auch eine Kopie. Personal, Kinder- oder Schülerausweis müssen auch dabei sein.
0: Also meine Noten damals haben nur dazu gereicht, die Gleise zu polieren.
4: Immerhin. Hättest du mal in Bad Windsheim gemacht. Ja. Das war Frank Normal, alles zum Nachlesen. Jederzeit auf radio8.de und natürlich in der Radio8-App. Das Wetter hat Christian König für Sie, der Radio8-Wetterkönig.
5: Mit Hocholaf kommt die Hitzewelle auch in unsere Region. Das bei viel Sonnenschein mit 31 bis 33 Grad. In der kommenden Nacht haben wir beste Sicht auf den Vollmond. Es kühlt kaum unter 15 Grad ab. Morgen wird es dann wohl der heißeste Tag der Woche mit Sonnenschein von früh bis spät bei 34 bis 36 Grad. Zum Ferienbeginn und am Samstag und Sonntag wird es wohl auch eher sonnig bleiben. Hitzegewitter sind nur vereinzelt drin. Ein bisschen erträglicher wird es mit 28 bis 32 Grad.
0: Übergangsjacke unbedingt.
4: Ja, unbedingt.
0: Unbedingt. Dankeschön, lieber Christian. 15 Grad momentan bei der Christine in Aberg und am Bahnhof von Pleinfeld auch da 15 Grad. Lieber Autofahrer,
4: wird's
0: aber jetzt,
4: gehen?
0: Ja, geht gerade noch so.
4: Na dann.
0: Also, lieber Autofahrer, schönen guten Morgen. Radio 8 ist hier, keine Staus derzeit. Blitzer haben wir schon einiges. Burg Oberbach, er steht noch, der Blitzeranhänger, Höheschule Peter Danke. Ortseingang Stopfenheim von Alesheim her kommend an der Kita, Tempo 30-Zone. Daniel, vielen Dank fürs Melden. Und Simone teilt mit Dinkelsbühl in der Augsburger Straße einen Blitz. Die Blitzer und die Staus melden, hier sind sie richtig, bei Radio 8, die 0981 63 00, Hörerservice und natürlich WhatsApp.
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0: So, da la wieder Tropennächte. Naja, leider ohne Reggae-Musik und Cocktailschirmchen, aber was soll's. Da müssen wir durch. Wir spielen einfach gute Musik. Heute vor 30 Jahren, genau heute vor 30 Jahren, startete er, und ich bin ein großer Fan von ihm, startete er seine Solo-Karriere. Robbie Williams, seine Top-Songs heute Morgen hier bei mir. The Road to Mandalay einer meiner Favoriten. Da müssen sie jetzt durch. The Road to Mandalay, Robbie Williams, zum 30. seiner Solokarriere.
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0: Morgen.

0: 6:43 ist es geworden. 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
0: Es geht zur Feuerwehr nach Frankfurt. Nicht irgendeine Feuerwehr, sondern die berühmte am Airport, am größten deutschen Flughafen. Täglich sind da 200.000 Menschen unterwegs. Ja, und die Feuerwehrler, die sorgen für Sicherheit. Da sind über 300 Menschen beschäftigt bei der Flughafenfeuerwehr in Frankfurt. Und die haben die großen Maschinen und die wollen wir sehen. Also, wir werden ein kleines Video drehen und dann her zu uns. Wir wollen wissen, ja, wie geht's zu hier bei uns in den Ortsfeuerwehren? Wie sind die drauf? Was wird alles gemacht? Wie ist der Zusammenhalt? Video bei uns hochladen auf radio8.de beziehungsweise in der App. Das Ganze noch bis zum 14. August. 14. August, da ist dann Einsendeschluss. Der Florian Brandt ist Kreisbrandrat im Landkreis Neustadt an der Alschbad Windsheim und der weiß natürlich, unsere Feuerwehrlerinnen und Feuerwehrler, die leisten ehrenamtliche Arbeit und das eben nicht nur beim Einsatz, sondern auch drumherum. Ja, es muss ja viel getan werden in den Feuerwehrwachen. Alles muss bereit sein für den nächsten Einsatz, Florian.
2: Die Gerätschaften müssen instand gehalten werden. Die Städte und Gemeinden, die unterstützen uns dabei, aber dann haben wir ehrenamtliche Geräteware, die die Woche 5, 10, 15 Stunden damit verbringen, die Gerätschaften in Ordnung zu halten. Wenn ein Feuerwehratemschutz, also sprich die Masken, dass wir ins Haus rein können, das ist ein brutaler Aufwand, das zu schulen, die Leute da fit zu halten. In Schulungen, da gehen Stunden über Stunden hinweg. Also es gibt Kameraden in den freiwilligen Feuerwehren, die keinen Cent dafür bekommen. Die haben die Woche 20, 25 Stunden.
0: Wahnsinn. Also wir sehen natürlich immer nur so die Einsätze, ne? Aber was noch dahinter steckt, die Ausbildung, die Wartung und vieles mehr, das bekommen wir gar nicht mit. Genau dafür gibt es die Aktion 112 hier auf Radio 8, denn wir erzählen über unsere Feuerwehren. Und, liebe Feuerwehren, erzählt über euch. Kleines Video drehen. Kurzes Teil, eine Minute, her zur Radio 8 und dann seid ihr mit dabei. In der großen Verlosung, es geht um die Fahrt mit Radio 8 zur Flughafenfeuerwehr an den Airport in Frankfurt. Daran denken, Einsendeschluss ist der 14. August.
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0: 6:53, ja, Unterbrechung des Sommerurlaubs. Die personellen Änderungen in der Unionsfraktion und Regierung werden heute nun offiziell. Die Unionsfraktion wählt den bisherigen Kanzleramtschef, den Thorsten Frey, zu ihrem neuen Vorsitzenden. Und die aktuelle Lage der Waldbrände in Frankreich wird uns beschäftigen, nämlich um 7 Uhr in den Nachrichten hier auf Radio 8. Die Wetteraussichten haben wir noch.
1: Sonnig und heiß geht's raus aus dem Juli und rein in den August, in die Ferien. Teilweise reißen wir sogar die 35-Grad-Marke.
0: Ja, danke schön. Blitzer, Burg Oberbach. An der Schule, der Blitzeranhänger. Ortseingang Stopfenheim von Alesheim kommend an der Kita, Tempo-30-Zone und Dinkelsbühl-Augsburger Straße. Auch da wird geblitzt.
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Oh schön, am kommenden Wochenende steigt das große Brauereifest bei der Landwehr in Reichelshofen. In der nächsten Stunde hier bei mir zu gewinnen. Gutscheine, damit sie gut verköstigt sind. Ja, haben wir alles in der nächsten Stunde mit dabei. Nach Bryan Adams, die Nachricht auf Radio 8 um 7 Uhr.

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1: Ich bin Oliver Urbanke. Guten Morgen. Der Fußball-Weltverband FIFA plant einen milliardenschweren Umbau. Investoren sollen bei kommenden Weltmeisterschaften einsteigen können und der FIFA mehr als 4 Milliarden Dollar einbringen. Zoe Tassovali berichtet.
2: Der europäische Fußballverband UEFA läuft jetzt schon gegen die Pläne Sturm. Er wirft der FIFA vor, den Fußball zur Handelsware zu machen und fragt, wer am Ende überhaupt von dem Milliardendeal profitiert. Die FIFA hält selbstverständlich dagegen. Sie verspricht, das zusätzliche Geld in den nächsten 4 Jahren weltweit in den Fußball zu investieren und vor allem kleinere Verbände zu stärken.
1: Das Bundeskabinett bringt heute umstrittene Reformen beim Erneuerbare-Energien-Gesetz auf den Weg. Wirtschaftsministerin Reiche will damit die Förderkosten senken. Konkret sollen kleine Solaranlagen auf Hausdächern ab 2027 keine dauerhafte Förderung mehr bekommen. Außerdem sollen Betreiber von neuen Solar- und Windkraftanlagen in bestimmten Regionen künftig weniger Geld bekommen, wenn ihre Anlagen zeitweise abgeschaltet werden müssen. Kein Aufatmen für die vielen Einsatzkräfte, die rund um Bordeaux in Südfrankreich weiter gegen die verheerenden Waldbrände ankämpfen. Die Feuerwehr bangt jetzt noch einmal mehr wegen einer neuen Hitzewelle. Gestern hat es schon 14 Neubrände gegeben. Immerhin in 3 Kommunen durften die Menschen wieder zurück in ihre Häuser. In Spanien ist die Lage bei den Waldbränden etwas besser. Wir sehen Licht am Ende des Tunnels, sagte dazu Ministerpräsident Sanchez. Und auch bei uns in Bayern steigt die Waldbrandgefahr. Die Regierung von Niederbayern und in der Oberpfalz haben Beobachtungsflüge angeordnet. Die Flugzeuge fliegen am Nachmittag bestimmte festgelegte Routen ab. Da ist die Waldbrandgefahr am höchsten. In den Wäldern der bayerischen Staatsforsten sollen Feuchtflächen wie zum Beispiel Moore, Waldtümpel oder Feuchtbiotope verhindern, dass Brände überhaupt erst entstehen. Die personellen Änderungen in Unionsfraktion und Regierung werden heute offiziell. Die Unionsfraktion wählt den bisherigen Kanzleramtschef Frei zu ihrem neuen Vorsitzenden. Jens Spahn war Mitte des Monats zurückgetreten. Die bisherige Gesundheitsministerin Wagen wird neue Kanzleramtschefin. CDU-Generalsekretär Linnemann übernimmt das Gesundheitsministerium und Steffen Bilger wird neuer Verkehrsminister.
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3: Ich bin Dirk Wake. Das ist nicht nur ziemlich eklig, es ist auch verboten. Auf einem Wasserspielplatz im Nürnberger Ferdinand-Drechsler-Weg treiben Vandalen seit Wochen ihr Unwesen. Wie die Stadt mitteilt, hat der Servicebetrieb öffentlicher Raum Nürnberg jetzt Anzeige erstattet. Außerdem bleibt der Brunnen bis auf Weiteres außer Betrieb. Bislang Unbekannte bringen an der Seilbahn immer wieder Vorhänge, Schlösser an. Außerdem wurden Rutsche, Kletterturm und andere Spielgeräte, unter anderem mit rohem Hackfleisch, Honig, Schmalz, verschiedenen Soßen und Bio Müll beschmiert. Eine Sauerei, die wohl nicht nur unangenehm riecht, sondern auch Wespen und Bienen anlockt. Am Brunnen wurden Abflüsse mit Sand, Erde, Verpackungen und sogar Luftballons blockiert. Das alles sorge für hohe Kosten, heißt es. Mögliche Zeugen werden nun gebeten, sich bei der Polizei oder dem Servicebetrieb zu melden.
4: Du schüttelst nur noch täglich den Kopf und wunderst dich. Dirk, danke für die Infos. Wir haben alles zum Nachlesen. Radio8.de und natürlich auch in der App. Also, wir reißen in den Studios hier die Fenster auf. Also, wenn es ein bisschen rauscht im Hintergrund, ne? Fenster sind geöffnet. Wir lüften mal kräftig durch. Christian König ist da, der Radio8-Wetterkönig. Guten Morgen. Bleibt's bis zum Start hinein in die Sommerferien sonnig und vor allem heiß?
5: Auf jeden Fall. Auch die erste Augustwoche wird überwiegend sonnig und heiß. Bis Donnerstag nächster Woche schaut's so aus, als würden wir immer wieder die 30-Grad-Marke reißen. Teilweise geht's sogar über 35 Grad jetzt vor und ums Wochenende herum. Hitzegewitter bleiben die Ausnahmen.
4: Danke dir. 16 Grad am Altmühlsee. Dort steigt der Schlungenhof am Samstag in Flammen. Das große Fest mit Feuerwerk, Musik und vielem mehr. Anlass unter anderem auch 40 Jahre fränkisches Seenland. Also 15 Grad haben wir dort. 16 Grad sind's. Und messen bereits 17 Grad in Bad Windsheim direkt vor dem Rathaus. Dankeschön an die Radio 8 Wettermelderinnen und Wettermelder. Dann starten wir rein in diesen Tag. Ohne Stau, wunderbar. Blitzer aktuell, Dinkelsbühl in der Augsburger Straße. Simone, danke nochmal. Ortseingang Stopfenheim von Alesheim kommend. Blitzer gesichtet an der Kita, Tempo 30 Zone, Daniel, danke. Und Peter meldet Burg Oberbach. Er steht noch, der Blitzeranhänger, direkt bei der Schule. Gute Fahrt wünschen wir, Blitzer weiter melden, Radio 8. Damit sie jeder mitbekommt, bitte hier abgeben die Blitzer unter 0981 63 00.
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4: Tropisch, jawohl, tropisch wird's wieder. Also, Temperaturen rauf, deutlich über 30 Grad, 35 Grad und mehr sind da drin. Kühlen Kopf bewahren, gilt auch für den Hammer der Woche, nur nicht aufregen, aber interessant ist es dann doch immer, gell? Der Hammer der Woche, unser Aufreger aus der Region und in dieser Stunde zu gewinnen. 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In dieser Stunde mehr Infos dazu, was da ganz genau gefeiert wird. Das wird richtig toll. Kerber Burschen und Madli schon mal aufgepasst. Und wir haben die Gutscheine, also dranbleiben. Lohnt sich.
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4: Morgen.

0: 7.13 Uhr, Sommertag, herrlich, heute der 29. Juli. Radio 8 ist hier, schön, dass Sie mit dabei sind.
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0: Ja, der Hammer der Woche, der Aufreger aus der Region. Waren Sie auch im Zirkus? Gott, war das toll, oder? Der Zirkus Charles Knie in Ansbach. Der hat wirklich begeistert. Tausende waren dort. Ich auch. Birte Montasseri auch. Allerdings, die Birte, die hat sich da im Zirkus ordentlich geärgert. Birte, schönen guten Morgen. Was war denn da los?
2: Also erst einmal habe ich ein richtig begeistertes Publikum erlebt. Super Stimmung. Als dann aber das große Finale sich anbahnte, da ging's schon los. Eine Karawane setzte sich noch vor dem Ende zwischen den Sitzreihen in Gang. Mit sturem Blick ging's Richtung Ausgang. Vielleicht wollte der eine oder die andere ihre Kinder ins Bett bringen. Dezenter Hinweis, es gibt Nachmittagsvorstellungen. Und es sind längst nicht nur Familien, die sich da an einem vorbei schoben. Viele treibt vielleicht wohl die Sorge an, dass sie nicht mit einer neuen persönlichen Bestzeit den Parkplatz verlassen können. Dabei vergessen sie ein paar wichtige Dinge. Und das gilt nicht nur im Zirkus, auch im Theater, beim Konzert oder in der Oper.
0: Nämlich?
2: Der Schlussapplaus ist das Wichtigste für alle Künstlerinnen und Künstler auf den Bühnen dieser Welt. Wie traurig ist das bitte, wenn diese Applausmuffel ohne zu klatschen an ihnen vorüberziehen? Früher den Saal verlassen heißt, es hat uns nicht gefallen. Sie verpassen also den Menschen, die gerade alles gegeben haben, eine eiskalte Klatsche. Und was ist mit all den anderen Menschen im Publikum, die beim Schlussapplaus gern nochmal alles geben? Das stört einfach enorm. Ich möchte, ohne dass sich wildfremde Menschen an mir vorbeizwängen, jubeln, klatschen und Bravo rufen, bis der Applaus verhallt.
0: Ich bin da voll dabei, Birte. Ich find's auch unmöglich. Ja, eine super Show. Beste Stimmung, die Leute jubeln, sie machen, sie tun. Aber wenn es um den Schlussapplaus geht, dann stehen einige auf und stören die anderen. Geht gar nicht. Deshalb Hammer der Woche.

0: Was müssen die Menschen durchleben in Frankreich, die vor diesen Waldbränden fliehen? Leichte Entspannung dort, aber wirklich nur leichte Entspannung. Immer noch Hunderttausende evakuiert. Die Wetteraussichten für die Region, es bleibt warm bzw. wird richtig heiß.
1: Sonnig und heiß bleibt's bis in den August hinein. Teilweise geht's auf 35 Grad und mehr, vor allem morgen. Hitzegewitter sind die Ausnahmen.
0: Danke fürs Mithelfen. Blitzer melden bei Radio 8 0981 6300. Wir haben Blitzeranhänger Burg Oberbach, Höhe Schule, Ortseingang Stopfenheim von Alesheim kommend, außerdem in Dinkelsbühl in der Augsburger Straße.
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Großer Schreck im Bahnhof von Bad Windsheim. Zug entgleist. Der aktuelle Stand der Dinge jetzt gleich beim Dirk in den Nachrichten Franken um 7:30 regional.

0: 30 Jahre ist es her, dass er seine Solo-Karriere startete. Heute vor genau 30 Jahren. Robbie Williams. Und deswegen spielen wir heute Morgen nicht Joe Cocker, auch nicht, was weiß ich, Rod Stewart, sondern wir spielen Robbie Williams. Seine besten Songs heute Morgen hier bei uns auf Radio 8, gleich bei mir, The Morning Sun. Genau so ist es.
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0: Dirk Walke bei mir. Schönen guten Morgen.
4: Morgen, hallo, servus.
0: Ja, nix rührt sich am Bahnhof von Bad Windsheim. Da wird heute kein Zug kommen.
4: Bad Windsheim ist vorerst mal vom Zugverkehr abgeschnitten. Wie berichtet, ist er gestern am späten Nachmittag in der Stadt eine Regionalbahn entgleist. Verletzt wurde glücklicherweise niemand. Die Passagiere konnten die Bahn mithilfe verlassen. Die Aufgabe ist jetzt, die Bahn zu bergen und zu prüfen, ob Gleise oder Gleisbett beschädigt wurden. Die Ursache für den Unfall ist noch unklar. Die Bahn hat zwischen Steinach und Bad Windsheim einen Ersatzverkehr mit Bussen eingerichtet. Ein junger E-Scooter-Fahrer war jetzt viel zu schnell in Langenaltheim unterwegs. Die Polizei konnte ihn stoppen. An der Streife fiel ein Junge auf, dessen E-Scooter kein Kennzeichen hatte. Bei der Kontrolle stellt sich dann heraus, dass der Junge erst 13 ist, für den E-Scooter keine Versicherung abgeschlossen wurde und dieser bis zu 56 Sachen fahren kann. Das ist zu schnell. Der Junge wurde seiner Mutter übergeben. Gegen sie läuft ein Strafverfahren. Sie ist nämlich die Halterin des Gefährts. Außerdem wird auch das Jugendamt über den Vorfall informiert. Eine der größten Hochschulen Bayerns verliert zum kommenden Wintersemester ihr Sportangebot. Die rund 24.000 Studenten der Uni Nürnberg müssen ab Oktober nach Erlangen oder zum Nürnberger Sportverein ausweichen, wenn sie neben dem Studium Sport machen möchten. Das Sportgebäude am Unicampus schließt Ende des Monats, heißt von der Friedrich-Alexander-Uni Erlangen-Nürnberg. Grund dafür der schlechte bauliche Zustand des gesamten Gebäudes. Die gute Nachricht aus Mittelfranken am staatlichen beruflichen Schulzentrum Neustadt-Aisch in Scheinfeld. Da gab es jetzt für 49 Absolventinnen und Absolventen Zeugnisse, die frisch gebackenen staatlich geprüften Helferin für Ernährung und Versorgung, Sozialbetreuerin, Pflegefachhelferin und Kinderpflegerin konnten dabei in Scheinfeld gemeinsam ihren Abschluss feiern. Außerdem gab es noch für drei Frauen den Staatspreis für die besten Absolventinnen des Jahrgangs und Kerstin Stiegler bekam zudem den Rotary-Sozialpreis für herausragendes soziales Engagement. Das war Franken um halb. 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
5: Mit Hoch Olaf kommt die Hitzewelle auch in unsere Region. Das bei viel Sonnenschein mit 31 bis 33 Grad. In der kommenden Nacht haben wir beste Sicht auf den Vollmond. Es kühlt kaum unter 15 Grad ab. Morgen wird es dann wohl der heißeste Tag der Woche mit Sonnenschein von früh bis spät bei 34 bis 36 Grad. Zum Ferienbeginn und am Samstag und Sonntag wird es wohl auch eher sonnig bleiben. Hitzegewitter sind nur vereinzelt drin. Ein bisschen erträglicher wird mit 28 bis 32 Grad.
0: Wir wünschen Paris eine tolle Kerwa. Geht heute los, schreibt uns der Reinhold. Und in Paris momentan 15 Grad, 17 in Weißenburg. Oben gemessen an der Würzburg. Danke an die Radio 8 Wettermelder. Hallo Autofahrer, schönen guten Morgen. Was haben wir mit dabei? Keinen Stau, aber dafür Blitzer. In reicher Auswahl. Ach, soll ja abwechslungsreich bleiben. Dinkelsbühl in der Augsburger Straße wird geblitzt. Stopfenheim von Alesheim her kommend. Ortseingang in der Kita, in der Tempo-30-Zone und der Blitzeranhänger. Den fährt auch keiner mehr weg. Burg Oberbach an der Schule, da steht er. Und macht teure Fotos. Allerdings kommt auf Sie drauf an. Schön auf die Geschwindigkeit achten. Danke auch nochmal an Daniel, Peter und Simone fürs Melden. Der Kontakt zu Radio 8, die 0981 63 00.
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0: Ja, der Hammer der Woche. Ja. Dirt hat vorhin erzählt aus dem Zirkus. Wir alle waren vom Zirkus begeistert. Wir waren da drin, Charles Knien Ansbach.
4: Jawohl.
0: War eine tolle Show. Was weniger schön war, war, dass dann, ja, obwohl die Menschen begeistert sind, stehen sie während des Schlussapplaus auf und stören die anderen auch noch beim Applaudieren. Ja, und der Matthias, der sagt dazu.
6: Servus Klaus, weil ihr das da vorhin gebracht habt, ne, im Zirkus, dass da eigentlich aufgestanden sind. Ne? Das hatten wir am Samstag leider auch. Ich finde, das ist ein unmögliches Benehmen, ne? Es war eine mega Show und es war total super. Und das werden wir also schnell nicht vergessen. Ne? Und wie gesagt, das ist ein unmögliches Benehmen. Einfach aufstehen und gehen. Also, das sind halt Leute, wer weiß, was die für Kinderstube gehabt haben.
0: Ja, großes Fragezeichen, ne? Matthias, dickes Dankeschön. Und ja, toll, dass es dir gefallen hat. Und vor allem, dass er eifrig applaudiert hat, der Matthias aus Gunzenhausen.
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0: Und 30 Jahre Robbie Williams Solo-Karriere auf Radio 8. The Morning Sun.

0: hab's versprochen, es wird zünftig. 7,45, Radio 8 ist hier gleich zu gewinnen. 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Und darum geht es, nämlich um ein großes Fest in einem kleinen Ort. Ja. Ein echtes Biermecker wird es werden, das kleine Reichelshofen im Landkreis Ansbach, Nähe Rodenburg ob der Tauber, kommendes Wochenende. Bei unserem Werbepartner steigt ein Fest, nämlich bei der Landwehrbräu, das traditionelle Brauereifest. Inklusive Biergartenatmosphäre, fränkischen Schmankerln und einem riesengroßen Familienprogramm. Start ist schon am Freitag, also im Brauereigasthof. Und die große Sause, die startet dann am Samstag. Also, es ist bei mir in der Leitung der Geschäftsleiter, der Markus Schoch. Markus, schönen guten Morgen. Samstag der Start, offiziell dann vom Brauereifest um 16 Uhr im Brauereigarten mit Biergartenatmosphäre. Und da haben wir auch schon das erste Highlight, oder?
1: Das Highlight ist sicherlich wieder unser 15-jähriges Kirchweihburschentreffen. Also es ist jetzt heuer zum 15. Mal. Da warten wir also schon wieder ungefähr 3000 Kirchweihburschen und Mädels aus der ganzen Region. Und was auch heuer wieder da ist, oder was wir heuer küren, ist das Kerbermadler. Mhm. Das war ja letztes Jahr ein großes Highlight. Das hat also gut funktioniert und hat auch richtig Spaß gemacht, dazu zu schauen.
0: Toll. Das läuft dann wie ab?
1: Ja, also es läuft so ab, dass quasi sich die Mädels bewerben können von den Kirchweihburschengruppen. Und die müssen dann quasi eine Art Olympiade durchlaufen. Also die müssen ein Fässle Bier anzapfen können, sie müssen eine Kerberliebe singen können. Sie müssen einfach ein paar Fragen beantworten können rund ums Bier und um die Region und auch ja, über Franken. Und dann können sie gewinnen.
0: Ja, also da drücken wir schon mal fest die Daumen. Am besten in Tracht kommen. Ne? Sonntag dann der große Familientag. Fränkisches Essen, verschiedene Biere. Ja, und zudem das große Brauereifest in Reichelshofen, 15-jähriges Jubiläum mit dem, Achtung, Bauerntag.
1: Also da gibt es ein Schaupflügen bei uns nebendran auf dem Acker, es gibt ein Schaudreschen, es gibt einen Garbenbinder, die Spalter Hopfenkönigin kommt im Hopfengarten und es ist auch eine historische Dreschmaschine auch noch da, die angetrieben wird noch über eine Transmission, die also dann auch live drescht hier am Hopfengarten, kann man eigentlich sagen, ja. Und jeder, der übrigens mit einem Schlepper kommt, also mit einem Oldtimer-Schlepper oder normalen Schlepper, diejenigen bekommen einen Sechserträger Bauernseidler umsonst.
0: Das ist stark, oder? Ein Riesenfest, toll. Am kommenden Wochenende, Reichelshofen bei Rodenburg ob der Tauber. Die Landwehr feiert, landwehr-breu.de. Dort alle Infos. 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

0: Ja, dann wünsche ich mal guten Appetit und vor allem auch einen guten Durst. Na, also das Gutscheinpaket für das große Brauereifest bei der Landwehr in Reichelshof am Wochenende. Dieses Gutscheinpaket für die ganze Familie geht an die Helga Kurz aus Bettenfeld. Viel Freude, die Wetteraussichten hier auf Radio 8. Ja, auch dieses Wetter macht durstig.
1: Sonnig und heiß geht's raus aus dem Juli und rein in den August, in die Ferien. Teilweise reißen wir sogar die 35-Grad-Marke.
0: Dankeschön, Christian. Die Blitzerburg Oberbach, Höhe Schule, Ortseingang Stopferheim von Alesheim kommend, außerdem Dinkelsbühl, Augsburger Straße. Bitte schön aufpassen.
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1: Ich bin Oliver Urbanke. Guten Morgen. In Bayern steigt die Waldbrandgefahr. 10 Messstationen des Deutschen Wetterdienstes melden für morgen die höchste Gefahrenstufe. Niederbayern und die Oberpfalz haben bereits Beobachtungsflüge angeordnet. Dazu kommt eine neue Hitzewelle. Heute werden bis zu 37 Grad erwartet. In den kommenden Tagen soll es nochmal heißer werden. Nach dem Anschlag am Rande des Berliner CSD will Bundesfamilienministerin Prien mehr Geld in die Radikalisierungsprävention stecken. 5 Millionen Euro aus dem Förderprogramm Demokratie leben sollen an die Bundesländer fließen. Fiona Reinhardt berichtet.
2: Im Fokus soll laut Familienministerin Prien die Deradikalisierung stehen. Mit entsprechenden Programmen sollen hier besonders junge Leute durch intensive Beratungen von ihren radikalen Ansichten abgebracht werden. Und dafür sollen demnächst Mittel genutzt werden, die zunächst anders verplant waren. Die Ministerin hatte das Programm Demokratie leben zuletzt noch neu ausgerichtet und dafür Kritik geerntet, besonders aus der queeren Community, weil entsprechende Beratungsangebote gekürzt wurden.
1: Der Rücktritt von Jens Spahn als Fraktionschef hat das Personalkarussell bei der Union in Fahrt gebracht. Heute soll das Ganze dann offiziell abgeschlossen werden. Die Unionsfraktion trifft sich in einer Sondersitzung, um den bisherigen Kanzleramtschef Frei zu ihrem neuen Vorsitzenden zu wählen. Außerdem bekommen die neuen Minister von Bundespräsident Steinmeier ihre Ernennungsurkunden. Nach dem schweren Erdbeben gestern in Japan ist die Zahl der Todesopfer auf 13 gestiegen. Viele weitere Menschen wurden bei dem Beben der Stärke 7,1 im Südwesten des Landes verletzt. In der Stadt Kashima ist ein Einkaufszentrum teilweise eingestürzt. Die Rettungskräfte suchen noch nach vermissten und verschütteten Menschen. Die Fußball-Weltmeisterschaft ist gerade erst vorbei. Da überlegt die FIFA schon, wie sie mit dem nächsten Turnier noch mehr Geld verdienen kann. Verbandschef Infantino hat angekündigt, einen Teil der Rechte an Investoren zu verkaufen. Das soll Einnahmen von rund 4 Milliarden Euro bringen. Die UEFA, also der Europäische Verband, hat das scharf kritisiert. Fußball sei keine Handelsware, erst recht nicht, wenn völlig undurchsichtig sei, wer am Ende finanziell profitiere.
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3: Ich bin Dirk Wake. Bad Windsheim ist vorerst vom Zugverkehr abgeschnitten. Wie berichtet, ist gestern am späten Nachmittag in der Stadt eine Regionalbahn entgleist. Verletzt wurde glücklicherweise niemand. Die Passagiere konnten die Bahn mithilfe verlassen. Die Aufgabe ist es nun, die Bahn zu bergen und zu prüfen, ob Gleise oder Gleisbett beschädigt wurden. Die Ursache für den Unfall ist noch unklar. Die Bahn hat zwischen Steinach und Bad Windsheim einen Ersatzverkehr mit Bussen eingerichtet.
4: Dankeschön. Wir halten Sie auf dem Laufenden. Sobald die Züge wieder rollen, erfahren Sie es zuerst hier auf Radio 8. Sommersatt, so ganz kurz vor den Sommerferien. Christian König, unser Radio 8 Wetterkönig. Christian, kommt zum Juli-Finale die Hitzewelle auch direkt rein bei uns hier in die Region?
5: Ja, und zwar volle Breitseite mit Hoch Olaf gibt's. Sonne satt von früh bis spät bei 31 bis 33 Grad. Dann nach lauer Nacht prächtige Sicht auf den Vollmond und die Sterne. Die Tiefstwerte liegen dann um 15 Grad. Morgen wird wohl der heißeste Tag der Woche sein mit viel Sonne bei 34 bis 36 Grad. Mhm. Zu Ferienbeginn am Freitag und auch zum 1. August-Wochenende überwiegt Sonnenschein. Vielleicht verirrt sich mal ein Hitzegewitter zu uns. Es wird ein bisschen weniger heiß bleiben, dann mit aufholender Wind bei 28 bis 32 Grad.
4: Schöne Grüße nach Georgensgmünd. Wir wünschen eine tolle Kerwa. Wetter wird ja perfekt. Also Georgensgmünd, grüßen wir mal alle Schaustellerinnen und Schausteller und auch den Festwirt. Georgensgmünd derzeit 17 Grad und es sind momentan, was nehmen wir uns raus, 16 Grad. 16 Grad in Schillingsfürst hier am Schloss.
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4: Hallo Autofahrer, schönen guten Morgen. Kein Stau derzeit, allerdings Blitzer bestätigt in Dinkelsbühl in der Augsburger Straße. Holger, vielen Dank. Ortseingang Stopfenheim, von Alesheim kommend, Tempo 30. Und was haben wir noch? Burg Oberbach, jawohl, der Blitzeranhänger auch bestätigt. Hier von der Simone, vielen herzlichen Dank. Die Blitzer und die Staus melden Radio 8 zu erreichen. Der Hörerservice mit der Doris 0981 63 00. Nummer gilt auch für WhatsApp.
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4: Einen wunderschönen guten Morgen. Ich gratuliere dem fränkischen Seenland. Das wird am Samstag 40. Ja, 40 Jahre fränkisches Seenland. Ach, was für eine herrliche Region, in der wir hier leben dürfen. Wahnsinn. 40 Jahre fränkisches Seenland. Es gibt da wirklich sehr kuriose Geschichten. Nämlich, ja, da kamen ganz viele damals, bevor die Seen geflutet waren, nämlich in den frühen 80er Jahren. Und sie standen da und sagen, ja, wo ist denn jetzt der See, ne? Weil nämlich, ne, Mur am See zum Beispiel schon Mur am See hieß, ohne dass ein See da war. Und es kamen Tausende am Wochenende, um zu gucken, wie es da mit den Bauarbeiten aussieht. Und davon haben wiederum die Landwirte profitiert. Wie? Das hören wir gleich hier bei 40 Jahre fränkische Seenland. Wir gratulieren.
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4: Wow, toller Sommerhit. Katrina and the Waves, Walking on Sunshine.

0: Wunderschönen guten Morgen, Radio 8 ist hier. Es wird wieder ein sonniger, es wird vor allem ein warmer Tag und es werden auch die nächsten Tage ganz wunderschön und mollig und warm. Und da kann auch gut gefeiert werden am kommenden Samstag, nämlich See in Flammen. Ja, das große Ereignis mit viel Musik am Altmühlsee, Musik, Kulinarik und großes Feuerwerk. Und der Anlass, ja, der ist richtig gut.
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0: Oh, 40 Jahre fränkisches Seenland, das wird natürlich gefeiert, logisch. Es war der 1. August 1986. Schlungenhof, der damalige Ministerpräsident Franz Josef Strauß, hat die Seen freigegeben. Also nicht alle, die waren damals noch gar nicht fertig, sondern es war der Altmühlsee, der Igelsbachsee und auch der kleine Brombachsee. Großer Bahnhof damals, Wahnsinn. Ja, und es sind natürlich viele Menschen in die Region gekommen und wollten diese Seen auch sehen. Allerdings schon vor der Freigabe, als noch gar keine Seen da waren. Ja, das erzählt uns der Horst Bieswanger, Touristikchef in der damaligen Zeit. Und der war natürlich schon Jahre vorher unterwegs auf großen Messen und hat geworben für dieses neue fränkische Seenland. Ja, und dann kamen die Menschen. Allerdings, die Seen waren noch gar nicht da.
2: Nur am See, das wurde bereits 1976, also 10 Jahre vor der Flutung oder Einweihung des Altmühlsees, in Mur am See umgewandelt. Und dann kamen einige schon mit dem Boot an und wollten eigentlich im Seenland hier, wie es so schön geheißen hat zu der Zeit, bereits ihre Segelboote ins Wasser schmeißen.
0: Ja.
2: Aber es war leider kein Wasser da und die mussten dann unverrichteter Dinge wieder weggehen.
0: Es wurde ja jahrelang gebaut im fränkischen Seenland. Ja, letztendlich von den 70ern bis hinein ins Jahr 2000. Da gab es dann die große Freigabe. Ja, und während der Bauarbeiten kamen Tausende und wollten sehen, wie geschaufelt und wie gebackert wurde.
2: Als der Altmühlsee zum Beispiel Format angenommen hat, kamen Tausende an den Wochenenden, vor allem aus dem Ballungsland Nürnberg, wollten dort eigentlich sehen, wie es so weitergeht, bis mal die Flutung kommt, und haben die ganzen Wiesen der Landwirte natürlich zusammengefahren. Die sind dann bei mir im Verkehrsamt aufgetaucht und haben sich beschwert. Ich habe einen Tipp gegeben, habe gesagt, verlangt doch 2 Mark zu der Zeit, macht Flatterleinen rum und kassiert. Und nach Wochen sind sie gekommen und haben gesagt, war eine gute Idee. Wir haben jedes Wochenende an die 2.000 bis 3.000 Mark eingenommen.
0: Schön. Dankeschön. Horst Bieswanger, Touristikchef in der damaligen Zeit. Und er hat natürlich viel erlebt in Sachen Seenland, fränkische Seenland. Und es feiert Geburtstag am Samstag. 40 Jahre fränkisches Seenland, die große Party steigt am Altmühlsee. Na, See in Flammen, Musik, Kulinarik und Feuerwerk, schon mal viel,

0: Ja, Tausende übernachten seit vielen Tagen in Sporthallen, ja, in Gemeindesälen. Frankreich, viele evakuiert, Hunderttausende immer noch eben nicht zu Hause, sondern in Notunterkünften. Der Grund, die verheerenden Brände. Ja, es heißt momentan leichte Entspannung, aber dennoch ist es verheerend. Wir blicken nochmal drauf in den Nachrichten zur vollen Stunde hier auf Radio 8. Aktuell Burg Oberbachen Blitzer. Der Blitzeranhänger steht in Höhe der Schule. Ortseingang Stopfenheim von Alesheim her kommend. Auch da wird geblitzt. Und wir haben noch einen Blitzer mit dabei. Und zwar in Dinkelsbühl aktualisiert in der Augsburger Straße. Holger, vielen herzlichen Dank für die Nachricht unter 0981 63 00. Die Wetteraussichten.
1: Sonnig und heiß bleibt bis in den August hinein. Teilweise geht es auf 35 Grad und mehr, vor allem morgen. Hitzige Witter sind die Ausnahme.
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7: Die zweite Dentliner Bobbycar-Meisterschaft geht an den Start. Am 1. 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

0: DAB Plus. Glasklarer Sound. Nicht aber jetzt.
1: Gerade nicht dann.
0: Also, wir haben auf unseren DAB Plus Frequenzen Probleme heute Morgen. Liegt nicht an uns. Also, wir senden brav. Also, Dirk und ich und der Wetterkönig, wir sind da, ja. Also, wir haben es natürlich der Technik mitgeteilt. Da wird geschraubt und gewerkelt. Vielen herzlichen Dank für die vielen Nachrichten. Richtig toll. Horst zum Beispiel, Birkenfeld, Neustadt an der Aisch, der schreibt, da kommt nichts.
1: Ja.
0: Irgendwie blöd, gell? Horst, danke für die Nachricht. Also, es wird nach einer Lösung gesucht. Wann die allerdings gefunden wird, wissen wir nicht. Aber wir machen einfach ein bisschen weiter hier. Gleich bei uns. Wow. Keep the fire burning. REO Speedwagon. Gleich hier auf Radio 8. Schönen guten Morgen.
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0: Dirk Walke, guten Morgen.
1: Morgen, servus.
0: Ja, ich stehe da und staune. Es ist so ein schöner Spielplatz.
1: Der Wasserspielplatz in Nürnberg, im Ferdinand-Drechsler-Weg. Ja, er wäre schön, würden da nicht Vandalen seit Wochen ihr Unwesen treiben. Wie die Stadt mitteilt, hat der Servicebetrieb öffentlicher Raum jetzt Anzeige erstattet. Außerdem bleibt der Brunnen bei dem Wasserspielplatz gar nicht so unwichtig, bis auf weiteres außer Betrieb.
5: Bislang Unbekannte bringen an der Seilbahn immer wieder Vorhängeschlösser an. Außerdem wurden Rutsche, Kletterturm und andere Spielgeräte mit rohem Hackfleisch, Honig, Schmalz, verschiedenen Soßen und Biomüll beschmiert. Eine Sauerei, die wohl nicht nur unangenehm riecht, sondern auch Wespen und Bienen anlockt. Am Brunnen wurden Abflüsse mit Sand, Erde, Verpackungen und sogar Luftballons blockiert. Das alles sorge für hohe Kosten. Mögliche Zeugen werden nun gebeten, sich bei der Polizei oder dem Servicebetrieb zu melden. Kehrer Bischof, Radio 8 in Nürnberg.
1: Bad Windsheim ist vorerst vom Zugverkehr abgeschnitten. Wie berichtet, ist gestern am späten Nachmittag in der Stadt eine Regionalbahn entgleist. Verletzt wurde glücklicherweise niemand. Die Passagiere konnten die Bahn mit Hilfe verlassen. Die Aufgabe ist es jetzt, die Bahn zu bergen und zu prüfen, ob Gleise oder Gleisbett beschädigt wurden. Die Ursache für den Unfall ist unklar. Die Bahn hat zwischen Steinach und Bad Windsheim einen Ersatzverkehr mit Bussen eingerichtet. Diese Masche ist wirklich dreist. Wie die Polizei berichtet, wird ein 64-Jähriger in Ansbach am Unholzbach von einem Jugendlichen angesprochen. Am Montag gegen 15.30 Uhr fragt er den E-Scooter-Fahrer, ob er ihm einen Roller verkaufen wolle und ob er eine Probefahrt machen könne. Obwohl der Mann den Roller nicht verkaufen will, lässt er den Jugendlichen mit dem Roller fahren. Von der angeblichen Probefahrt kommt der aber nicht zurück. Der Tatverdächtige soll etwa 16 Jahre alt sein, 1,70 groß und schlank. Zeugen werden gebeten, sich bei der Polizei Ansbach zu melden. Die gute Nachricht aus Mittelfranken. Bald sind Sommerferien und da gibt's gute Nachrichten von der Bahn. Schüler mit sehr guten Leistungen dürfen am ersten Ferientag, also am 3. August, kostenlos mit der Bahn in Bayern fahren. Teilt jetzt auch Averio Bayern mit. Wer also einen Einser, ein sehr gut oder ein sehr gutes Verbalgutachten im Zeugnis stehen hat, kann die Züge von Averio und alle anderen Nahverkehrszüge nutzen. Die Aktion gilt von 0 bis 24 Uhr. Statt der Fahrkarte muss nur das Zeugnis vorgelegt werden. Es genügt auch eine Kopie. Ein Personal-, Kinder- oder Schülerausweis allerdings, der muss gezeigt werden. Das war Franken um halb. 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
6: Mit Hoch Olaf kommt die Hitzewelle auch in unsere Region. Das bei viel Sonnenschein mit 31 bis 33 Grad. In der kommenden Nacht haben wir beste Sicht auf den Vollmond. Es kühlt kaum unter 15 Grad ab. Morgen wird es dann wohl der heißeste Tag der Woche mit Sonnenschein von früh bis spät bei 34 bis 36 Grad. Zum Ferienbeginn und am Samstag und Sonntag wird es wohl auch eher sonnig bleiben. Hitzegewitter sind nur vereinzelt drin. Ein bisschen erträglicher wird mit 28 bis 32 Grad.
0: Ja. Und dennoch qualmen die Reifen am Samstag bei der zweiten Dentliner Bobbycar-Meisterschaft. Schon mal viel Spaß. Dentlein am Forst aktuell 21 Grad. Und in Nürnberg steigt das Badentreffen, das große Jubiläum. 50 Jahre Badentreffen. Jede Musik in der Stadt. Kleiner Tipp, nicht mit dem Auto, sondern mit den Öffis anreisen. Das Ganze am Wochenende, also von Freitag bis Sonntag in Nürnberg auf dem Hauptmarkt, aktuell 23 Grad. Hallo Autofahrer, schönen guten Morgen. Kein Stau derzeit, aber neuer Blitzer zwischen Mittelstetten und Wörnitz. Danke hier an den Heinz. Und wir haben noch diese Blitzer stehen. Dinkelsbühl, Augsburger Straße, Ortseingang Stopfenheim, von Alesheim kommend, Burg Oberbach an der Schule. Auch da ein Blitzer, und zwar hier der Blitzer-Anhänger. Schön, weiter die Blitzer melden unter 0981 63 00.
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0: Na, DAB Plus macht heute Morgen Probleme. Vielen Dank für die zahlreichen Nachrichten. Hey, was ist los mit DAB Plus bei Radio 8? Ja, haben wir ein Problem derzeit. Also, die Technik ist unterwegs. Es wird gemacht, es wird geschraubt, es wird umgesteckt. Wir hoffen, dass das Problem bald gelöst sein wird. Am kommenden Samstag, da wird groß gefeiert am Altmühlsee Schlungenhof. 40 Jahre fränkisches Seenland. See in Flammen. Michael Fischer spielt auf. Party und Schlagernacht. Dann gibt es natürlich jede Menge zu essen und zu trinken. Logisch. Und dann der Höhepunkt, also 22.30 Uhr in etwa, das große Feuerwerk. Da freuen wir uns riesig drauf. Und für den Busfahrer Franz, unser Kultbusfahrer, ne, immer Mittwoch um diese Uhrzeit, derzeit nicht aktiv, weil im Krankenstand, ne?
1: Gute Besserung.
0: Ja, die Haxen, gell? Ja. Ach, eben. Das, die Kupplung wahrscheinlich immer gewesen. Kupplung treten im Bus und so weiter. Der wünscht sich, passend natürlich zum großen Feuerwerk am Altmühlsee, REO Speedwagon mit Keep the Fire Burning.
1: Na dann.
0: Sehr schön.
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0: Ja, Franz, gute Besserung weiterhin.

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1: 8:44 Uhr. Jawohl, der Sommer macht richtig Spaß. Und im Sommer können wir auch eine Zeitreise erleben. Mal eben locker 2000 Jahre zurück. Wow, die Welt der Römer. Ja, müssen wir nicht nach Italien fahren, können wir bei uns erleben, nämlich in einem super Museum. Was heißt ein Museum? Eigentlich irgendwie Erlebnis pur. Ruffenhofen, das Limeseum. Schon mal dort gewesen? Noch nicht? Dann wird es allerhöchste Zeit. Jetzt im Juli noch. Da steht alles im Zeichen der Sagen und Geschichten aus der Römerzeit. Und es wird auch demnächst wieder ein Konzert geben und vieles mehr. Also, was ist geplant? Das sagt uns der Chef dort, sozusagen der Oberrömer, Dr. Matthias Pausch.
2: Die Malla, die in Dinkelspiel sehr viel erzählt, die wird verschiedene Sagen und Geschichten zum Limes und aus der Römerzeit erzählen, im Gelände an zwei Terminen. Wir haben ein italienisches Konzert am 31.07. mit den Alessandro Mega, das letztes Jahr bereits stattgefunden hat, aber leider indoor sein musste.
1: Ja, dieses Mal gehen wir nach draußen, oder? Also 31. Das ist der Freitag. Alessandro Mega und Jonas Schmidt, Canzone Italiana. Das wird richtig toll am kommenden Freitag. Und Malla erzählt dann wieder im Römerpark am 21. August. Also richtig toll. Limeseum.de, da alle Infos. Und viel Spaß haben, Tickets und so weiter. Alles dann an der Abendkasse. Viel Freude.
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0: Nachrichten um, was haben wir? 9 Uhr. Es wird Zeit für den Wettercheck. Hier ist Radio 8 Wetterkönig Christian König.
1: Sonnig und heiß geht's raus aus dem Juli und rein in den August, in die Ferien. Teilweise reißen wir sogar die 35-Grad-Marke.
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1: Ich bin Oliver Urbanke. Guten Morgen. Es wird wieder heiß in Deutschland. Fast im ganzen Land wird die 30-Grad-Marke heute überschritten. Teilweise meldet der Deutsche Wetterdienst mehr als 35 Grad. Und das bringt Gesundheitsrisiken mit sich. Simeon Müller berichtet.
2: Bereits nach der extremen Hitze im Juni schätzte das Robert-Koch-Institut mehr als 5000 Hitzetote in Deutschland. Deutlich mehr als Menschen jährlich im Straßenverkehr sterben. Besonders gefährdet sind Menschen ab 65, Schwangere, Babys und Vorerkrankte. Am gefährlichsten ist ein Hitzeschlag. Dabei schafft es der Körper nicht mehr, die Wärme durch Schwitzen abzuleiten. Die Körpertemperatur steigt schnell auf bis zu über 40 Grad.
1: In den USA fordern über 1000 Beschäftigte von führenden KI-Firmen einen internationalen Bremsmechanismus für künstliche Intelligenz. In einem offenen Brief warnen sie vor Kontrollverlust und rufen die US-Regierung jetzt zum Handeln auf. Hintergrund ist ein Vorfall, bei dem ein KI-Modell von OpenAI, also dem ChatGPT-Gründer, bei einem Test eigenständig Computersysteme einer anderen Firma gehackt hat. Das schwere Erdbeben auf der japanischen Insel Kyushu hat Gebäude und Straßen teils schwer beschädigt. In einem Einkaufszentrum hat es wegen des Bebens eine Explosion gegeben. Mindestens 2 Menschen sind dabei gestorben, mehrere sind verletzt worden. Vermutlich hatte das Erdbeben mit der Stärke 7,1 ein Gasleck ausgelöst, was wiederum zu der Explosion geführt hat. Die Seele des Fußballs ist keine Handelsware. Mit diesen Worten hat der Europäische Kontinentalverband UEFA auf die neuen Pläne der FIFA reagiert. Der Weltfußballverband will private Investoren an der Fußball-Weltmeisterschaft beteiligen. Kommerzielle Rechte sollen in eine Tochtergesellschaft ausgelagert werden. Das würde zum Beispiel Übertragungsrechte, Sponsoring und Ticketverkäufe betreffen. FIFA-Chef Infantino verspricht sich Einnahmen in Milliardenhöhe. Als Kinder haben sich ja einige mal versucht, mit Roller, Skateboard oder Fahrrad möglichst schnell einen Berg runterzufahren. Einer, der das auf die Spitze treibt, ist Marcel Paul aus Hessen. Er hat mit einem umgebauten Bobbycar einen Geschwindigkeitsrekord aufgestellt. Der 34-Jährige fuhr auf einer Bergstraße in Österreich knapp 150 km/h. Damit war er noch einmal deutlich schneller als bei seinem bisherigen Rekord von 130 km/h. Das berichtet das Rekordinstitut Deutschland.
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3: Ich bin Dirk Wake. Das ist nicht nur ziemlich eklig, es ist auch verboten. Auf einem Wasserspielplatz im Nürnberger Ferdinand-Drechsler-Weg treiben Vandalen seit Wochen ihr Unwesen. Wie die Stadt mitteilt, hat der Servicebetrieb Öffentlicher Raum Nürnberg jetzt Anzeige erstattet. Außerdem bleibt der Brunnen bis auf Weiteres außer Betrieb. Bislang Unbekannte bringen an der Seilbahn immer wieder Vorhänge, Schlösser an. Außerdem wurden Rutsche, Kletterturm und andere Spielgeräte unter anderem mit rohem Hackfleisch, Honig, Schmalz, verschiedenen Soßen und Bio Müll beschmiert. Eine Sauerei, die wohl nicht nur unangenehm riecht, sondern auch Wespen und Bienen anlockt. Am Brunnen wurden Abflüsse mit Sand, Erde, Verpackungen und sogar Luftballons blockiert. Das alles sorge für hohe Kosten, heißt es. Mögliche Zeugen werden nun gebeten, sich bei der Polizei oder dem Servicebetrieb zu melden.
4: Dankeschön, Dirk. Mehr vom Dirk und den Ereignissen in der Region, dann um halb in Franken, um halb Radio 8 regional. Christian König, der Radio 8 Wetterkönig. Christian, grüße dich, hallo. Kurz nach 9, wir schauen aufs Wetter. Bleibt es bis zum Start in die Sommerferien am Wochenende sonnig und vor allem heiß?
5: Auf jeden Fall. Auch die erste Augustwoche wird überwiegend sonnig und heiß. Bis Donnerstag nächster Woche schaut es so aus, als würden wir immer wieder die 30-Grad-Marke reißen. Teilweise geht es sogar über 35 Grad jetzt vor und ums Wochenende herum. Hitzegewitter bleiben die Ausnahmen.
4: 22 Grad derzeit in Burg Oberbach, hier an der katholischen Kirche gemessen. Und vielen herzlichen Dank an die Janine, Radio 8 Wettermelderin. Und zwar aus Rosthal. Da sind es 23 Grad. Christian, danke für die Infos.
5: Wünsche einen schönen Sommertag.
4: Das wünschen wir dir natürlich auch. Lieber Autofahrer, kommen Sie rein in diesen Tag und bitte Vorsicht. Achtung auf der A6 Heilbronn Richtung Nürnberg zwischen Ansbach und Lichtenau. Hier Fahrzeugteile auf der Fahrbahn. B2 Weißenburg Richtung Nürnberg zwischen Wernsbach und Rot-Kiliansdorf. Ein Spanngurt auf der Fahrbahn. Diese Blitze stehen ganz frisch. Mittelstetten-Wörnitz in diesem Bereich. Ich denke mal die 80er-Zone. Danke hier an den Heinz. Dinkelsbühl Augsburger Straße ein Blitzer. Ortseingang Stopfenheim von Adelsheim kommend und Burg-Oberbach, Höhle Schule, der Blitzeranhänger nach wie vor. Vielen Dank für die Nachrichten, vielen Dank für die Hinweise unter 0981 63 00.
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4: Grüße mal alle, die da draußen irgendwo in der Hitze arbeiten müssen. Also momentan geht's ja noch, aber das wird sportlich wieder mal die nächsten Tage. Bauarbeiter zum Beispiel, ja auch Landwirte vielleicht, die da unterwegs sind, draußen auf den Feldern, wie auch immer. Egal wer, seid gegrüßt und wir versuchen, das Ganze erträglicher werden zu lassen mit einfach guter Musik von Ava Max und Bruce Springsteen.
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4: Ja, schön, dass wir zusammen sind. Es ist Mittwoch, Wochenmitte erreicht, der 29. Juli. Guten Morgen.

0: 9:12 Uhr.
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0: Da wird mal wieder Zeit, den Blutdruck ein bisschen steigen zu lassen. Der Hammer der Woche, der Aufreger aus der Region. Ja, und im Zirkus gewesen, ja, wie wir auch. Ach Gott, wir waren ja alle so begeistert von Charles Knie in Ansbach, einer der Top-Zirkusse Europas. Ja, die sind weitergezogen Richtung Würzburg und es waren tolle Vorstellungen, viele davon ausverkauft, begeistertes Publikum. Viel Applaus, allerdings nicht eben bis zum Schluss und das ärgert Birte Montaseri.
2: Also erst einmal habe ich ein richtig begeistertes Publikum erlebt. Super Stimmung. Als dann aber das große Finale sich anbahnte, da ging's schon los. Eine Karawane setzte sich noch vor dem Ende zwischen den Sitzreihen in Gang. Mit sturem Blick ging's Richtung Ausgang. Vielleicht wollte der eine oder die andere ihre Kinder ins Bett bringen. Dezenter Hinweis, es gibt Nachmittagsvorstellungen. Und es sind längst nicht nur Familien, die sich da an einem vorbeischoben. Viele treibt vielleicht wohl die Sorge an, dass sie nicht mit einer neuen persönlichen Bestzeit den Parkplatz verlassen können. Dabei vergessen sie ein paar wichtige Dinge. Und das gilt nicht nur im Zirkus, auch im Theater, beim Konzert oder in der Oper.
0: Die vergessen nämlich was?
2: Der Schlussapplaus ist das Wichtigste für alle Künstlerinnen und Künstler auf den Bühnen dieser Welt. Wie traurig ist das bitte, wenn diese Applausmuffel ohne zu klatschen an ihnen vorüberziehen? Früher den Saal verlassen heißt, es hat uns nicht gefallen. Sie verpassen also den Menschen, die gerade alles gegeben haben, eine eiskalte Klatsche. Und was ist mit all den anderen Menschen im Publikum, die beim Schlussapplaus gern nochmal alles geben? Das stört einfach enorm. Ich möchte, ohne dass sich wildfremde Menschen an mir vorbeizwängen, jubeln, klatschen und Bravo rufen, bis der Applaus verhallt.
0: Ich finde das auch unmöglich. Hast du vollkommen recht, Birte. Stört die anderen und, ja, killt das Gemeinschaftserlebnis wirklich. Man kann doch bis zum Schluss sitzen bleiben und dann applaudieren, ne? Es hat ja gefallen, aber dann bitte auch zum Finale Applaus.

0: war doch schön heute Morgen bei Temperaturen von 14, 15 Grad mal richtig durchlüften. So, bei uns haben wir jetzt mal die Rollos runtergelassen hier. Alles schön beschattet. Dann können wir reinstarten in diesen neuen Sommertag. Hier ist Radio 8. Guten Morgen, die Wetteraussichten.
1: Sonnig und heiß bleibt bis in den August hinein. Teilweise geht's auf 35 Grad und mehr, vor allem morgen. Hitzige Gewitter sind die Ausnahme.
0: Dankeschön. Und das Blitzer-Update. Jawohl, hier der Heinz meldet Mittelstetten-Wörnitz ein Blitzer und bestätigt von der Sabine. Dankeschön.
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0: Traumhaft schön, Europe mit Carrie. Und der besondere Song in dieser Stunde, Robbie Williams. Heute vor 30 Jahren startete er seine großartige Solokarriere. Was für eine Type, was für ein großartiger Musiker, wird gefeiert mit Go Gentle.
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0: Dirk Walke, grüß dich.
4: Hallo,
0: Dirk.
4: Servus.
0: Also wer sich schnell ekelt, sollte vielleicht die nächsten 90 Sekunden weghören. Es geht um einen Spielplatz, Dirk.
4: Ja, um einen Wasserspielplatz im Nürnberger Ferdinand-Drechsler-Weg. Eigentlich wäre es ja da schön, trotzdem treiben da seit Wochen Vandalen ihr Unwesen. Wie die Stadt mitteilt, hat der Servicebetrieb Öffentlicher Raum Nürnberg deswegen jetzt Anzeige erstattet. Außerdem bleibt der Brunnen bis auf Weiteres außer Betrieb.
5: Bislang Unbekannte bringen an der Seilbahn immer wieder Vorhängeschlösser an. Außerdem wurden Rutsche, Kletterturm und andere Spielgeräte mit rohem Hackfleisch, Honig, Schmalz, verschiedenen Soßen und Biomüll beschmiert. Eine Sauerei, die wohl nicht nur unangenehm riecht, sondern auch Wespen und Bienen anlockt. Am Brunnen wurden Abflüsse mit Sand, Erde, Verpackungen und sogar Luftballons blockiert. Das alles sorge für hohe Kosten. Mögliche Zeugen werden nun gebeten, sich bei der Polizei oder dem Servicebetrieb zu melden. Kehrer Bischof, Radio 8 in Nürnberg.
4: Nach einem Unfall in Rothenburg sucht die Polizei jetzt Zeugen. Am Montagmorgen wurde ein 7-jähriger Junge an einer Ampel in der Ansbacher Straße von einem Linienbus erfasst und leicht verletzt. Der Vater zog den Jungen geistesgegenwärtig zurück, dennoch streifte ihn der Bus. Der Fahrer sprach kurz mit dem Vater, setzte seine Fahrt dann aber fort. Hinweis zum Unfallhergang nimmt die Polizei Rothenburg entgegen. Eine der größten Hochschulen Bayerns verliert zum kommenden Wintersemester ihr Sportangebot. Die rund 24.000 Studenten der Uni Nürnberg müssen ab Oktober nach Erlangen oder zu Nürnberger Sportverein ausweichen, wenn sie neben dem Studium Sport machen möchten. Das Sportgebäude am Unicampus schließt Ende des Monats, heißt es von der Friedrich-Alexander-Uni Erlangen-Nürnberg. Grund dafür sei der schlechte bauliche Zustand des gesamten Sportgebäudes. Am staatlichen beruflichen Schulzentrum Neustadt Aisch-Scheinfeld gab es jetzt für 49 Absolventinnen und Absolventen Zeugnisse. Die frisch gebackenen staatlich geprüften Helferinnen für Ernährung und Versorgung, Sozialbetreuerinnen, Pflegefachhelferinnen sowie Kinderpflegerinnen konnten dabei in Scheinfeld gemeinsam ihren Abschluss feiern. Außerdem gab es noch für 3 Frauen den Staatspreis für die besten Absolventinnen des Jahrgangs und Kerstin Stiegler bekam zudem den Rotary-Sozialpreis für herausragendes soziales Engagement. 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Und jetzt das Wetter mit Christian König, Ihrem Radio 8 Wetterkönig.
6: Mit Hoch Olaf kommt die Hitzewelle auch in unsere Region. Das bei viel Sonnenschein mit 31 bis 33 Grad. In der kommenden Nacht haben wir beste Sicht auf den Vollmond. Es kühlt kaum unter 15 Grad ab. Morgen wird es dann wohl der heißeste Tag der Woche mit Sonnenschein von früh bis spät bei 34 bis 36 Grad. Zum Ferienbeginn und am Samstag und Sonntag wird es wohl auch eher sonnig bleiben. Hitzegewitter sind nur vereinzelt drin. Ein bisschen erträglicher wird mit 28 bis 32 Grad.
0: 23 Grad im Feuchtfang bei den Kreuzgangspielen und Grüße dorthin. Und vor allem ein tolles Spiel und ein begeistertes Publikum. Das wünschen wir. Die Kreuzgangspiele in Feuchtwangen und Theater auch im Freilandmuseum Bad Windsheim. Dort aktuell 24 Grad. Danke an die Wettermelder. Liebe Autofahrer, schönen guten Morgen. Bestens reinstarten mit Radio 8 in den neuen Tag. Zwischen Mittelstädten und Wörnitz wird geblitzt. Außerdem Blitzer aktualisiert in Dinkelsbühl in der Augsburger Straße. Danke fürs Melden unter 0981 63 00. Kurzer Hinweis noch von der A6 Heilbronn Richtung Nürnberg. Zwischen Ansbach und Lichtenau Fahrzeugteile auf der Fahrbahn. Vorsicht!
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0: Robbie Williams. Also wer von dem schon mal ein Konzert besucht hat, der kann nur sagen, der Mann ist genial. Vor 30 Jahren startete er seine Solo-Karriere. Vorher gewesen bei, ich verwechsel das immer, Take That, glaube ich.
4: Take That war's, ja.
0: Genau, so ist es. Also, Robbie Forever ist auch mal ganz kurz aufgetreten bei der Fußball-Weltmeisterschaft. möchte nicht wissen, was er für diese 60 Sekunden bekommen hat. Wahrscheinlich nicht nur das Freiticket für das Finale.
4: Ehrlich,
0: er ist so genial. Er hat, es muss im Jahr 2013 gewesen sein, ein Lied geschrieben, das heißt Go Chandle. Und das hat er geschrieben für seine Tochter Teddy. Ja, letztendlich verspricht er in diesem Lied immer für sie da zu sein. Go Chandle, hier ist Radio 8.
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0: Morgen.

0: 9:45.
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0: Mann, ist das toll. Danke für die Bewerbungen. Danke für die Videos, ja, die Sie alle hochladen auf radio8.de. Ja, von den Feuerwehren wollen wir wissen, so in einem kurzen Video, Minütchen. Was geht ab bei der Feuerwehr vor Ort? Wie ist der Zusammenhalt? Und vor allem, ja, was macht die Arbeit so interessant? Unser Dankeschön für den immerwährenden Einsatz beziehungsweise für die Einsatzbereitschaft. Das ist die Fahrt nach Frankfurt zur legendären Flughafenfeuerwehr am Airport in Frankfurt. Die wollen wir besuchen, vielleicht mit ihrer Ortsfeuerwehr. Schnell noch bewerben, das ist der Einsendeschluss, das ist der 14. August. Und ja, viele Feuerwehren haben sich beworben, was noch fehlt, ihre Feuerwehr. Ich frage nach bei Florian Brandt, er ist Kreisbrandrat des Landkreises Neustadt an der Eisbad Windsheim. Wir kennen ja die Feuerwehren von den Einsätzen, da berichten wir natürlich drüber hier auf Radio 8. Was wir aber weniger wissen ist, wie viel Zeit da noch nötig ist, ja, um alles letztendlich am Laufen zu halten. Also so der Blick hinter die Kulissen.
2: Die Gerätschaften müssen instand gehalten werden. Die Städte und Gemeinden, die unterstützen uns dabei, aber dann haben wir ehrenamtliche Geräteware, die Woche 5, 10, 15 Stunden damit verbringen, die Gerätschaften in Ordnung zu halten. Wenn ein Feuerwehr-Atemschutz, also sprich die Masken, dass wir ins Haus rein können, das ist ein brutaler Aufwand, das zu schulen, die Leute da fit zu halten. In Schulungen, da gehen ja Stunden über Stunden hinweg. Also es gibt Kameraden in den freiwilligen Feuerwehren, die keinen Cent dafür bekommen. Die haben die Woche 20, 25 Stunden.
0: Wow, Dankeschön dafür. Gruß an alle Feuerwehrler hier in der Region. Männer und Frauen, die Erfahrenen, natürlich auch der Nachwuchs, auch sehr wichtig. Also ein dickes Dankeschön an unsere Feuerwehren. Und wir sagen Danke mit dieser Fahrt nach Frankfurt an dem Flughafen. Zu Besuch sind wir dann vielleicht mit Ihrer Ortsfeuerwehr bei der Flughafenfeuerwehr vom Airport Frankfurt. Bewerben bis zum 14. August. Alle Infos auf radio8.de und in der App.
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0: 6:28 ist doch herrlich in voller Länge. Hotel California von den Eagles. In Wirklichkeit spielen die diesen Song schon seit 50 Jahren. Die haben mit diesem Dings da, mit dem Gitarrengeklampfe nicht mehr aufgehört.
1: Ja, ne? Definitiv.
0: Die spielen heute noch. Immer noch. Ach, so, es war wie immer ein ereignisreicher Morgen hier auf Radio 8. Viel los gewesen in der Region. Dirk hat berichtet die Top-Themen.
1: Der Wasserspielplatz im Nürnberger Ferdinand-Drechsler-Weg wurde zuletzt immer wieder zum Ziel von Vandalen, Polizei und Servicebetrieb öffentlicher Raumsuchen, dringend Zeugen. Und nachdem in Bad Windsheim eine Regionalbahn entgleist ist, läuft die Suche nach der Ursache. Es geht auch darum, ob die Gleise oder das Gleisbett beschädigt sind. Momentan weiter hier nur Ersatzverkehr. Ein Zug fährt da momentan nicht.
0: Also, wir halten Sie natürlich auf dem Laufenden. Heiß wird's, das hat er gesagt, der Radio 8 Wetterkönig Christian König. Der wurde auch schon lange nicht mehr gesehen. Wahrscheinlich hockt er bereits im Eiscafé und baut schon mal vor. Also Ihnen eine gute Zeit. Vielleicht treffen wir uns heute Abend im Falkengarten zu Gunzenhausen. Heute mit Blechglanz.
1: Jawohl.
0: Also richtig toll. Die waren auch, glaube ich, mal im Finale vom Grand Prix der Blasmusik oder sowas.
1: Okay.
0: Also richtig toll, sehr professionell. 18 Uhr macht er auf der Falkengarten. Um 19 Uhr geht's los mit der Musik. 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Da ist viel Lustiges mit dabei. Spannendes, Erstaunliches, aber auch Informatives. Das machen wir morgen. Also Schwimmflossen mitbringen und dann morgen reinstarten in den Donnerstag. Ab 6 bei mir. Bis dahin. Ciao.
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1: Ich bin Oliver Urbanke. Künstliche Intelligenz braucht einen Bremsmechanismus. Das fordern jetzt mehr als 1000 Mitarbeiter führender KI-Entwicklerfirmen. Sie warnen vor einem Kontrollverlust. Fiona Reinhardt berichtet.
2: Führende Forscher und Manager, unter anderem von OpenAI, Meta und Google, haben den offenen Brief an die US-Regierung unterschrieben. Sie fürchten, dass KI-Software bald in der Lage sein könnte, sich selbst weiterzuentwickeln. Daraus könnten Systeme entstehen, die Menschen nicht mehr verstehen und auch nicht mehr kontrollieren könnten. Deswegen brauche es weltweit einheitliche Regeln, um diese Entwicklung zu bremsen.
1: Das Bundeskabinett bringt heute umstrittene Reformen beim Erneuerbare-Energien-Gesetz auf den Weg. Wirtschaftsministerin Reiche will damit die Förderkosten senken. Konkret sollen kleine Solaranlagen auf Hausdächern ab 2027 keine dauerhafte Förderung mehr bekommen. Außerdem sollen Betreiber von neuen Solar- und Windkraftanlagen in bestimmten Regionen künftig weniger Geld bekommen, wenn ihre Anlagen zeitweise abgeschaltet werden müssen. In Südeuropa wüten weiter schwere Waldbrände. In der Region bei Bordeaux an der französischen Atlantikküste gibt es die Sorge, dass eine neue Hitzewelle mit Temperaturen bis zu 40 Grad das Feuer durch Trockenheit und Wind wieder auflodern lässt. Auch in Griechenland kämpft die Feuerwehr auf der bei Urlaubern beliebten Ägäisinsel Paros gegen einen großen Waldbrand. Mehrere Ortschaften wurden evakuiert. Rund 2000 Einwohner, aber 80.000 Besucherinnen und Besucher. Das gibt's ab heute wieder in Schleswig-Holstein im kleinen Ort Wacken. Das weltberühmte Metal-Festival Wacken Open Air startet. Zum Line-Up gehören dieses Jahr Bands wie Def Leppard oder Judas Priest. Bis Samstag werden 85.000 Metal-Fans erwartet. Die Fußball-Weltmeisterschaft ist gerade erst vorbei. Da überlegt die FIFA schon, wie sie mit dem nächsten Turnier noch mehr Geld verdienen kann. Verbandschef Infantino hat angekündigt, einen Teil der Rechte an Investoren zu verkaufen. Das soll Einnahmen von rund 4 Milliarden Euro bringen. Die UEFA, also der Europäische Verband, hat das scharf kritisiert. Fußball sei keine Handelsware, erst recht nicht, wenn völlig undurchsichtig sei, wer am Ende finanziell profitiere.
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3: Ich bin Dirk Warke. Unsanft endete jetzt die Nacht für einen Senior in Wettringen. Wie die Polizei berichtet, wacht der 82-Jährige in seinem Haus im Burgweg durch laute Schlaggeräusche auf. Der Mann kontrolliert daraufhin das Haus und entdeckt einen Unbekannten in einem der Zimmer. Der Täter erkennt den Bewohner und flieht. Der Mann soll etwa 1,65 groß sein und war dunkel gekleidet. Die Polizei Feuchtwangen leitete eine Fahndung ein und sicherte Spuren. Der Täter aber konnte fliehen. Nun sucht die Polizei Zeugen, denen in der Nacht zum Dienstag im Bereich des Burgwegs etwas Aufgefallenes. Die sollen sich bitte melden. Das Wetter in Mittelfranken ist es heute sonnig bei 31 bis 33 Grad. Der Nacht Vollmond dann um 15 Grad. Morgen der heißeste Tag der Woche. Sonne satt bei 34 bis 36 Grad. Zum Ferienstart am Freitag und auch am 1. Augustwochenende. Auch eher sonnig. Es wird aber ein bisschen weniger heiß. Der Blick auf die Straßen. Da liegen mir keine größeren Meldungen vor über Staus oder Verkehrsbehinderung. Blitzer, Dinkelsbühl, Augsburger Straße und zwischen Mittelstädten und Wörnitz steht einer.

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3: Ich bin Dirk Warke, grüß Gott. Eigentlich ist es eine gute Sache, wie berichtet darf Rothenburg im Jahr 2028 die Bayerische Landesausstellung ausrichten. Das Problem aber, es fehlt das Geld. Wie die Fränkische Landeszeitung berichtet, berät der Stadtrat morgen über die Lage. Nach aktueller Planung würde die Landesausstellung demnach Gesamtkosten von über 1 Million Euro verursachen. Geld, das der Stadt aktuell schlicht nicht zur Verfügung steht. Am Donnerstag soll also nun entsprechend darüber entschieden werden, ob Rothenburg die Landesausstellung aus finanziellen Gründen zurückgeben muss. Das ist nicht nur ziemlich eklig, sondern auch verboten. Auf einem Wasserspielplatz im Nürnberger Ferdinand-Drechsler-Weg treiben Vandalen seit Wochen ihr Unwesen. Wie die Stadt mitteilt, hat der Servicebetrieb Öffentlicher Raum Nürnberg jetzt Anzeige erstattet. Außerdem bleibt der Brunnen bis auf Weiteres außer Betrieb.
4: Bislang Unbekannte bringen an der Seilbahn immer wieder Vorhängeschlösser an. Außerdem wurden Rutsche, Kletterturm und andere Spielgeräte mit rohem Hackfleisch, Honig, Schmalz, verschiedenen Soßen und Biomüll beschmiert. Eine Sauerei, die wohl nicht nur unangenehm riecht, sondern auch Wespen und Bienen anlockt. Am Brunnen wurden Abflüsse mit Sand, Erde, Verpackungen und sogar Luftballons blockiert. Das alles sorge für hohe Kosten. Mögliche Zeugen werden nun gebeten, sich bei der Polizei oder dem Servicebetrieb zu melden. Kehrer auf Radio 8 in Nürnberg.
3: Diese Masche ist wirklich dreist. Wie die Polizei berichtet, wird ein 64-Jähriger in Ansbach am Unholzbach von einem Jugendlichen angesprochen. Am Montag gegen 15.30 Uhr fragt der Jugendliche den E-Scooter-Fahrer, ob er den Roller verkaufen wolle und ob er eine Probefahrt machen könne. Obwohl der Mann den Roller nicht verkaufen will, lässt er ihn mit dem Roller fahren. Von der angeblichen Probefahrt kommt der Jugendliche aber nicht zurück. Der Tatverdächtige soll etwa 16 Jahre alt sein. 1,70 groß und schlank. Zeugen werden gebeten, sich bei der Polizei Ansbach zu melden. Das war Franken um halb, diese und andere Nachrichten zum Nachlesen auf radioacht.de und in der Radioacht-App. Das Wetter in Mittelfranken, 31 bis 33 Grad mit viel Sonnenschein heute. In der Nacht dann bei Vollmond um 15. Morgen der heißeste Tag der Woche mit Sonne satt bei 34 bis 36 Grad. Zum Ferienstart am Freitag und am 1. Augustwochenende ist es auch eher sonnig, wird aber ein bisschen weniger heiß. Der Blick auf die Straßen, da liegen mir keine größeren Meldungen vor über Staus oder Verkehrsbehinderung. Blitzer, Dinkelsbühl, Augsburger Straße und zwischen Mittelfranken Städten und Wörnitz steht einer.
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1: Ich bin Oliver Urbanke. Der Autobauer BMW will weltweit rund 8000 Jobs abbauen. Mehr als die Hälfte der Stellen soll in Deutschland wegfallen. Hier arbeiten aktuell rund 84.000 Beschäftigte. Der Stellenabbau soll über natürliche Fluktuation und ein Abfindungsprogramm auf freiwilliger Basis erfolgen, heißt es aus Unternehmenskreisen. Die Welt braucht eine Art Notausschalter für KI. Das fordern jetzt mehr als 1000 teils hochrangige Mitarbeiter führender KI-Entwicklerfirmen. Aus ihrer Sicht braucht es einen Bremsmechanismus für den Fall, dass Menschen den Zugriff auf die Technik verlieren. Dass das passiert, ist gar nicht so unrealistisch, wie ein Vorfall bei ChatGPT-Entwickler OpenAI zeigt. Bei einem Testlauf war eine KI weiter in ein System gelangt, als die Entwickler ihr zugetraut hatten. Es wird wieder heiß in Deutschland. Fast im ganzen Land wird die 30-Grad-Marke heute überschritten. Teilweise meldet der Deutsche Wetterdienst mehr als 35 Grad. Und das bringt Gesundheitsrisiken mit sich. Simeon Müller berichtet.
2: Bereits nach der extremen Hitze im Juni schätzte das Robert-Koch-Institut mehr als 5000 Hitzetote in Deutschland. Deutlich mehr als Menschen jährlich im Straßenverkehr sterben. Besonders gefährdet sind Menschen ab 65, Schwangere, Babys und Vorerkrankte. Am gefährlichsten ist ein Hitzeschlag. Dabei schafft es der Körper nicht mehr, die Wärme durch Schwitzen abzuleiten. Die Körpertemperatur steigt schnell auf bis zu über 40 Grad.
1: In vielen südeuropäischen Urlaubsregionen kommt es aktuell zu teils schweren Waldbränden. Eine gute Nachricht gibt's da jetzt aus Griechenland. Der Waldbrand auf der beliebten Urlaubsinsel Paros ist unter Kontrolle. Laut örtlicher Feuerwehr hat sich die Lage deutlich verbessert. Zuvor waren wegen der Flammen mehrere Ortschaften evakuiert worden. Als Kinder haben sicher einige mal versucht, mit Roller oder Skateboard möglichst schnell einen Berg runterzufahren. Einer, der das auf die Spitze treibt, ist Marcel Paul aus Hessen. Er hat mit einem umgebauten Bobbycar einen Geschwindigkeitsrekord aufgestellt. Der 34-Jährige fuhr auf einer Bergstraße in Österreich knapp 150 km/h. Das berichtet das Rekordinstitut Deutschland.
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3: Ich bin Dirk Wake. Nach einem Unfall in Rothenburg sucht die Polizei jetzt Zeugen. Am Montagmorgen wurde ein 7-jähriger Junge an einer Ampel in der Ansbacher Straße von einem Linienbus erfasst und leicht verletzt. Der Vater zog den Jungen geistesgegenwärtig zurück. Dennoch streifte ihn der Bus. Der Fahrer sprach kurz mit dem Vater, setzte seine Fahrt dann aber fort. Hinweise zum Unfallhergang nimmt die Polizei Rothenburg entgegen. Schauen wir aufs Wetter in Mittelfranken. Bis zu 33 Grad heute mit viel Sonnenschein, in der Nacht um 15. Morgen dann wohl der heißeste Tag der Woche. Bis zu 36 Grad sind drin, bei Sonne satt. Zum Ferienstart am Freitag und das ganze erste Augustwochenende über ist es eher sonnig. Es wird aber ein bisschen weniger heiß.
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3: Auf den Straßen in Mittelfranken aktuell keine Meldungen über größere Staus oder Verkehrsbehinderung. Blitzer gibt's. Burg-Oberbach an der Schule hier ein Blitzeranhänger. Dinkelsbühl-Augsburger Straße und zwischen Mittelstetten und Wörnitz steht einer.
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1: Wunderschönen Mittwoch zusammen. Bianca Albert hier auf Radio 8 und ich habe jetzt wieder die Veranstaltungshinweise für Sie. Heute die Ausbrecherkomödie Flüchtige Bekannte um 20.30 Uhr im Freilandtheater Bad Windsheim. Dann das Landestheater Dinkelsbühl präsentiert Kohlisels Töchter um 19.30 Uhr auf der Freilichtbühne am Wehrgang. Der Diener zweier Herren, eine Komödie um 20.30 Uhr in den Feuchtwanger Kreuzgang spielen. Und Premiere der Kriminalkomödie Achtsam Morden gibt's heute um 20 Uhr im Toppler Theater Rothenburg. Außerdem Blutspendetermin des BRK in Spalt von 16 bis 20 Uhr in der Turnhalle der Spalatinschule und in Wassertrüdingen von 15.15 Uhr bis 20 Uhr in der Hesselberghalle. Am Freitag dann findet ein italienisches Konzert mit Alessandro Mega und Jonas Schmidt im Innenhof des Limeseums Rufenhofen statt. Los geht's um 19.30 Uhr, Einlass ist um 18.30 Uhr. Karten, die gibt's an der Abendkasse zum Preis von 16 Euro und für Getränke und Häppchen ist gesorgt. Dann im Rahmen von See in Flammen am Alpmüllsee Schlager, Pop, Rock, Kultparty mit Michael Fischer am Samstag ab 19.30 Uhr beim Restaurant Alpmüllsee im Seezentrum Schlungenhof. Der Eintritt dazu ist frei. Und Sommertheater der Stadt Wolframs-Eschenbach. Auf dem Programm steht da ein Sommernachtstraum von William Shakespeare. Vorstellungen sind täglich vom 5. bis 8. August jeweils um 20 Uhr auf dem Kirchhof vor dem Museum in Wolframs-Eschenbach. Kartenvorverkauf gibt's telefonisch beim Kultur- und Tourismusbüro, per Mail an die info@wolframs-eschenbach.de, im Rathaus Bürgerladen oder auch an der Abendkasse. Und alle Infos dazu finden Sie unter wolframs-eschenbach.de.
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3: Ich bin Dirk Warke, grüß Gott. Eigentlich ist es eine gute Sache, wie berichtet darf Rothenburg im Jahr 2028 die Bayerische Landesausstellung ausrichten. Das Problem aber, es fehlt das Geld. Wie die Fränkische Landeszeitung berichtet, berät der Stadtrat morgen über die Lage. Nach aktueller Planung würde die Landesausstellung demnach Gesamtkosten von über 1 Million Euro verursachen. Geld, das der Stadt aktuell schlicht nicht zur Verfügung steht. Am Donnerstag soll also nun entsprechend darüber entschieden werden, ob Rothenburg die Landesausstellung aus finanziellen Gründen zurückgeben muss. Nach dem Unfall in Rothenburg sucht die Polizei jetzt Zeugen. Am Montagmorgen wurde ein 7-jähriger Junge an einer Ampel in der Ansbacher Straße von einem Linienbus erfasst und leicht verletzt. Der Vater zog den Jungen geistesgegenwärtig zurück, dennoch streifte ihn der Bus. Der Fahrer sprach kurz mit dem Vater, setzte seine Fahrt dann aber fort. Hinweise zum Unfallhergang nimmt die Polizei in Rothenburg entgegen. Eine der größten Hochschulen Bayerns verliert zum kommenden Wintersemester ihr Sportangebot. Die rund 24.000 Studenten der Uni Nürnberg müssen ab Oktober nach Erlangen oder zu Nürnberger Sportvereinen ausweichen, wenn sie neben dem Studium Sport machen möchten. Das Sportgebäude am Unicampus schließt Ende des Monats, heißt es von der Friedrich-Alexander-Uni Erlangen-Nürnberg. Grund dafür sei der schlechte bauliche Zustand des gesamten Sportgebäudes. Das war Franken um halb das und andere Nachrichten zum Nachlesen jederzeit auf radio8.de und in der radio8-App. Das Wetter sonnig, 31 bis 33 Grad heute in der Nacht. Vollmond dann um 15 Grad. Morgen der heißeste Tag der Woche mit Sonne satt, 34 bis 36 Grad. Zum Ferienstart am Freitag und am 1. Augustwochenende ist es auch eher sonnig, wird aber ein bisschen weniger heiß. Auf den Straßen in Mittelfranken aktuell keine größeren Meldungen über Staus oder Verkehrsbehinderungen. In Pogorbach steht an der Schule ein Blitzeanhänger und Bilder auch teure zwischen Mittelstädten und Wörnitz.
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1: Ich bin Oliver Urbanke. Die Autobranche in Deutschland steckt in der Krise. Jetzt hat auch BMW angekündigt, Stellen abbauen zu wollen. Weltweit sollen rund 8000 Jobs wegfallen. Diana Kramer berichtet.
2: Dass auch BMW von der allgemeinen wirtschaftlichen

0: Situation betroffen sein wird und Stellen abbauen muss, hatten Experten schon im Juni befürchtet. Wie viele der 8000 Stellen hier in Deutschland wegfallen, ist bislang nicht bekannt. Der Münchner Autobauer teilte mit, der Abbau soll über die natürliche Fluktuation und ein Abfindungsprogramm erfolgen.
1: Wegen der hohen Waldbrandgefahr steigen über Bayern Flugzeuge auf, um die Lage aus der Luft zu beobachten. Angeordnet wurden die Flüge bereits in Niederbayern und der Oberpfalz. Forstministerin Kaniber ruft zu Vorsicht auf. Auf keinen Fall sollte mit offenem Feuer hantiert oder geraucht werden im Wald. Schlecht ist auch, Fahrzeuge auf leicht entzündlichen Wiesen oder an Waldwegen abzustellen. Wer sich in Deutschland noch ein bezahlbares Einfamilienhaus leisten will, muss aufs Land oder in strukturschwache Gegenden ziehen. Das zeigt eine Untersuchung des Wirtschaftsforschungsinstituts Köln. Am günstigsten ist es im Saarland, Schleswig-Holstein und in Sachsen-Anhalt. Da gehen rund 25% des Nettoeinkommens für die Kreditrate weg. In Berlin, Bayern und Hamburg sind es im Schnitt 40% oder mehr. Das bayerische LKA hat zwei mutmaßliche IS-Terroristen in Oberbayern und der Oberpfalz festgenommen. Der 28-jährige Iraker und der 46-jährige Syrer seien über eine interne IS-Mitgliederliste identifiziert worden, heißt es von der Generalstaatsanwaltschaft München. Die beiden sollen sich spätestens 2016 der Terrororganisation Islamischer Staat angeschlossen haben und in Kämpfe im Irak und Syrien verwickelt gewesen sein. Beide sitzen in Untersuchungshaft. Rund 2000 Einwohner, aber 80.000 Besucherinnen und Besucher. Das gibt's ab heute wieder in Schleswig-Holstein im kleinen Ort Wacken. Das weltberühmte Metal-Festival Wacken Open Air startet. Zum Line-Up gehören dieses Jahr Bands wie Def Leppard oder Judas Priest. Bis Samstag werden 85.000 Metal-Fans erwartet.
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3: Ich bin Dirk Warke. Unsanft endete jetzt die Nacht für einen Senior in Wettringen. Wie die Polizei berichtet, wacht der 82-Jährige in seinem Haus im Burgweg durch laute Schlaggeräusche auf. Der Mann kontrolliert daraufhin das Haus und entdeckt einen Unbekannten in einem der Zimmer. Der Täter erkennt den Bewohner und flieht. Der Mann soll etwa 1,65 groß sein und war dunkel gekleidet. Die Polizei Feuchtwangen leitete eine Fahndung ein und sicherte Spuren. Der Täter aber konnte fliehen. Nun sucht die Polizei Zeugen, die in der Nacht zum Dienstag im Bereich des Burgwegs etwas aufgefallen ist. Die sollen sich bitte melden.
4: Vielen Dank, Dirk. Und mehr aus Mittelfranken hören Sie dann in Franken um halb. Hoch Olaf holt die neue Hitzewelle auch zu uns in die Region. 30 Grad aktuell in Rosthal. Ja, und Dennis meldet 30 Grad in Möhren. Und den ganzen Tag lang wird heute die Sonne scheinen. Die maximalen Temperaturen 31 bis 33 Grad. Und heute Nacht zeigt sich dann der Vollmond und wir können auch ein bisschen Sterne beobachten. Bei Tiefstwerten um 15 Grad. Morgen ist dann der heißeste Tag der Woche mit wirklich Sonne satt und 34 bis 36 Grad. Zum Ferienstart am Freitag und am 1. August-Wochenende, da bleibt es auch meist sonnig. Und die Temperaturen, die werden dann so zwischen 28 und 32 Grad liegen. Und es gibt auch ein bisschen mehr Wind. 12 Uhr und 3 Minuten. Hier ist Radio 8 mit dem Service. Hallo, lieber Autofahrer. Die A6 Heilbronn Richtung Nürnberg. Zwischen Ansbach und Lichtenau bitte Vorsicht. Hier liegen nämlich Fahrzeugteile auf der Fahrbahn. Vorsicht auch auf der A6 Nürnberg Richtung Heilbronn. Und zwar Kreuz Feuchtwangen-Kreisheim. Überleitung zur A7 in Richtung Würzburg. Da ist ein defekter PKW. Blitzer haben wir auch einen, und zwar einen Blitzeranhänger in Burg Oberbach an der Schule. Hat uns der Peter gemeldet. Vielen Dank dafür. Ja, und vielleicht sind Sie gerade unterwegs, haben wir auch noch was für uns. Melden Sie es doch auch gerne per Telefon oder auch per WhatsApp. Die Nummer, das ist die 0981 63 00. Ich wünsche Ihnen gute und sichere Fahrt.
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4: Boah, schwitzen Sie auch so? Also am besten, Sie gönnen sich nach dem Mittagessen so ein leckeres Eis. Oder vielleicht hat ja auch Ihr Chef oder Ihre Chefin in diesen Tagen die Spendierhose an und versüßt Ihnen die Mittagspause mit einem leckeren Eis. Hier ist die Rainy Thunderbird auf Radio 8. Also leckeres Eis habe ich jetzt leider nicht, aber coole Musik kommt jetzt von Whitesnake. Here I go again.
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0: Take That auf Radio 8. Back for Good. Einfach gute Musik für Ihren Mittwochmittag hier auf Radio 8. Ja, und viele Schüler und Schülerinnen aus der Region, die fiebern ja schon diesen Freitag entgegen. Denn nach dem Unterricht starten endlich die bayerischen Sommerferien. Und vielleicht starten Sie ja auch demnächst mit der Familie in den Urlaub und freuen sich auch schon drauf, dem Alltag zu entfliehen. Aber es gibt auch Menschen, die längst schon nicht mehr auf Reisen gehen. Nicht mal einen Ausflug machen sie mehr. Hier möchte eine Frau aus dem Landkreis Weißenburg-Gunzenhausen ein bisschen etwas dagegen setzen. Yvonne Röcker, Sozialbetreuerin und staatlich geprüfte Hauswirtschafterin, möchte mit ihrem Abenteuerbus ältere Menschen mit auf kleine Ausflüge nehmen. Frau Röcker, erzählen Sie mal, was ist denn der Grundgedanke dahinter?
1: Ich arbeite mit Senioren und ich sehe in meiner Arbeit viel Einsamkeit von älteren Menschen. Ich sehe, dass die alleine sind und immer mehr psychische Erkrankungen erleiden, körperliche Überforderung von technischen Erneuerungen, und die ziehen sich zurück. Sie ziehen sich komplett aus unserer Gesellschaft zurück und sind allein.
0: Und warum ist Ihnen denn der Begriff Abenteuer dabei so wichtig bei Ihren Ausflügen?
1: Wir jüngeren Menschen, für uns ist das alles normal und selbstverständlich. Viele ältere Menschen, für die ist es nicht mehr. Die sind in ihren eigenen vier Wänden und sind in ihrer Komfortzone und für die ist es Sicherheit. Und wenn sie dann raus wollen, ist es schon ein Abenteuer für die.
0: Und Sie suchen aber auch noch eher nach Ehrenamtlichen, die eben mitkommen.
1: Es wäre immer schön, wenn jemand sich meldet, der sagt, ich bin jetzt schon am Ende, bin aber soweit noch fit, habe eigentlich auch eine berufliche Vorqualifikation, komme aus der Pflege und ich kann mir das vorstellen, einmal in der Woche, einmal im Monat einfach zu begleiten und die Zeit einfach zu schenken für die Senioren.
0: Ja, und ab Mitte August startet der Abenteuerbus von Yvonne Röcker das allererste Mal. Es geht nach Wolframs-Eschenbach. Und falls Sie mitfahren möchten, Sie finden weitere Infos im Netz auf abenteuerfahrt-gemeinsamunterwegs.com. Ja, und wir von Radio 8, wir wünschen ganz, ganz viel Spaß.

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In Wettringen, da hat ein 82-Jähriger einen Einbrecher auf frischer Tat erwischt. Und gleich hören wir die ganze Geschichte von Dirk Walke in Franken um halb, Radio 8 Regional.

0: Gleich sind aber dran, und zwar mit dem besonderen Song. Lay all your love on me. Spielen wir gleich auf Radio 8.
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0: Im Studio ist Dirk Weike. Grüß dich, Dirk.
4: Hallo, servus, grüß dich.
0: Ja, das war ein unschönes Ende der Nacht.
4: Ja, für einen Senior in Wettringen. Wie die Polizei berichtet, wacht der 82-Jährige in seinem Haus im Burgweg durch laute Schlaggeräusche auf. Der Mann kontrolliert daraufhin das Haus und entdeckt einen Unbekannten in einem der Zimmer. Der Täter erkennt den Bewohner und flieht. Der Mann soll etwa 1,65 groß sein, war dunkel gekleidet. Die Polizei Feuchtwangen leitete eine Fahndung an und sicherte auch Spuren. Der Täter aber konnte fliehen. Nun sucht die Polizei Zeugen, denen er nachts zum Dienstag im Bereich des Burgwegs in Wettringen was aufgefallen ist. Eigentlich ist ja eine gute Sache. Wie berichtet, darf Rothenburg im Jahr 2028 die Bayerische Landesausstellung ausrichten. Das Problem aber, es fehlt das Geld. Wie die Fränkische Landeszeitung berichtet, berät der Stadtrat morgen über die Lage. Nach aktueller Planung würde die Landesausstellung demnach Gesamtkosten von über 1 Million Euro verursachen. Geld, das der Stadt aktuell schlicht nicht zur Verfügung steht. Morgen soll also nun entsprechend darüber entschieden werden, ob Rothenburg die Landesausstellung aus finanziellen Gründen vielleicht sogar zurückgeben muss. Bald sind Sommerferien, es gibt gute Nachrichten da von der Bahn oder von einem Bahnunternehmen. In dem Fall Schüler mit sehr guten Leistungen dürfen am ersten Ferientag, also am 3. August, kostenlos mit der Bahn in Bayern fahren, teilt Aviario Bayern mit. Wer also einen Einsern sehr gut oder ein sehr gutes Verbalgutachten im Zeugnis stehen hat, kann die Züge von Aviario und allen anderen Nahverkehrszügen nutzen. Die Aktion gilt von 0 bis 24 Uhr. Statt der Fahrkarte muss ein Zeugnis vorgelegt werden. Da genügt auch die Kopie. Personal, Kinder- oder Schülerausweis muss ebenfalls gezeigt werden. Das war Franken um halb zum Nachlesen, alles jederzeit auf radio8.de, natürlich auch in der Radio 8 App. Und Irene van der Berg hat das Wetter für uns.
0: Dankeschön, Dirk. Gerne. Und es ist sehr, sehr heiß draußen. Also 31 Grad aktuell schon in Egelsbach. Udo meldet 30 Grad in Reichenbach. Aber das ist noch nicht alles. Heute werden es bis zu 33 Grad. Haben wir hoch Olaf zu verdanken. Und ja, der holt jetzt schon langsam auf. Die neue Hitzewelle, die kommt. Heute Nacht gibt es erst einmal ein bisschen Vollmond und auch Sterne bei Tiefstwerten um 15 Grad. Aber morgen, ja, der heißeste Tag der Woche, Sonne satt bei 34 bis 36 Grad und zum Ferienstart am Freitag und ersten Augustwochenende. Da wird es auch meist sonnig, aber etwas erträglicher, nämlich Temperaturen zwischen 28 und 32 Grad im Maximum. Ja, das lässt sich auf jeden Fall sehen. 12 Uhr und gleich 33 Minuten. Hier ist Radio 8 mit dem Service. Vorsicht auf der A6 Nürnberg Richtung Heilbronn zwischen Aurach und Feuchtwang Nord. Da ist nämlich ein defektes Fahrzeug. Blitzer haben wir in Burg Oberbach an der Schule. Ein Blitzeranhänger kommt vom Peter. Vielen Dank dafür. Und vom Hans haben wir auch noch einen am Ortseingang 9 Dettelsau von Schlauersbach kommend. Ja, und vielleicht sind Sie gerade in diesem Moment auch noch an einem Blitzer vorbeigefahren oder Sie haben eine andere Meldung für uns. Sie können sich rühren per Telefon oder auch per WhatsApp. Die Nummer, das ist die 0981 63 00. Ich wünsche Ihnen gute und sichere Fahrt.
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0: 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Am 14. August ist Stichtag für die Bewerbung unserer Radio 8 Feuerwehraktion 112. Ja, und so viele Feuerwehren aus der Region, die haben sich auch schon beworben. Auch die Freiwillige Feuerwehr Ansbach. Und gleich lernen wir Tillmann Wörlein aus der Truppe kennen. Er ist dritter Kommandant und Stadtbrandinspektor. Mein Name ist Irene van der Berg und ich freue mich jetzt mit Ihnen auf den besonderen Song hier auf Radio 8. Der Song Lay Your Love on Me, ja, der wurde auch ganz oft gecovert. Und ich kann mich noch an eine Version erinnern von Erasure. Auch eine richtig, richtig coole Version. Aber hier auf Radio 8 spielen wir das Original. Hier sind sie, hier sind ABBA mit Lay All Your Love on Me auf Radio 8.

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1: Ja, und noch bis zum 14. August haben Sie Zeit, sich für die große Radio 8 Feuerwehraktion 112 zu bewerben. Viele Feuerwehren aus der Region haben das auch schon getan. Zum Beispiel die Freiwillige Feuerwehr Ansbach. Dritter Kommandant und Stadtbrandinspektor Tillmann Wörlein und seine Kollegen, die wollen unbedingt die Flughafenfeuerwehr in Frankfurt am Main besuchen. Herr Wörlein, Professionalität ist ja ganz wichtig bei den Einsätzen. Wir reden hier zwar von einer freiwilligen Feuerwehr in einem enorm wichtigen Ehrenamt, das inzwischen zudem auf einem unglaublich professionellen Level ausgeübt wird.
2: Es kommt immer mehr Technik dazu und wir müssen uns natürlich immer messen lassen, auch mit Kollegen, die das beruflich machen, mit den Berufsfeuerwehren. Und es soll ja dem Geschädigten nicht der Eindruck entstehen, hier kommt irgendeine Faschingsgesellschaft, sondern die erwarten natürlich auch die genaue Professionalität wie von einem berufstätigen Feuerwehrmann. Und so ist es für uns natürlich auch ganz wichtig, dass wir auf die neuen Techniken und Themen eingehen und diese in der Ausbildung mit einbringen, sei es in der Zugausbildung oder halt dann in der Grundausbildung.
1: Ja, also es ist wirklich enorm wichtig, sich technisch regelmäßig auf den neuesten Stand zu bringen. Was sicher auch unheimlich wichtig ist, ist natürlich der Nachwuchs. Wie schaut es denn aktuell bei Ihnen da aus?
2: Wäre jetzt dann schon noch der nächste Schritt, wo wir sagen müssen, dann wäre es jetzt schön, wenn wieder ein bisschen was nachrückt, vor allem im Bereich der Jugend. Aber man sieht es auch an den Jugendlichen, die in der Feuerwehr aktiv sind, in der Jugendfeuerwehr, sind nicht nur bei der Feuerwehr aktiv, sondern auch in anderen Vereinen. Und vor allem sind sie da verlässliche Mitarbeiter in den Vereinen, weil wir schon auch Wert drauf legen, wenn Übung ist, dann muss man kommen, dann muss man da sein und muss einfach auch dann dafür brennen für die Feuerwehr.
1: Dankeschön, Tillmann Wörlein, dritter Kommandant und Stadtbrandinspektor bei der Freiwilligen Feuerwehr Ansbach. Ja, und vielleicht brennen Sie ja auch für die Feuerwehr oder kennen jemanden, der oder die das tut. Dann denken Sie dran, noch bis 14. 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

0: Bei der italienischen Lufthansa-Tochter ITA Airways dürfen jetzt auch größere Hunde ohne Box im Passagierbereich mitfliegen. Gleich mehr von Oliver Urbanke in den Nachrichten um 13 Uhr auf Radio 8.
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1: Ich bin Oliver Urbanke. Jetzt auch BMW. Der bayerische Autobauer hat angekündigt, weltweit 8000 Jobs streichen zu wollen. Einen Großteil davon wohl in Deutschland. Die Stellen sollen über ein freiwilliges Abfindungsprogramm und Fluktuation, also Menschen, die das Unternehmen zum Beispiel aus Altersgründen verlassen, abgebaut werden. BMW beschäftigt derzeit rund 84.000 Angestellte in Deutschland. Das bayerische LKA hat zwei mutmaßliche IS-Terroristen festgenommen. Wie die Generalstaatsanwaltschaft München mitteilt, klickten die Handschellen in Traunreuth sowie in Weiden in der Oberpfalz. Bei den Festgenommenen handelt es sich um einen 28-jährigen Iraker und einen 46-jährigen Syrer. Beide sollen sich spätestens 2016 der Terrormiliz Islamischer Staat angeschlossen und an Kämpfen teilgenommen haben. Bahnreisende können sich auf eine kürzere Fahrt zwischen München und Verona freuen. In einer Mitteilung heißt es, die Haupttunnelröhren zwischen Österreich und Italien sind verbunden. Arbeiter hätten sich 1400

0: 100 Meter unter dem Brennerpass die Hände gereicht. Wenn der Tunnel in 6 Jahren die alte Alpenstrecke ersetzt, verkürzt sich die Fahrzeit um etwa 2 auf 3,5 Stunden. Ein Waldbrand auf der griechischen Urlaubsinsel Paros ist unter Kontrolle. Die Lage in Spanien hat sich etwas entspannt. Aber besonders in Frankreich, rund um Bordeaux, kämpfen die Einsatzkräfte weiter mit schweren Waldbränden. Rahel Sommer berichtet.
1: Die Hitze und Trockenheit in Westfrankreich nimmt zu. Die Einsatzkräfte fürchten, dass das Feuer nun auch auf neues Land übergreifen könnte oder auch bereits verbrannte Flächen wieder neu aufflammen könnten. Unterdessen sind hunderte Menschen noch immer in Notunterkünften. Für sie konnten noch keine Hotelzimmer oder auch Schlafsäle gefunden werden, in denen sie etwas mehr Privatsphäre haben. Wann es für sie irgendwann zurück nach Hause gehen könnte, ist noch immer komplett unklar.
0: Gute Nachricht für Hundebesitzer. Bei der italienischen Lufthansa-Tochter ITA Airways dürfen jetzt auf ausgewählten Strecken größere Hunde ohne Box im Passagierbereich mitfliegen. Einzige Voraussetzung, sie dürfen nicht mehr als 30 Kilo wiegen. Damit können zum Beispiel Schäferhunde, Dalmatiner oder Bullterrier mit Herrchen und Frauchen zusammenfliegen.
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3: Ich bin Dirk Wagrip. Nach einem Unfall in Rothenburg sucht die Polizei jetzt Zeugen. Am Montagmorgen wurde ein 7-jähriger Junge an einer Ampel in der Ansbacher Straße von einem Linienbus erfasst und leicht verletzt. Der Vater zog den Jungen geistesgegenwärtig zurück. Dennoch streifte ihn der Bus. Der Fahrer sprach kurz mit dem Vater, setzte seine Fahrt dann aber fort. Hinweise zum Unfallhergang nimmt die Polizei Rothenburg entgegen.
4: Vielen Dank, Dirk. Und einfach mehr Mittelfranken. Dann wieder um halb in Franken um halb. Hoch, Olaf. Ja, gibt jetzt richtig Gas, holt die neue Hitzewelle zu uns in die Region. Und heute werden die Temperaturen auf bis zu 33 Grad klettern. 30 Grad sind es schon in Urzheim, Bruno meldet 32 Grad in Gollhofen. Ja, und heute Nacht, da zeigt sich dann der Vollmond. Und wenn Sie möchten, können Sie auch ein bisschen Sterne beobachten. Tiefstwerte werden so um die 15 Grad liegen. Und morgen ist dann der heißeste Tag der Woche. Es gibt viel Sonnenschein und auch wirklich hitzige Temperaturen, nämlich 34 bis 36 Grad sind da drin. Zum Ferienstart am Freitag und am 1. August-Wochenende, da ist es auch meist sonnig. Es wird ein Ticken kühler und auch etwas erträglicher, nämlich mit Temperaturen zwischen 28 bis 32 Grad. 13 Uhr und 3 Minuten, hier ist Radio 8 mit dem Service. Vorsicht auf der A6 in Nürnberg Richtung Heilbronn zwischen Aurach und Feuchtwang Nord. Ein defektes Fahrzeug und Peter, der meldet einen Stau und zwar durch die Baustelle in Ansbach an der Schaftkreuzung stadteinwärts. Blitzer haben wir. In Burg Oberbach an der Schule steht ein Blitzeranhänger und am Ortseingang 9 Dettelsau von Schlauersbach kommend. Dankeschön, Hans und Peter. Und wenn Sie noch was gesehen haben unterwegs, einfach kurz melden per WhatsApp oder auch per Telefon. Die Nummer ist die 0981 63 00. Ich wünsche Ihnen gute und vor allem sichere Fahrt.
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1: Ich bin Chiara Bischoff, guten Tag. Unsanft endete jetzt die Nacht für einen Senior in Wettringen. Wie die Polizei berichtet, wacht der 82-Jährige in seinem Haus im Burgweg durch laute Schlaggeräusche auf. Der Mann kontrolliert daraufhin das Haus und entdeckt einen Unbekannten in einem der Zimmer. Der Täter erkennt den Bewohner und flieht. Der Mann soll etwa 1,65 groß sein und war dunkel gekleidet. Die Polizei Feuchtwangen leitete eine Fahndung ein und sicherte Spuren, der Täter aber konnte fliehen. Nun sucht die Polizei Zeugen, denen in der Nacht zum Dienstag im Bereich des Burgwegs etwas aufgefallen ist. Ein junger E-Scooter-Fahrer war jetzt viel zu schnell in Langenaltheim unterwegs. Die Polizei konnte ihn stoppen. Einer Streife fiel ein Junge auf, dessen E-Scooter kein Kennzeichen hatte. Bei der Kontrolle stellte sich heraus, dass der Junge erst 13 war, für den E-Scooter keine Versicherung abgeschlossen wurde und dieser auf bis zu 56 Sachen beschleunigen konnte. Der Junge wurde seiner Mutter übergeben. Gegen sie wurde jetzt ein Strafverfahren eingeleitet. Sie ist die Halterin des Gefährts. Außerdem wird auch das Jugendamt von dem Vorfall informiert. Am frühen Morgen gab es jetzt in Erlangen eine Mitteilung über drei Männer, die sich in Erlangen Zutritt zu einer Baustelle verschafft haben. Alarmierten Streifen gelingt es laut Polizei kurz darauf, zwei junge Männer unweit des Tatorts festzunehmen. Im weiteren Verlauf der Ermittlungen stellt sich heraus, dass drei Männer erst einen Tresor aus einer Schule geklaut haben, um den dann mit dem Werkzeug von der Baustelle zu öffnen. Auch ein dritter Tatverdächtiger wurde geschnappt. Gegen die Männer wird jetzt ermittelt. Soweit die Nachrichten in Franken um halb, Radio 8 Regional. Wenn Sie möchten, dann können Sie diese und viele weitere auch gerne nachlesen. Dazu gerne online oder in der Radio 8 App vorbeischauen. Wir werfen einen Blick aufs Wetter in Mittelfranken. Bis in den Abend, da bleibt schön sommerlich mit ganz viel Sonne. In der Nacht, da kühlt es dann aber auf rund 15 Grad ab. Und morgen, da wird es nochmal richtig heiß bei bis zu 36 Grad. Und die Sonne, die bleibt uns auch noch bis zum Wochenende erhalten. Hier ist Radio 8 mit dem Verkehrsservice. Bitte Vorsicht auf der A6 Heilbronn Richtung Nürnberg zwischen Lichtenau und Neuendettelsau. Hier blockiert ein defektes Fahrzeug den Standstreifen. Ebenfalls A6 Heilbronn Richtung Nürnberg und zwar zwischen Schnelldorf und dem Kreuz Feuchtwangen-Kreilsheim. Bitte Vorsicht, hier liegen mehrere Metallteile auf der Fahrbahn. Außerdem ist der mittlere und der rechte Fahrstreifen blockiert. Und dann hat sich noch der Peter bei uns gemeldet und meldet einen Stau durch eine Baustelle in Ansbach an der Schaftkreuzung stadteinwärts. Einen Blitzer habe ich noch für Sie und zwar steht er am Ortseingang Neuendettelsau, wenn man von Schlauersbach herkommt. Vielen Dank, Hans, fürs Melden und ich wünsche weiterhin eine gute und vor allem sichere Fahrt.

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1: Wunderschönen Mittwoch zusammen. Bianca Albert hier auf Radio 8 und ich habe jetzt wieder die Veranstaltungshinweise für Sie. Heute die Ausbrecherkomödie Flüchtige Bekannte um 20.30 Uhr im Freilandtheater Bad Windsheim. Dann das Landestheater Dinkelsbühl präsentiert Kohlisels Töchter um 19.30 Uhr auf der Freilichtbühne am Wehrgang. Der Diener zweier Herren, eine Komödie um 20.30 Uhr in den Feuchtwanger Kreuzgang spielen. Und Premiere der Kriminalkomödie Achtsam Morden gibt's heute um 20 Uhr im Toppler Theater Rothenburg. Außerdem Blutspendetermin des BRK in Spalt von 16 bis 20 Uhr in der Turnhalle der Spalatinschule und in Wassertrüdingen von 15.15 Uhr bis 20 Uhr in der Hesselberghalle. Am Freitag dann findet ein italienisches Konzert mit Alessandro Mega und Jonas Schmidt im Innenhof des Limeseums Rufenhofen statt. Los geht's um 19.30 Uhr, Einlass ist um 18.30 Uhr. Karten, die gibt's an der Abendkasse zum Preis von 16 Euro und für Getränke und Häppchen ist gesorgt. Dann im Rahmen von See in Flammen am Alpmühlsee Schlager-Pop-Rock-Kultparty mit Michael Fischer am Samstag ab 19.30 Uhr beim Restaurant Alpmühlsee im Seezentrum Schlungenhof. Der Eintritt dazu ist frei. Und Sommertheater der Stadt Wolframs-Eschenbach. Auf dem Programm steht da ein Sommernachtstraum von William Shakespeare. Vorstellungen sind täglich vom 5. bis 8. August jeweils um 20 Uhr auf dem Kirchhof vor dem Museum in Wolframs-Eschenbach. Kartenvorverkauf gibt's telefonisch beim Kultur- und Tourismusbüro, per Mail an die info@wolframs-eschenbach.de, im Rathaus Bürgerladen oder auch an der Abendkasse. Und alle Infos dazu finden Sie unter wolframs-eschenbach.de.
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1: Ich bin Dominik Steiger. Weil die Waldbrandgefahr in Bayern so hoch ist, steigen in Bayern Flugzeuge auf, um die Lage zu beobachten. Angeordnet wurden die Flüge bereits in Niederbayern und in der Oberpfalz. Forstministerin Karniber ruft zur Vorsicht auf. Auf keinen Fall sollte mit offenem Feuer hantiert oder geraucht werden im Wald. Schlecht ist auch, Fahrzeuge auf leicht entzündlichen Wiesen oder an Waldwegen zu parken. Bundespräsident Steinmeier hat den neuen Verkehrsminister Bilger und den neuen Gesundheitsminister Linnemann ernannt. Und auch die neue Kanzleramtschefin Waken hat ihre Ernennungsurkunde bekommen. Tanja Wagner berichtet.
2: Die neuen Ressortchefs müssen noch im Bundestag vereidigt werden. Das soll nach der Sommerpause Anfang September passieren. Bundespräsident Steinmeier kritisiert das und auch andere Experten sehen das Vorgehen der Bundesregierung rechtlich durchaus kritisch. Allerdings müssten andernfalls alle 630 Bundestagsabgeordnete extra aus dem Urlaub nach Berlin gerufen werden. Ein kostspieliges Unterfangen.
1: Mittlerweile mehr als 10 Jahre sind seit dem Absturz einer Germanwings-Maschine vergangen, bei dem 150 Menschen ums Leben gekommen sind. Immer noch kämpfen Angehörige um Schmerzensgeld vom Bund. In knapp einem Monat soll der Prozess am Landgericht Braunschweig beginnen, teilte das Gericht mit. Die Kläger sagen, dass die Flugtauglichkeit des Co-Piloten unzureichend überwacht worden sei. Er hatte die Maschine absichtlich in den Abgrund gesteuert. Der Autohersteller BMW will weltweit rund 8000 Jobs abbauen. Mehr als die Hälfte der Stellen sollen in Deutschland wegfallen. Hier arbeiten derzeit rund 84.000 Beschäftigte. Der Stellenabbau soll über natürliche Fluktuation und ein Abfindungsprogramm auf freiwilliger Basis

0: erfolgen, heißt es aus Unternehmenskreisen. Durch gezielten Tierschutz ist es in Nepal gelungen, dass es wieder mehr Tiger in freier Wildbahn gibt. 2010 gab es in dem südasiatischen Land nur noch etwas mehr als 100 freilebende Tiger. Mittlerweile hat sich der Bestand auf über 400 Tiere erholt, wie die Umweltschützer vom WWF mitteilten. Das Projekt gilt als großer Erfolg beim Umgang mit bedrohten Tierarten.
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2: Mit Chiara Bischoff. Nach 2 Bränden im Seezentrum Wald gibt es inzwischen wohl Hinweise auf Brandstiftung. Zumindest in einem Fall. In der Nacht auf Samstag musste die Feuerwehr das erste Mal ausrücken, da ein Betriebsgebäude brannte. Am Sonntagmorgen brach in dem Gebäude erneut ein Feuer aus. Wie der Altmühlbote berichtet, kann es durchaus sein, dass beim ersten Ereignis Brandstiftung die Ursache war. Mit näheren Informationen zur Brandursache hält sich die Polizei aber noch zurück. Beim zweiten Feuer gibt es aber keine Hinweise auf Brandstiftung. Womöglich war ein Glutnest erneut aufgeflammt. Wir werfen einen Blick aufs Wetter in Mittelfranken. Bis in den Abend, da bleibt schön sommerlich mit ganz viel Sonne. In der Nacht, da kühlt es dann aber auf rund 15 Grad ab. Und morgen, da wird es nochmal richtig heiß bei bis zu 36 Grad. Und die Sonne, die bleibt uns auch noch bis zum Wochenende erhalten.
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2: Hier ist Radio 8 mit dem Verkehrsservice auf der A6 Heilbronn Richtung Nürnberg zwischen Lichtenau und Neuendettelsau. Bitte Vorsicht, hier blockiert ein defektes Fahrzeug den Standstreifen. Und der Peter hat sich bei uns gemeldet und sagt, es gibt einen Stau durch eine Baustelle in Ansbach an der Schaftkreuzung stadteinwärts. Bitte Vorsicht an dieser Stelle. Und dann hätte ich noch einen Blitzer und zwar steht der am Ortseingang Neuendettelsau von Schlauersbach herkommend. Vielen Dank Hans fürs Melden und ich wünsche weiterhin eine gute und vor allem sichere Fahrt.
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1: Im DB-Museum in Nürnberg gibt es nicht nur viel zu sehen, es ist sogar das älteste Eisenbahnmuseum der Welt und es gehört auch zu den bedeutendsten technikgeschichtlichen Kultureinrichtungen in Europa. Auf fast 7000 Quadratmetern gibt es hier die faszinierende Geschichte der Eisenbahn in Deutschland von den Anfängen im 19. Jahrhundert bis in die heutige Zeit des ICEs. Und jetzt können Kids da sogar Geburtstag feiern. Eine tolle Idee auch in den Sommerferien, so Janina Bauer, Öffentlichkeitsarbeit und Marketing im DB-Museum.
2: Wir bieten Kindergeburtstage für verschiedene Altersgruppen an. Es geht los bei Kindern von 5 Jahren und geht bis 10 Jahre. Da gibt es dann unterschiedliches Programm, je nachdem, wie alt das Geburtstagskind oder eben auch die Gäste sind.
1: Was kostet das denn und was ist im Preis da alles mit drin?
2: Der Kindergeburtstag kostet 120 Euro, zuzüglich Eintritt. Der geht allerdings auch 180 Minuten, das heißt, man ist 90 Minuten im DB-Museum, bekommt sein Programm und darf dann noch 90 Minuten lang in unser neues Museumsrestaurant Hildes Backzug gehen und bekommt da auch einen Geburtstagskuchen. Das ist alles im Programm schon mit dabei. Und diesen Geburtstagskuchen gibt es selbstverständlich auch in der veganen Variante. Das heißt, wir versuchen, möglichst auf alle Bedürfnisse auch einzugehen.
1: Je nachdem, wofür sich die Kids interessieren, gibt es verschiedene Mottos bei den Geburtstagspartys.
2: Wir haben für kleine Kinder zum Beispiel einen Jim Knopf Geburtstag, wo alles unter dem Motto Jim Knopf und Lukas der Lokomotivführer ist. Und für größere Kinder wird es dann natürlich ein bisschen technischer. Das heißt, wir versuchen da möglichst wirklich auf die Altersgruppe einzugehen, sodass jedes Kind auch seinen Spaß hier hat. Und die Kindergeburtstage sind sehr, sehr beliebt. Also man muss auch mit einigem Vorlauf buchen. Wir empfehlen mindestens 4 Wochen im Voraus, damit man da auch noch einen Platz bekommt. Denn das hat sich rumgesprochen, dass es sehr viel Spaß bei uns macht.
1: Ansonsten gibt es auch noch andere buchbare Geburtstagsevents, wie zum Beispiel Wir arbeiten bei der Eisenbahn, Der Adler erobert die Schiene oder Findet den Adlerschatz. Infos zu den Kindergeburtstagen im DB-Museum gibt's unter dbmuseum.de.
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1: Ich bin Chiara Bischoff, guten Tag. Nach zwei Bränden am Seezentrum Wald gibt es inzwischen wohl Hinweise auf Brandstiftung. Zumindest in einem Fall. In der Nacht auf Samstag musste die Feuerwehr das erste Mal ausrücken, da ein Betriebsgebäude brannte. Am Sonntagmorgen brach in dem Gebäude erneut ein Feuer aus. Wie der Altmühlbote berichtet, kann es durchaus sein, dass beim ersten Ereignis Brandstiftung die Ursache war. Mit näheren Informationen zur Brandursache hält sich die Polizei aber noch zurück. Beim zweiten Feuer gibt es aber keine Hinweise auf Brandstiftung. Womöglich war ein Glutnest erneut aufgeflammt. Unsanft endete jetzt die Nacht für einen Senior in Wettringen. Wie die Polizei berichtet, wacht der 82-Jährige in seinem Haus im Burgweg durch laute Schlaggeräusche auf. Der Mann kontrolliert daraufhin das Haus und entdeckt einen Unbekannten in einem der Zimmer. Der Täter erkennt den Bewohner und flieht. Der Mann soll etwa 1,65 groß sein und war dunkel gekleidet. Die Polizei Feuchtwangen leitete eine Fahndung ein und sicherte Spuren, der Täter aber konnte fliehen. Nun sucht die Polizei Zeugen, denen in der Nacht zum Dienstag im Bereich des Burgwegs etwas aufgefallen ist. In Dürrwangen hat die Feuerwehr jetzt wohl Schlimmeres verhindert. Wie die Polizei berichtet, wird Rauchentwicklung aus einem Keller in der Hauptstraße gemeldet. Die 60 Einsatzkräfte aus Dürrwangen, Dinkelsbühl und umliegenden Gemeinden löschen das Feuer schnell. Ein Mann muss vom Rettungsdienst mit einer Rauchgasvergiftung ins Krankenhaus gebracht werden. Die Brandursache ist noch unklar. Das Wohngebäude selbst wurde nicht beschädigt. Das waren sie, die Nachrichten in Franken um halb, Radio 8 regional. 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Bis in den Abend, da bleibt schön sommerlich mit ganz viel Sonne. In der Nacht, da kühlt es dann aber auf rund 15 Grad ab. Und morgen, da wird es nochmal richtig heiß, bei bis zu 36 Grad. Und die Sonne, die bleibt uns auch noch bis zum Wochenende erhalten. Hier ist Radio 8 mit dem Verkehrsservice auf der A6 Heilbronn Richtung Nürnberg zwischen Lichtenau und Neuendettelsau. Bitte Vorsicht, hier blockiert ein defektes Fahrzeug den Standstreifen. Ähnliche Situation auf der A7 Würzburg Richtung Ulm zwischen Feuchtwangen West und Dinkelsbühl-Fechtenau. Auch hier blockiert ein defektes Fahrzeug den Standstreifen. Und Blitzer hätte ich zwei, und zwar am Ortseingang Neuendettelsau von Schlauersbach her kommend und auf der B466 von Schwabach kommend in Richtung Gunzenhausen, kurz nach Geislingen im Waldstück. Vielen Dank Hans und Daniel fürs Melden und ich wünsche weiterhin eine gute und vor allem sichere Fahrt.
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1: Ich bin Dominik Schweiger. Wer eine Solaranlage auf seinem Dach hat, soll ab nächstem Jahr weniger Geld für den Strom bekommen, der ins Netz gespeist wird. Die Bundesregierung hat eine entsprechende Reform des Erneuerbare-Energie-Gesetzes auf den Weg gebracht. Die Details hat Tanja Wagner.
2: Ziel der Reform ist es, das ungezügelte Wachstum zu bremsen, den Zubau besser regional zu steuern und mit dem Netzausbau zu synchronisieren. Für Privatleute etwa bedeutet das, dass sie für ihre kleine Solaranlage auf dem Dach ab 2027 keine feste Einspeisevergütung mehr erhalten. Die Bundesregierung spricht von mehr Planbarkeit, Versorgungssicherheit und Wettbewerbsfähigkeit für den Standort Deutschland. Kritiker sehen die Energiewende in Gefahr.
1: Gute Nachricht für Münchens Ex-Oberbürgermeister Reiter. Das Disziplinarverfahren gegen ihn wegen unangemeldeten Nebeneinkünften wird eingestellt. Von der Regierung von Oberbayern heißt es, gegen Beamte im Ruhestand seien Maßnahmen nur bei schwerwiegenden Fällen erlaubt. Beim FC Bayern hatte Reiter allein als Verwaltungsratsmitglied 90.000 Euro kassiert. Das Nichtanmelden hat ihn die Wiederwahl gekostet. Die neuen Minister in der Bundesregierung haben jetzt offiziell ihre Ernennungsurkunden von Bundespräsident Steinmeier bekommen. Damit können der neue Verkehrsminister Bilger, der neue Gesundheitsminister Linnemann und die neue Kanzleramtschefin Waken noch heute ihre Amtsgeschäfte übernehmen. Im Bundestag vereidigt werden sie erst nach der parlamentarischen Sommerpause im September. Meilenstein beim Brenner-Basistunnel. Österreich und Italien sind jetzt auch tief unter den Alpen miteinander verbunden. In beiden Haupttunnelröhren ist der Durchbruch an der Staatsgrenze gelungen. Rund 1400 Meter unter dem Brennerpass konnten sich die Mineure aus beiden Ländern erstmals die Hände reichen. Die Fahrtzeit zwischen München und Verona soll sich dadurch ab 2032 um etwa 2 Stunden verkürzen. Gefährlicher Rekordversuch mit Happy End. Marcel Paul aus Hessen hat mit einem stark umgebauten Bobbycar einen Geschwindigkeitsrekord aufgestellt. Der 34-Jährige fuhr auf einer Bergstraße in Österreich knapp 150 Stundenkilometer. Damit war er laut Rekordinstitut Deutschland nochmal deutlich schneller als bei seinem bisherigen Rekord von 130 Stundenkilometern.
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3: Mit Chiara Bischoff, Autofahrer auf der B13 bei

0: Weidenbach kennen das Geduldsspiel. Wenn zur Erntezeit die schweren Traktoren auf der Bundesstraße unterwegs sind, dauert es oft länger. Damit soll aber bald Schluss sein. Wie das Amt für ländliche Entwicklung in Ansbach mitteilt, ist jetzt der Startschuss für ein echtes Entlastungsprojekt gefallen. Zwischen den beiden Ortsteilen Leidendorf und Nedorf entsteht ein neuer, 2 Kilometer langer Kernweg. Dadurch soll der schwere landwirtschaftliche Verkehr dauerhaft von der Hauptverkehrsachse geholt werden. Anfang bis Mitte Oktober soll die Strecke dann schon fertig sein. Rund 600.000 Euro soll das Projekt kosten.
1: Vielen Dank, Chiara. Und mehr aus Mittelfranken hören Sie dann in Franken um 30:30. 33 Grad aktuell in Wieset. Silke meldet 32 Grad in Ostheim. Hoch Olaf macht es uns wirklich bis zum Abend schön sonnig und wolkenlos. Und heute Nacht ist dann Vollmond angesagt. Es wird lange lau und kühlt dann bis in der Früh auf rund 17 Grad ab. Morgen auch wieder Sonnenschein. Es wird später aber deutlich windiger, teilweise sogar etwas wolkiger bei 35 bis 37 Grad. Freitag ist es auch sonnig, recht windig bei bis zu 34 Grad. Und gegen Abend können dann vereinzelte Gewitter auftauchen. Übers Augustwochenende scheint dann bei uns meist die Sonne bei 28 bis 30 Grad. 15:03, hier ist Radio 8 mit dem Service. Vorsicht bitte auf der A6 Nürnberg Richtung Heilbronn zwischen Neuendettelsau und Lichtenau. Ein defektes Fahrzeug, der Standstreifen ist blockiert. Die A6 Nürnberg Richtung Heilbronn zwischen Lichtenau und Ansbach, auch hier ein defektes Fahrzeug. Und auf der A7 Würzburg Richtung Ulm zwischen Feuchtwang West und Dinkelsbühl-Fichtenau ein defektes Fahrzeug, der blockiert ebenfalls den Standstreifen. Blitzer haben wir. Einmal am Ortseingang Neuendettelsau von Schlauersbach kommend und in Burg Oberbach, da steht ein Blitzeranhänger und zwar direkt an der Schule. Dann haben wir noch die B466 von Schwabach kommend in Richtung Gunzenhausen und zwar kurz nach Geislohe im Waldstück. Dankeschön Peter, Hans und Daniel und vielleicht sind Sie gerade auch unterwegs, haben auch noch einen Blitzer für uns. Melden Sie es doch einfach per WhatsApp oder auch per Telefon. Die Nummer dafür ist die 0981 63 00. Ich wünsche Ihnen gute und sichere Fahrt.
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1: Einen wundervollen Mittwochnachmittag. Hier ist die Rady Thunderbird auf Radio 8. Und Mittwoch ist doch immer der Tag, an dem es bei uns den Hammer der Woche gibt. Und vielleicht haben Sie es ja heute Morgen in Guten Morgen Mittelfranken verpasst. Gleich gibt es für Sie die Wiederholung. Jetzt heißt es erstmal durchatmen und einfach gute Musik genießen. Zum Beispiel jetzt von Tina Turner. Hier ist sie mit Typical Male.
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1: Es ist mal wieder Zeit, ein paar Leuten auf die Finger zu klopfen. Und zwar bei unserem Hammer der Woche. Birte Montasseri aus der Radio 8 Lokalredaktion. Die hat heute Morgen in Guten Morgen Mittelfranken erzählt, dass sie ziemlich begeistert vom Zirkus Charl Knie gewesen ist. Aber sie hat sich auch ordentlich geärgert.
2: Also erst einmal habe ich ein richtig begeistertes Publikum erlebt. Super Stimmung. Als dann aber das große Finale sich anbahnte, da ging es schon los. Eine Karawane setzte sich noch vor dem Ende zwischen den Sitzreihen in Gang. Mit sturem Blick ging's Richtung Ausgang. Vielleicht wollte der eine oder die andere ihre Kinder ins Bett bringen. Dezenter Hinweis, es gibt Nachmittagsvorstellungen. Und es sind längst nicht nur Familien, die sich da an einem vorbeischoben. Viele treibt vielleicht wohl die Sorge an, dass sie nicht mit einer neuen persönlichen Bestzeit den Parkplatz verlassen können. Dabei vergessen sie ein paar wichtige Dinge. Und das gilt nicht nur im Zirkus, auch im Theater, beim Konzert oder in der Oper.
1: Nämlich?
2: Der Schlussapplaus ist das Wichtigste für alle Künstlerinnen und Künstler auf den Bühnen dieser Welt. Wie traurig ist das bitte, wenn diese Applausmuffel ohne zu klatschen an ihnen vorüberziehen? Früher den Saal verlassen heißt, es hat uns nicht gefallen. Sie verpassen also den Menschen, die gerade alles gegeben haben, eine eiskalte Klatsche. Und was ist mit all den anderen Menschen im Publikum, die beim Schlussapplaus gern nochmal alles geben? Das stört einfach enorm. Ich möchte, ohne dass sich wildfremde Menschen an mir vorbeizwängen, jubeln, klatschen und Bravo rufen, bis der Applaus verhallt.
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Nach zwei Bränden im Seezentrum Wald am Wochenende gibt's jetzt Hinweise auf Brandstiftung. Gleich mehr von Chiara Bischoff in Franken um halb, Radio 8 Regional.

0: Maggie Reilly ist gleich bei uns und sie singt den besonderen Song hier auf Radio 8. Every Time We Touch spielen wir gleich.
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0: Chiara Bischoff ist bei mir. Grüß dich, Chiara.
2: Hallo, Irene.
0: Ja, nach zwei Bränden im Seezentrum Wald gibt es inzwischen wohl Hinweise auf Brandstiftung.
2: Ja, zumindest in einem Fall. In der Nacht auf Samstag musste die Feuerwehr das erste Mal ausrücken, da ein Betriebsgebäude brannte. Am Sonntagmorgen brach in dem Gebäude erneut ein Feuer aus. Wie der Altmühlbote berichtet, kann es durchaus sein, dass beim ersten Ereignis Brandstiftung die Ursache war. Mit näheren Informationen zur Brandursache hält sich die Polizei aber noch zurück. Beim zweiten Feuer gibt es aber keine Hinweise auf Brandstiftung. Womöglich war ein Glutnest erneut aufgeflammt. In Schwabach hat eine junge Frau jetzt eine Menge Ärger. Wie die Polizei berichtet, fährt die Frau zuerst ein Auto auf einem Parkplatz an. Beim Fluchtversuch gibt sie so viel Gas, dass sie die Kontrolle über ihren Wagen verliert und noch in einen Gartenzaun fährt. Die Frau wird dabei leicht verletzt. Bei der Unfallaufnahme stellt die Streife schnell fest, dass die Frau erheblich betrunken war. Sie verlor ihren Führerschein, musste sich einer Blutentnahme unterziehen und muss sich nun strafrechtlich verantworten. Am frühen Morgen gab es jetzt eine Mitteilung über drei Männer, die sich in Erlangen Zutritt zu einer Baustelle verschafft haben. Alarmierten Streifen gelingt es laut Polizei kurz darauf, zwei junge Männer unweit des Tatorts festzunehmen. Im weiteren Verlauf der Ermittlungen stellt sich heraus, dass drei Männer erst einen Tresor aus einer Schule geklaut haben, um den dann mit dem Werkzeug von der Baustelle zu öffnen. Auch ein dritter Tatverdächtiger wurde geschnappt. Gegen die Männer wird jetzt ermittelt. Das waren die Nachrichten in Franken um halb. Radio 8 regional. Für Sie wie immer auch gerne zum Nachlesen auf radio8.de oder bei uns in der Radio 8 App. Und wie das Wetter so wird, das verrät uns jetzt unser Radio 8 Wetterkönig Christian König.
3: Hoch Olaf kurbelt die Hitzewelle an in unserer Region. Es ist wolkenlos bis abends mit viel Sonne bei 32 bis 34 Grad. Dann ist es lange lau mit herrlicher Sicht auf den Vollmond. Bis morgen früh kühlt es unter Sternenhimmel auf etwa 17 Grad ab. Und dann haben wir es wieder mit viel Sonne zu tun bei 35 bis 37 Grad. Aber es wird im Laufe des Tages deutlich windiger und teils auch wolkiger. Dadurch ist es erträglicher. Zum Freitag haben wir es sonnig und recht windig bei 34 Grad. Gegen Abend könnte es aber örtlich gewittern. Am Wochenende zum Start in den August ist es weitgehend sonnig bei doch erträglicheren 28 bis 30 Grad.
0: Dankeschön, Radio 8 Wetterkönig Christian König. Die aktuellen Temperaturen, die habe ich auch noch. 34 Grad aktuell in Herrneuses. Paul meldet 33 Grad in Wittelshofen. 15.33 Uhr, hier ist Radio 8 mit dem Service, die A6 Heilbronn Richtung Nürnberg zwischen Lichtenau und Neuendettelsau. Bitte Vorsicht, ein defektes Fahrzeug, der blockiert den Standstreifen. Dann die A6 Nürnberg Richtung Heilbronn zwischen Neuendettelsau und Lichtenau. Ein defektes Fahrzeug, auch hier ist der Standstreifen blockiert. Die A6 Nürnberg Richtung Heilbronn zwischen Lichtenau und Ansbach, ein defektes Fahrzeug. Und was soll ich sagen, auf der A7 Würzburg Richtung Ulm zwischen Feuchtwang West und Dinkelsbühl-Fichtenau. Genau, ein defektes Fahrzeug, der den Standstreifen blockiert. Dann haben wir die A7 Würzburg Richtung Ulm zwischen dem Kreuz Feuchtwang-Kreilsheim und Dinkelsbühl-Fichtenau. 3 Kilometer Stau ist ein Plus von etwa 11 Minuten. Blitzer haben wir in Burg Oberbach an der Schule und zwar ein Blitzeranhänger. Dann am Ortseingang Neuendettelsau von Schlauersbach kommend und auf der B466 von Schwabach kommend in Richtung Gunzenhausen, kurz nach Geislohe, so ist es richtig, im Waldstück. Dankeschön Peter, Hans und Daniel. Und jetzt sind Sie dran, wenn Sie unterwegs sind, noch was für uns haben. Einfach melden per WhatsApp oder auch per Telefon. Die Nummer ist die 0981 6300. Ich wünsche Ihnen gute und sichere Fahrt.
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0: Hier ist Irene van der Burg auf Radio 8. Chiara Bischoff ist noch bei mir. Und wir haben heute wieder was zu feiern.
2: Ja.
0: Naja, okay, wir haben heute Wir feiern mit, sagen wir es mal so. Mhm. Eigentlich wird gefeiert am Samstag.
2: Mhm. Oh.
0: Ja, ich sag nur See in Flammen.
2: Ja, das wird toll.
0: Alten See. Also das wird bestimmt ganz toll.
2: Mhm.
0: Und viele fragen sich, was wird denn überhaupt gefeiert? Ja klar, 40 Jahre gibt es schon die Altmühlsee-Region.
2: Ja, das ist ein echtes Jubiläum.
0: Das
2: also
0: ist,
2: 40 Jahre ist ein Hammer.
0: Das ist wirklich der Hammer. Und wenn Sie wissen wollen, wo Sie feiern können am Samstag, also ich verrate es Ihnen mal, See in Flammen gibt es am Seezentrum Schlungenhof, Seezentrum Wald, Surfzentrum Schlungenhof, alles am Altmühlsee. Also da können Sie rumlaufen und das Ganze sich dann auch anschauen. Und zu den Höhepunkten des Festes, da gehören zum Beispiel beleuchtete Segelboote, Fackelschwimmer sind dabei, der Seewacht. Und ein musikalisches Barock-Höhenfeuerwerk. Also ich glaube,
2: da findet man sicher was.
0: Ja. Das Wetter soll auf jeden Fall gut sein. Und wie es aktuell aussieht in Sachen Tourismus im fränkischen Seenland, das verrate ich Ihnen gleich. Jetzt verrate ich Ihnen, wer den besonderen Song hier auf Radio 8 singt. Maggie Reilly, sie ist jetzt hier und sie singt für uns Every Time We Touch.

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1: Ja, vor knapp 40 Jahren, also am 1. August 1986, da übergab der damalige bayerische Ministerpräsident Franz Josef Strauß die ersten Seen hier in der Region, und zwar ihrer Bestimmung. Wir alle kennen und lieben sie, Altmühlsee, Igelsbachsee und Kleiner Brombachsee. Und der Beschluss für den Bau erfolgte dann 1970 im Bayerischen Landtag. Baubeginn war Mitte der 70er Jahre, die endgültige Fertigstellung war im Jahr 2000. Ja, und das Seenland ist zum einen ein Wasserüberleitungsprojekt aus der Altmühlregion, wird nämlich Wasser in den trockenen Norden Frankens gepumpt. Zudem verhindert man so die früher verheerenden Altmühlhochwasser im Raum Gunzenhausen. Ja, das Seenland wird aber auch als touristisches Gebiet geplant. Aktuell sind es 1,3 Millionen Übernachtungen im Jahr. Frage an Hans-Dieter Niederprüm, Geschäftsführer des Tourismusverbands Fränkisches Seenland. Es gab ja einen Boom bei den Übernachtungszahlen während Corona. Wirkt sich das denn noch aus?
2: Man hat uns damals kennengelernt und jetzt kommen die Leute wieder. Es sind Stammgäste geworden, die uns damals entdeckt haben. Ich selber stehe ja auch auf den Messen teilweise am Stand und kriege das Feedback, zum Beispiel in Hannover. Dann kommen die Leute und sagen, wir waren während Corona bei euch eine Nacht gewesen und jetzt sind wir regelmäßig da. Und das ist natürlich das schönste Kompliment, was man kriegen kann.
1: Ja, und die Welt, die ist ja auch unruhiger geworden. Manch einer möchte da lieber Urlaub im eigenen Land machen, aber auch im fränkischen Seenland.
2: Also wir werden es dieses Jahr mit Sicherheit spüren, dass der Zweiturlaub im Land bleibt. Wir sind ja in diesem Segment Zweit- bis Dritturlaub unterwegs. Das ist ja unser Hauptsegment, wo wir uns bewegen. Wir werden dieses Jahr mit Sicherheit noch gute Pluszahlen haben, aber ich befürchte, dass es im nächsten Jahr, und das zeigt die Erfahrung einfach, dass immer nach einer Krise zwei Jahre später bei uns die Zahlen etwas zurückgegangen sind. Das wird also passieren.
1: Wir von Radio 8, wir sagen auf jeden Fall Happy Birthday Fränkisches Seenland, und groß gefeiert wird am Samstag, dem 1. August ab 19 Uhr bei See in Flammen am Seezentrum Schlungenhof, Seezentrum Wald, Surfzentrum Schlungenhof, und zwar am Altmühlsee. Und wenn Sie sich darüber ein bisschen mehr informieren wollen, tun Sie das, und zwar unter altmühlsee.de.

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1: Ich bin Dominik Schweiger. Asyl- und Visaverfahren sollen künftig mit Hilfe von künstlicher Intelligenz schneller gehen. Die Bundesregierung will, dass Behörden unter anderem Angaben von Antragstellern automatisch mit Daten abgleichen können, die es öffentlich im Internet gibt. Die endgültige Entscheidung über die Verfahren bleibt aber bei den Mitarbeitern. Flüchtlingsorganisationen warnen vor Fehlern und einer möglichen Diskriminierung durch künstliche Intelligenz. Ab nächstem Jahr soll es schrittweise weniger Geld für Strom, der aus der eigenen Dachsolaranlage kommt, geben. Die Bundesregierung will mit ihrer Reform des Erneuerbare-Energien-Gesetz die sogenannte Einspeisevergütung schrittweise auslaufen lassen. Die Begründung, eine Solaranlage rechne sich in wenigen Jahren, das müsse nicht mehr von der Allgemeinheit bezahlt werden, hieß es. Umweltverbände kritisieren, die Reform bremst die Energiewende aus. In Teilen Bayerns gilt aktuell die höchste Waldbrandgefahrenstufe. Damit mögliche Feuer schnell entdeckt werden, sind in Niederbayern und der Oberpfalz Beobachtungsflieger unterwegs. In Ober- und Unterfranken sollen die Kontrollen aus der Luft in den kommenden Tagen starten. Forstministerin Karniber ruft dazu auf, in den Wäldern besonders vorsichtig zu sein und auf Feuer, Grillen und Rauchen zu verzichten. Jetzt plant auch BMW einen größeren Stellenabbau. Der Konzern will laut Medienberichten bis Ende 2027 weltweit rund 8000 Jobs streichen. Ein großer Teil davon dürfte nach Ansicht von Expertenstellen in Deutschland betreffen. Der Abbau soll vor allem über natürliche Fluktuation und ein freiwilliges Abfindungsprogramm laufen. Arbeitsplätze in der Produktion sollen nicht betroffen sein. Mit Schäferhund oder Labrador ins Flugzeug, so ganz ohne Box. Bisher ist das unmöglich. Wer seinen Hund mit in den Urlaub nehmen möchte, musste ihn als Fracht aufgeben. Bei der Lufthansa-Tochter ITA Airways dürfen jetzt auch große Hunde ohne Box in der Kabine mitreisen. Mehr von Claudia Wächter.
2: Bullterrier, Dalmatiner und Co., die bekommen sogar einen Fensterplatz. Unten auf dem Boden, auf einem extra Teppich. Ein Maulkorb ist Pflicht. Und falls ein Mitreisender Tiere nicht mag oder allergisch ist, kann der seinen Sitzplatz auch problemlos wechseln. Hunde sind für viele wie ein Familienmitglied, sagt ITA zu seinem tierischen Angebot.
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3: Mit Chiara Bischoff. In der Nacht gerieten in der Ansbacher Straße in Zürndorf gleich 3 Autos in Brand. Als die Einsatzkräfte eintreffen, stehen Mülltonnen und 2 Autos bereits in Vollbrand. Ein drittes Auto wurde massiv beschädigt, so die Polizei. Nach aktuellem Stand ist das Feuer von den Mülltonnen ausgegangen. Ein Anwohner erlitt eine Rauchgasvergiftung und kam vorsorglich ins Krankenhaus. Den Schaden schätzt die Polizei auf einen hohen 5-stelligen Betrag. Die Kripo ermittelt und bittet Zeugen, denen in der Nacht zum Dienstag etwas Verdächtiges aufgefallen ist, sich zu melden.
4: Vielen Dank, Chiara. Und einfach mehr Mittelfranken, dann wieder um 12:30.

0: in Franken um 33 Grad aktuell in Pfohfeld und Rüdiger meldet 34 Grad in Dornberg. Hoch Olaf gibt Gas und bringt uns wirklich bis zum Abend viel Sonnenschein. Heute Nacht scheint der Vollmond und es ist lange lau. Es kühlt sich dann auf bis zu 17 Grad in der Früh ab. Morgen auch wieder viel Sonne, später deutlich mehr Wind. Es wird auch teilweise wolkig, aber die Temperaturen sehr warm. 35 bis 37 Grad. Freitag auch sonnig, recht windig bei bis zu 34 Grad, bevor gegen Abend es dann einzelne Gewitter gibt. Übers Augustwochenende scheint dann meist die Sonne bei 28 bis 30 Grad. 16 Uhr und 3 Minuten, hier ist Radio 8 mit dem Service die A6 Nürnberg Richtung Heilbronn zwischen Neuendettelsau und Lichtenau. Vorsicht, ein defektes Fahrzeug, der Standstreifen ist blockiert. Nochmal ein defektes Fahrzeug auf der A6 Nürnberg Richtung Heilbronn und zwar zwischen Lichtenau und Ansbach. Und auf der A6 Heilbronn Richtung Nürnberg zwischen Ansbach und Lichtenau auch hier ein defekter LKW, der Beschleunigungsstreifen ist blockiert. Die A7 Würzburg Richtung Ulm zwischen Feuchtwang West und Dinkelsbühl-Fichtenau ein defektes Fahrzeug, der blockiert den Standstreifen. Und Elias hat sich bei uns gemeldet. In Dinkelsbühl ist bei der Freiwilligen Feuerwehr die Straße gesperrt. Blitzer haben wir in Burg Oberbach an der Schule, ein Blitzeranhänger. Und auf der B466 zwischen Schwabach und Gunzenhausen an der Tierkörperbeseitigungsanlage. Dankeschön, Hans und Peter. Und wenn Sie jetzt gerade in diesem Moment unterwegs sind, vielleicht auch noch was gesehen haben auf Frankenstraßen, Sie können einfach durchklingeln oder uns eine WhatsApp-Nachricht schicken. Beides geht auf der 0981 63 00.
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0: Schönen Mittwochnachmittag Ihnen. Hier ist Irene Vanderburg auf Radio 8 und gleich gibt es eine neue Folge unserer Rubrik Kluge Köpfe, geniale Erfindungen. Ich verwöhne Sie aber jetzt erst einmal mit einfach guter Musik von den 80ern bis heute. Chesney Hawkes ist dabei, Louis Capaldi und den Anfang machen jetzt Electric Light Orchestra mit Calling America.
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0: Ein Song, der aus der Feder von Nick Kershaw stammt. Chesney Hawkes hier auf Radio 8 mit The One and Only. Und hinter vielen Erfindungen, die uns bis heute im Alltag begleiten, steckt ja eine spannende Geschichte. Heute geht es bei uns bei Kluge Köpfe geniale Erfindungen um eine Erfindung, die uns ganz, ganz bequem von einem Stockwerk ins nächste bringt.
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2: Die Rolltreppe. Ende des 19. Jahrhunderts beobachtet der amerikanische Erfinder Jesse Reno, wie Menschen sich Treppen hinauf quälen. Viele schleppen dabei schwere Taschen mit sich, die meisten kommen völlig außer Atem oben an. Besonders an Bahnhöfen und in großen Gebäuden kostet das Treppensteigen einfach viel Kraft und Zeit. Reno beginnt zu grübeln, wie sich Menschen bequemer nach oben befördern lassen könnten. Und dann macht es Klick.
3: Was, wenn die Treppe einfach die Menschen befördert?
2: Er entwickelt eine bewegliche Treppe mit motorangetriebenen Stufen. Die ersten Modelle werden auf Ausstellungen vorgeführt und ziehen sofort neugierige Besucher an. Schon bald entdecken die ersten Kaufhäuser und Bahnhöfe die Vorteile der neuen Technik. Heute fahren jeden Tag Millionen Menschen mit Rolltreppen. Viele Stufen, müde Beine, ein genialer Gedanke und eine Erfindung, die uns bis heute das Leben leichter macht.
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auf der B13 bei Weidenbach, da brauchen Autofahrer während der Erntezeit immer viel Geduld. Aber das soll sich bald ändern. Gleich mehr von Chiara Bischoff in Franken um halb. 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

0: Gleich ist der besondere Song dran und der kommt von Frank Zappa. Oh God, I am the American. Bobby Brown gibt's gleich auf Radio 8.
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0: Chiara Bischof ist bei mir. Grüß dich, Chiara.
2: Hallo, Irene.
0: Ja, Autofahrer auf der B13 bei Weidenbach kennen das Geduldsspiel.
2: Wenn zur Erntezeit die schweren Traktoren auf der Bundesstraße unterwegs sind, dauert es oft länger. Damit soll aber bald Schluss sein. Wie das Amt für ländliche Entwicklung in Ansbach mitteilt, ist jetzt der Startschuss für ein echtes Entlastungsprojekt gefallen. Zwischen den beiden Ortsteilen Leidendorf und Nedorf entsteht ein neuer, 2 Kilometer langer Kernweg. Dadurch soll der schwere landwirtschaftliche Verkehr dauerhaft von der Hauptverkehrsachse geholt werden. Anfang bis Mitte Oktober soll die Strecke dann fertig sein. Rund 600.000 Euro soll das Projekt kosten. Nach 2 Bränden im Seezentrum Wald gibt es inzwischen wohl Hinweise auf Brandstiftung. Zumindest in einem Fall. In der Nacht auf Samstag musste die Feuerwehr das erste Mal ausrücken, da ein Betriebsgebäude brannte. Am Sonntagmorgen brach in dem Gebäude erneut ein Feuer aus. Wie der Altmühlbote berichtet, kann es durchaus sein, dass beim ersten Ereignis Brandstiftung die Ursache war. Mit näheren Informationen zur Brandursache hält sich die Polizei aber noch zurück. Beim zweiten Feuer gibt es aber keine Hinweise auf Brandstiftung. Womöglich war ein Glutnest erneut aufgeflammt. Am staatlichen beruflichen Schulzentrum Neustadt-Aisch-Scheinfeld gab es für 49 Absolventinnen und Absolventen jetzt Zeugnisse. Die frisch gebackenen staatlich geprüften Helferinnen für Ernährung und Versorgung, Sozialbetreuerinnen, Pflegefachhelferinnen sowie Kinderpflegerinnen konnten dabei in Scheinfeld gemeinsam ihren Abschluss feiern. Außerdem gab es noch für 3 Frauen den Staatspreis für die beste Absolventin des Jahrgangs. Und Kerstin Stiegler bekam zudem den Rotary Sozialpreis für herausragendes soziales Engagement. Ja, das waren sie auch schon, die Nachrichten in Franken um halb, Radio 8 regional. 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
3: Hoch Olaf kurbelt die Hitzewelle an in unserer Region. Es ist wolkenlos bis abends mit viel Sonne bei 32 bis 34 Grad. Dann ist es lange lau mit herrlicher Sicht auf den Vollmond. Bis morgen früh kühlt es unter Sternenhimmel auf etwa 17 Grad ab. Und dann haben wir es wieder mit viel Sonne zu tun bei 35 bis 37 Grad. Aber es wird im Laufe des Tages deutlich windiger und teils auch wolkiger. Dadurch ist es erträglicher. Zum Freitag haben wir sonnig und recht windig bei 34 Grad. Gegen Abend könnte es aber örtlich gewittern. Am Wochenende zum Start in den August ist es weitgehend sonnig bei doch erträglicheren 28 bis 30 Grad.
0: Vielen Dank, Radio 8 Wetterkönig Christian König. Und wir schauen auf die aktuellen Temperaturen. 33 Grad in Schalkhausen. Nathalie meldet 33 Grad in Bieswangen. 16.33 Uhr, hier ist Radio 8 mit dem Service Vorsicht auf der A6 Nürnberg Richtung Heilbronn zwischen Neuendettelsau und Lichtenau. Ein defektes Fahrzeug, der Standstreifen, der ist blockiert. Noch ein defektes Fahrzeug auf der A6 Nürnberg Richtung Heilbronn zwischen Lichtenau und Ansbach. Dann haben wir die A6 Heilbronn Richtung Nürnberg zwischen Ansbach und Lichtenau. Da ist ein defekter LKW, der blockiert den Beschleunigungsstreifen. Und die A6 Nürnberg Richtung Heilbronn zwischen Schnelldorf und Crailsheim, hier liegen Gegenstände auf der Fahrbahn. Elias hat sich bei uns gemeldet. In Dinkelsbühl ist bei der Freiwilligen Feuerwehr die Straße gesperrt. Und Blitzer haben wir außerdem, und zwar Burg Oberbach Schule, ein Blitzeranhänger. Und die B466 zwischen Schwabach und Gunzenhausen an der Tierkörperbeseitigungsanlage. Auch hier steht ein Blitzer. Dankeschön, Hans und Peter. Und jetzt sind Sie dran. Und wenn Sie nämlich gerade in diesem Moment einen Blitzer gesehen haben oder Sie haben eine andere Verkehrsmeldung für uns, ja, dann können Sie sich melden per Telefon oder WhatsApp. Die 0981 63 00 ist die Nummer. Ich sag schon mal Dankeschön und gute Fahrt.
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0: Hier ist Irene van der Burg auf Radio 8. Genau 16 Tage haben alle Feuerwehrleute Zeit, sich zu melden. Warum, liebe Chiara?
2: Der Countdown läuft, nämlich noch bis zum 14. August. Da können Sie sich, liebe Feuerwehren, noch für die große Radio 8 Feuerwehraktion bei uns bewerben.
0: Ganz genau. Und ganz viele Feuerwehren aus der Region, die haben sich auch schon beworben.
2: Ja, ganz fleißig.
0: Also ganz coole, tolle Videos haben sie hochgeladen.
2: Stimmt, ja.
0: Also Wahnsinn, was sie sich da für Mühe gemacht haben. Und gleich lernen wir jemanden kennen von der Freiwilligen Feuerwehr in Ansbach. Und der möchte natürlich auch mit seiner Truppe zur Flughafenfeuerwehr an den Airport Frankfurt fahren. Aber ich würde mal sagen, Chiara, wir beide, wir freuen uns drauf. Jetzt kommt der besondere Song in dieser Stunde.
2: Oh ja.
0: Und ich bin mir sicher, Sie freuen sich auch. Genießen Sie es. Hier ist Frank Zappa mit Bobby Brown.
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1: Ja, so viele tolle Videos haben wir von den vielen, vielen Feuerwehren in der Region zugeschickt bekommen. Es ist aber auch toll, was die Jungs und Mädels da alles auf die Beine gestellt haben. Und mit zu den Bewerbern, die auch die Flughafenfeuerwehr in Frankfurt am Main besuchen wollen, gehört die Freiwillige Feuerwehr Ansbach. Tillmann Börlein ist dritter Kommandant und Stadtbrandinspektor. Herr Börlein, was hat Sie denn bei der Ansbacher Feuerwehr dazu gebracht, sich bei unserer Radio 8 Feuerwehraktion 112 zu bewerben?
2: Ja, wir sind über jede Aktion, die quasi unsere Arbeit widerspiegelt oder beziehungsweise bekannt macht, vor allem im ehrenamtlichen Bereich, dankbar. Und deswegen haben wir uns da einfach auch mit beworben, weil wir die Aktion super finden, weil wir sie unterstützen wollen. Und wie ich schon einleitend gesagt habe, dankbar sind für jedes Mal, wenn wir auf unsere Arbeit aufmerksam machen können.
1: Ja, und es geht auch ums Gewinnen. So ein Ausflug zur Feuerwehr am Frankfurter Flughafen, das könnte eine tolle Sache sein, oder?
2: Ja, auf jeden Fall. Einen Ausflug zu machen mit der Truppe, wo es mal nicht um Einsatzgeschehen geht, ist immer toll, weil das die Kameradschaftspflege einfach vorantreibt. Es ist ja so, dass dann Jung und Alt zusammenkommen, also die Kollegen der Jugendfeuerwehr, Kinderfeuerwehr oder auch der aktiven Feuerwehr und auch unsere alten Rentner, sage ich mal, unsere passiven Mitglieder. Da kann man immer eine wunderschöne Geschichte draus machen, dass alle zusammenkommen und ja, eine Sprache sprechen, und das ist die der Feuerwehr, und das verbindet uns einfach zusammen.
1: Vielen Dank, Tillmann Wörlein. Er ist dritter Kommandant und Stadtbrandinspektor bei der Freiwilligen Feuerwehr Ansbach. 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

Durch gezielten Tierschutz ist es in Nepal gelungen, dass es wieder mehr Tiger in freien Wildbahn gibt. Gleich mehr von Dominik Schweiger in den Nachrichten um 17 Uhr hier auf Radio 8.

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1: Ich bin Dominik Schweiger. In Teilen Bayerns gilt aktuell die höchste Waldbrandgefahrenstufe. In Niederbayern und der Oberpfalz laufen deswegen schon Beobachtungsflüge. In Ober- und Unterfranken sollen weitere folgen. In Südeuropa ist die Lage deutlich brenzliger. Rund um Bordeaux kämpfen tausende Feuerwehrleute weiter gegen Brände. Viele der rund 220.000 Evakuierten dürfen mittlerweile zurückkehren. Auch bei Madrid wurden erste Evakuierungen aufgehoben. Vollständig unter Kontrolle sind die Feuer aber noch nicht. Wer Strom von der eigenen Dachsolaranlage ins Netz einspeist, soll dafür ab dem kommenden Jahr nach und nach weniger Geld bekommen. Die Bundesregierung will die sogenannte Einspeisevergütung mit einer Reform des Erneuerbare-Energien-Gesetzes auslaufen lassen. Solaranlagen würden sich mittlerweile auch ohne dauerhafte Förderung schnell rechnen, hieß es. Umweltverbände warnen, die Reform könnte die Energiewende ausbremsen. Eine KI soll künftig dabei helfen, Verfahren bei Asyl- und Visa-Anträgen schneller zu machen. Die Bundesregierung hat dafür ein entsprechendes Gesetz auf den Weg gebracht. Kritiker warnen unter anderem vor Diskriminierung durch die KI und Fehler. Tanja Wagner mit den Einzelheiten.
2: Ausländer- und Flüchtlingsbehörden und Auswärtiges Amt sollen sämtliche Daten verwenden dürfen, um KI-Modelle zu trainieren. Das soll die Bearbeitung einfacher und schneller machen. Auch sollen die Angaben der Antragsteller mit öffentlichen Daten aus dem Netz abgeglichen werden dürfen. Entscheidung soll am Ende aber der Sachbearbeiter treffen, nicht der Algorithmus.
1: Im Prozess um den tödlichen Autoanschlag auf eine Gewerkschaftsdemo in München gab es heute die Plädoyers. Der Angeklagte hat in seinem letzten Wort weder Reue gezeigt noch eine Erklärung zur Tat abgegeben. Die Bundesanwaltschaft fordert lebenslange Haft und die besondere Schwere der Schuld. Die Verteidigung plädiert auf 15 Jahre Haft und dass er in einer Psychiatrie untergebracht wird. Das Urteil soll nächste Woche fallen. Durch gezielten Tierschutz ist es in Nepal gelungen, dass es wieder mehr Tiger in freier Wildbahn gibt. 2010 gab es in dem südasiatischen Land nur noch etwas mehr als 100 freilebende Tiger. Mittlerweile hat sich der Bestand auf über 400 Tiere erholt, wie die Umweltschützer vom WWF mitteilten. Das Projekt gilt als großer Erfolg beim Umgang mit bedrohten Tierarten.
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3: Mit Chiara Bischoff. Nach zwei Bränden im Seezentrum Wald gibt es inzwischen wohl Hinweise auf Brandstiftung. Zumindest in einem Fall. In der Nacht auf Samstag musste die Feuerwehr das erste Mal ausrücken, da ein Betriebsgebäude brannte. Am Sonntagmorgen brach in dem Gebäude erneut ein Feuer aus. Wie der Altmühlbote berichtet, kann es durchaus sein, dass beim ersten Ereignis Brandstiftung die Ursache war. Mit näheren Informationen zur Brandursache hält sich die Polizei aber noch zurück. Beim zweiten Feuer gibt es aber keine Hinweise auf Brandstiftung. Womöglich war ein Glutnest erneut aufgeflammt.
4: Vielen Dank, Chiara, und einfach mehr Mittelfranken. Dann wieder um halb in Franken um halb. 35 Grad aktuell in Schornweißach. Britta meldet 34 Grad in Geilsheim. Hoch Olaf sorgt wirklich für viel Sonne und heute Nacht gibt es auch ein bisschen Vollmond anzuschauen. Und es bleibt doch schön lau draußen. Es kühlt sich ab in der Früh so auf 17 Grad und morgen gibt es auch wieder viel Sonne. Es wird auch windiger und teils wolkiger. 35 bis 37 Grad sind drin. Freitag ist es auch sonnig, auch recht windig bei bis zu 34 Grad, aber gegen Abend, da werden dann vereinzelte Gewitter auftauchen. Übers Augustwochenende scheint dann auch meist die Sonne bei 28.

0: 20 bis 30 Grad.
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0: 17 Uhr und gleich 4 Minuten. Hier ist Radio 8 mit dem Service. Die A6 Nürnberg Richtung Heilbronn zwischen Lichtenau und Ansbach. Bitte Vorsicht, ein defektes Fahrzeug. Dann der A6 Heilbronn Richtung Nürnberg zwischen Ansbach und Lichtenau. Ein defekter LKW, der Beschleunigungsstreifen ist blockiert. Die A6 Nürnberg Richtung Heilbronn zwischen Schnelldorf und Kreilsheim. Hier liegen Gegenstände auf der Fahrbahn. Und auf der A7 Ulm Richtung Würzburg zwischen Feuchtwang West und dem Kreuz Feuchtwang Kreilsheim. Hier liegen Reifenteile auf der Fahrbahn. Die Antje hat sich bei uns gemeldet. Entlang der Promenade in Ansbach, da staut es sich gerade bis hin zur Maximilianstraße aufgrund eines Auffahrunfalls. Und Blitzer haben wir in Burg Oberbach an der Schule, ein Blitzeranhänger. Auf der B466 zwischen Schwabach und Gunzenhausen an der Tierkörperbeseitigungsanlage. Und auf der B8, und zwar kurz vor Langenzenn in Richtung Neustadt-Aisch auf Höhe der Tempo 80er-Begrenzung. Dankeschön, Robert, Hans und Peter. Und jetzt sind Sie dran, wenn Sie unterwegs sind, vielleicht was gesehen haben auf Frankenstraßen, melden Sie es einfach unter der 0981 63 00. Sie können es telefonisch tun oder Sie schicken uns einfach eine WhatsApp-Nachricht. Die kommt direkt bei uns im Studio an. Ich sag schon mal Dankeschön und gute Fahrt.
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0: Am Freitag, da starten die Sommerferien und viele Familien, die werden sich dann so langsam aber sicher auf den Weg machen in den Urlaub. Es gibt aber auch Menschen, die würden gerne Urlaub machen, können es aber nicht. Ja, meistens ältere Menschen, die alleine sind, nicht mehr so fit oder rüstig. Und genau denen möchte Yvonne Röcker aus dem Landkreis Weißenburg-Gunzenhausen mal eine schöne Zeit bereiten. Und zwar mit ihrem Abenteuerbus. Und wir erfahren gleich ein bisschen mehr von ihr. Nach einfach guter Musik auf Radio 8. Ich bin die Rainy van der Berg. Ich wünsche Ihnen allen einen wundervollen Start in den Feierabend, wenn es bei Ihnen soweit ist. Sie haben es auf jeden Fall verdient und freuen Sie sich gleich auf Musik von The Connells. 74-75, Pedro Capo, Alicia Keys und Farruko, die sind auch dabei mit Kalma. Und jetzt gehen wir zurück in die 80er. Richtig cooler Rocksound von Survivor hier auf Radio 8. Hier sind sie mit Eye of the Tiger.

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0: The Cadells um 17:17 Uhr hier auf Radio 8, 74-75. Einfach mal was anderes sehen, sich dabei erholen. Ja, das werden sicherlich viele demnächst tun, denn die bayerischen Sommerferien, die starten und damit auch bei uns in Mittelfranken beginnt dann die Urlaubszeit. Allerdings kann nicht jeder in den Urlaub fahren. Ältere Menschen zum Beispiel, die alleine sind, vielleicht auch nicht mehr so rüstig, die bleiben meist daheim. Auch kostet ja auch so ein Ausflug oder ein Urlaub Geld. Und das können sich auch manche eben nicht leisten bei einer kleinen Rente. Yvonne Röcker ist Sozialbetreuerin und staatlich geprüfte Hauswirtschafterin aus dem Landkreis Weißenburg-Gunzenhausen. Sie hat sich was für die älteren Menschen bei uns in der Region ausgedacht, nämlich den Abenteuerbus. Und mit dem möchte sie eben sie auf kleine Ausflüge mitnehmen. Frau Röcker, wie sind Sie denn auf den Abenteuerbus und die Busfahrten gegen die Einsamkeit gekommen?
1: Naja, ich habe einfach angefangen zu überlegen, wie kann ich das bewerkstelligen, dass ich die älteren Herrschaften raushole. Und dann kam ich eben auf diese Idee mit dem Bus, dass ich sage, wir machen das eigentlich sehr niederschwellig und entspannt, wie sie früher selber auch verreist sind. Mit Gesellschaften vielleicht, mit Vereinen oder Ähnlichem. Und vielleicht haben die Senioren einfach mehr Lust auf sowas, als wie sich in eine Tagesbetreuung zu setzen und dort einen strukturierten Tagesablauf zu bekommen.
0: Ja, ein bisschen erinnert das vielleicht auch einen an eine Kaffeefahrt. Was ist denn der Unterschied zur üblichen Kaffeefahrt?
1: Vor allen Dingen ist es so, die werden in den Bus gesetzt und dann werden sie irgendwo hingefahren und dann sind sie da. Bei uns ist es eben nicht so. Wir holen die Senioren daheim ab und während der ganzen Ausfahrt begleiten wir sie. Ich habe ja dann einen Ehrenamtlichen dabei und der Betreuungsschlüssel ist 1:3 und ich bin die ganze Zeit bei ihnen. Ich lasse die nicht aus den Augen, weil ich bin ja für die verantwortlich. Ich stelle die nicht einfach irgendwo hin und sage, ja, jetzt mach mal, sondern ich passe auf die auf. Ich betreue die.
0: Ja, aber Sie suchen aber auch noch nach Ehrenamtlichen, die mitkommen.
1: Es wäre immer schön, wenn jemand sich meldet, der sagt, ich bin jetzt schon Rente, bin aber soweit noch fit, habe eigentlich auch eine berufliche Vorqualifikation, komme aus der Pflege und ich kann mir das vorstellen, einmal in der Woche, einmal im Monat, einfach zu begleiten und die Zeit einfach zu schenken für die Senioren.
0: Ab Mitte August startet der Abenteuerbus von Yvonne Röcker das erste Mal. Es geht nach Wolframs-Eschenbach. Ja, und wenn Sie mitfahren möchten, alle Infos finden Sie im Netz auf abenteuerfahrt-gemeinsamunterwegs.com.

0: Ein E-Scooter-Fahrer war in Langenaltheim viel zu schnell unterwegs und überhaupt hätte er auch gar nicht damit unterwegs sein dürfen. Gleich erfahren wir warum von Chiara Bischoff in Franken um halb, Radio 8 regional.
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0: Gleich sind Zuckerrohr und Paul Young bei uns am Start und zwar mit dem besonderen Song. Senza una donna, without a woman. Spielen wir gleich auf Radio 8.
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0: Chiara Bischof ist bei mir. Grüß dich, Chiara.
2: Grüß dich, Irene.
0: Autofahrer auf der B13 bei Weidenbach kennen das Geduldsspiel.
2: Wenn zur Erntezeit die schweren Traktoren auf der Bundesstraße unterwegs sind, dauert es oft länger. Damit soll aber bald Schluss sein. Wie das Amt für ländliche Entwicklung in Ansbach mitteilt, ist jetzt der Startschuss für ein echtes Entlastungsprojekt gefallen. Zwischen den beiden Ortsteilen Leidendorf und Nedorf entsteht ein neuer, 2 Kilometer langer Kernweg. Dadurch soll der schwere landwirtschaftliche Verkehr dauerhaft von der Hauptverkehrsachse geholt werden. Anfang bis Mitte Oktober soll die Strecke dann fertig sein. Rund 600.000 Euro soll das Projekt kosten. Ein junger E-Scooter-Fahrer war jetzt viel zu schnell in Langenaltheim unterwegs. Die Polizei konnte ihn stoppen. Einer Streife fiel ein Junge auf, dessen E-Scooter kein Kennzeichen hatte. Bei der Kontrolle stellt sich heraus, dass der Junge erst 13 war, für den E-Scooter keine Versicherung abgeschlossen wurde und dieser bis zu 56 Sachen beschleunigen konnte. Der Junge wurde seiner Mutter übergeben. Gegen sie wurde jetzt ein Strafverfahren eingeleitet. Sie ist die Halterin des Gefährts. Außerdem wird auch das Jugendamt über den Vorfall informiert. In Dürrwangen hat die Feuerwehr jetzt wohl Schlimmeres verhindert. Wie die Polizei berichtet, wird Rauchentwicklung aus einem Keller in der Hauptstraße gemeldet. Die 60 Einsatzkräfte aus Dürrwangen, Dinkelsbühl und umliegenden Gemeinden löschen das Feuer schnell. Ein Mann muss vom Rettungsdienst mit einer Rauchgasvergiftung ins Krankenhaus gebracht werden. Die Brandursache ist noch unklar. Das Wohngebäude selbst wurde nicht beschädigt. Soweit die Nachrichten in Franken um halb. 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
3: Hoch Olaf kurbelt die Hitzewelle an in unserer Region. Es ist wolkenlos bis abends mit viel Sonne bei 32 bis 34 Grad. Dann ist es lange lau. Mit herrlicher Sicht auf den Vollmond. Bis morgen früh kühlt es unter Sternenhimmel auf etwa 17 Grad ab. Und dann haben wir es wieder mit viel Sonne zu tun bei 35 bis 37 Grad. Aber es wird im Laufe des Tages deutlich windiger und teils auch wolkiger. Dadurch ist es erträglicher. Zum Freitag haben wir es sonnig und recht windig bei 34 Grad. Gegen Abend könnte es aber örtlich gewittern. Am Wochenende zum Start in den August ist es weitgehend sonnig bei doch erträglicheren 28 bis 30 Grad.
0: Dankeschön, Christian König, unserem Radio 8 Wetterkönig. Aktuelle Temperaturen habe ich auch noch. Und zwar haben wir 34 Grad in Pleinfeld. Larissa meldet 35 Grad in Sugenheim. 17.33 Uhr, hier ist Radio 8 mit dem Service die A6 Nürnberg Richtung Heilbronn zwischen Lichtenau und Ansbach. Vorsicht, ein defektes Fahrzeug. Vorsicht auch auf der A6 Heilbronn Richtung Nürnberg zwischen Ansbach und Lichtenau. Ein defekter LKW, der blockiert den Beschleunigungsstreifen. Gegenstände auf der Fahrbahn. Auf der A6 Nürnberg Richtung Heilbronn zwischen Schnelldorf und Crailsheim und auf der A7 Ulm Richtung Würzburg zwischen Feuchtwang West und dem Kreuz Feuchtwang Crailsheim. Hier liegen Reifenteile auf der Fahrbahn. Antje hat sich bei uns gemeldet. Entlang der Promenade in Ansbach, da staut es sich gerade bis zur Maximilianstraße und zwar aufgrund eines Auffahrunfalls. Blitzer haben wir in Burg Oberbach, Schule, und zwar ein Blitzeranhänger. B466 zwischen Schwabach und Gunzenhausen an der Tierkörperbeseitigungsanlage und auf der B8 kurz vor Langenzennen Richtung Neustadt-Aisch auf Höhe der Tempo 80er Begrenzung. Dankeschön, Robert, Saskia, Hans und Peter. Und jetzt, wenn Sie gerade in diesem Moment vielleicht einen Blitzer entdeckt haben oder eine andere Verkehrsmeldung für uns haben, melden Sie es doch einfach. Per Telefon können Sie es tun, aber auch per WhatsApp. Die Nummer ist die 0981 63 00. Ich wünsche Ihnen gute und sichere Fahrt.
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0: Hier ist Irene van der Bock auf Radio 8. Chiara Bischof ist auch bei mir. Das fränkische Seenland. wunderschön.
2: Ja, das stimmt.
0: Also wirklich toll. 40 Jahre schon alt. Wahnsinn, oder?
2: Da ist viel passiert in der letzten Zeit.
0: Da ist sehr viel passiert. Und wo es auch relativ schön ist, ist immer der große Brombachsee.
2: Oh ja, da kann man auch sehr gut mal entspannen.
0: Da kann man wunderbar entspannen. Da kann man schwimmen gehen.
2: Mhm.
0: Aber wenn man möchte, kann man natürlich auch auf dem Wasser schippern.
2: Oh ja, hast du schon mal gemacht?
0: Nein, noch nicht.
2: Ich werde es tatsächlich auch mal bald tun. Und zwar bei so einem Sonntagsfrühstück. Bei so einem Brunch, habe ich mir gedacht.
0: Oh, das ist schön. Die MS Brombachsee, darüber sprechen wir gleich auch ein bisschen. Und zwar spreche ich da gleich mit Dagmar Wilken. Sie sorgt gemeinsam mit ihrem Mann Markus und der Crew für echtes Urlaubsfeeling an Bord des Trimaran. Chiara, ich glaube, ich komme da mit.
2: Ja, ich packe dich ein und dann machen wir das zu zweit.
0: Wir gehen da und frühstücken gemeinsam. Aber jetzt werden wir erstmal den besonderen Song genießen. Hier auf Radio 8. Zuckerrohr zusammen mit Paul Young. Sensa una Donna without a woman.
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0: Radio 8 gratuliert. Das Jubiläum. 40 Jahre Fränkisches Seenland.
1: Ja, seit 40 Jahren gibt es jetzt schon das Fränkische Seenland. Altmühlsee, Igelsbachsee, der kleine Brombachsee haben zum Beispiel mehrere wichtige Aufgaben. Sie dienen als Wasserüberleitungsprojekt. Das heißt, aus der Altmühlregion wird Wasser in den trockenen Norden Frankens gepumpt und man verhindert zudem die früher verheerenden Altmühlhochwasser im Raum Gunzenhausen. Ja, das Seenland ist auch touristisch voll erschlossen. Aktuell sind es 1,3 Millionen Übernachtungen im Jahr. Mitten auf dem großen Brombachsee, da schippert das sogenannte fränkische Traumschiff, beziehungsweise die Weiße Lady, die MS Brombachsee. Sie schippert dort schon seit 25 Jahren, ist längst zum Wahrzeichen des Brombachsees geworden. Die Chefs an Bord sind Markus und Dagmar Wilken. Sie sorgen mit ihrer Crew für Urlaubsfeeling. Und seit 25 Jahren schippern sie eben über den See. Frau Wilken, sind Sie denn schon mal ganz allein auf dem Trimaran über den See geschippert?
2: Ja, tatsächlich, als Corona war, bin ich mit meinem Mann und meinen Söhnen sind wir denn alleine gefahren, ja. Da durften wir keine Gäste mitnehmen. Ja, das ist eigentlich auch ganz schön, ja.
1: Vergangenen Winter wurde hier die MS Brombachsee renoviert. Was ist denn da alles passiert?
2: Wir haben das Schiff eigentlich wieder in den Rohbauzustand zurückversetzt. Das heißt, alle Böden, alle Decken, Wände raus. Und mit unserem Innenarchitekten von der Werft haben wir das neu gestaltet, haben uns orientiert an der Brombeere, weil der Name Brombachsee ja von der Brombeere kommt. Und dann haben wir einfach eine ganz andere Gestaltung mal übernommen, die auch so ein bisschen einzigartig ist. Also es ist schon wirklich toll geworden und wir sind sehr stolz drauf.
1: Ja, also seit 25 Jahren dreht die MS Brombachsee ihre Runden auf dem großen Brombachsee. Und wir von Radio 8, wir sagen Happy Birthday MS Brombachsee und aber auch Happy Birthday Fränkisches Seenland. Und das Seenland wird auch ganz, ganz groß gefeiert. Und zwar am 1. August bei See in Flammen am Altmühlsee. Und wenn Sie dorthin wollen, da ist wirklich unheimlich viel geboten. Schauen Sie mal vorbei ins Netz unter altmühlsee.de.

0: In Wacken, da läuft das größte, weltgrößte Heavy-Metal-Festival, das Wacken Open Air, mittlerweile zum 35. Mal. Und gleich erfahren wir ein bisschen mehr darüber in den Nachrichten um 18 Uhr auf Radio 8 mit Dominik Schweiger.
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1: Ich bin Dominik Schweiger. Wer eine Solaranlage auf seinem Dach hat, soll ab nächstem Jahr weniger Geld für den Strom bekommen, der ins Netz gespeist wird. Die Bundesregierung hat eine entsprechende Reform des Erneuerbare-Energien-Gesetzes auf den Weg gebracht. Die Details hat Tanja Wagner.
2: Ziel der Reform ist es, das ungezügelte Wachstum zu bremsen, den Zubau besser regional zu steuern und mit dem Netzausbau zu synchronisieren. Für Privatleute etwa bedeutet das, dass sie für ihre kleine Solaranlage auf dem Dach ab 2027 keine feste Einspeisevergütung mehr erhalten. Die Bundesregierung spricht von mehr Planbarkeit, Versorgungssicherheit und Wettbewerbsfähigkeit für den Standort Deutschland. Kritiker sehen die Energiewende in Gefahr.
1: Ein eigenes Haus ist für viele Familien kaum noch bezahlbar. Laut einer Studie des Instituts der Deutschen Wirtschaft gibt's günstige Häuser fast nur noch auf dem Land oder in Regionen mit weniger Arbeitsplätzen und schlechterer Infrastruktur. Im Bundesländervergleich sind Berlin, Hamburg und Bayern besonders teuer. Rund um München und im Alpenvorland frisst die Kreditrate oft mehr als die Hälfte des Nettoeinkommens. Bundespräsident Steinmeier hat den Umbau des Bundeskabinetts jetzt offiziell gemacht. Carsten Linnemann übernimmt das Gesundheitsministerium von Nina Wagen. Die wird neue Kanzleramtschefin. Ihr Vorgänger Thorsten Frey wechselt an die Spitze der Unionsfraktion. Und neuer Verkehrsminister wird Steffen Bilger. Die neuen Minister treten ihre Ämter sofort an. Im Bundestag vereidigt werden sie aber erst im September. Kommt die Cola eigentlich ursprünglich aus Italien? In einem Klosterarchiv in Florenz ist ein Rezept aus der Mitte des 19. Jahrhunderts aufgetaucht für ein stärkendes Elixier aus Coca-Blättern und Cola-Nüssen. Genau diese Zutaten steckten später auch in der ersten Coca-Cola, die 1886 in den USA erfunden wurde. Einen direkten Zusammenhang gibt es bislang aber nicht. Das Klostergetränk enthielt außerdem Alkohol. In Wacken läuft das weltgrößte Heavy-Metal-Festival, das Wacken Open Air, mittlerweile zum 35. Mal. Traditionell gab die örtliche Feuerwehrkapelle auf einer der kleineren Bühnen den inoffiziellen Startschuss. Am Nachmittag hat dann der Bereich vor den beiden großen Bühnen geöffnet. Insgesamt werden dieses Jahr 85.000 Metal-Fans in dem kleinen Ort in Schleswig-Holstein erwartet.
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3: Mit Chiara Bischoff. Autofahrer auf der B13 bei Weidenbach kennen das Geduldsspiel. Wenn zur Erntezeit die schweren Traktoren auf der Bundesstraße unterwegs sind, dauert es oft länger. Damit soll aber bald Schluss sein. Wie das Amt für ländliche Entwicklung in Ansbach mitteilt, ist jetzt der Startschuss für ein echtes Entlastungsprojekt gefallen. Zwischen den beiden Ortsteilen Leidendorf und Nedorf entsteht ein neuer, 2 Kilometer langer Kernweg. Dadurch soll der schwere landwirtschaftliche Verkehr dauerhaft von der Hauptverkehrsachse geholt werden. Anfang bis Mitte Oktober soll die Strecke dann schon fertig sein. Rund 600.000 Euro soll das Projekt kosten.
4: Vielen Dank, Chiara. Und mehr Nachrichten aus Mittelfranken gibt's dann in Franken um 34 Grad in Röckingen. Mary meldet 33 Grad in Weggen. Ja, hoch Olaf macht es bis zum Abend wolkenlos mit strahlendem Sonnenschein. Und heute Nacht ist dann Vollmond angesagt. Es wird lange lau sein, kühlt dann in der Früh auf rund 17 Grad ab und morgen wieder viel Sonne. Es wird deutlich windiger, teils wolkig bei 35 bis 37 Grad. Freitag ist es sonnig, recht windig bei 34 Grad. Abends kann es dann vereinzelte Gewitter geben. Übers Augustwochenende scheint dann meist die Sonne bei 28 bis 30 Grad. 18:03 Uhr, hier ist Radio 8 mit dem Service die A6 Nürnberg Richtung Heilbronn zwischen Lichtenau und Ansbach. Vorsicht, ein defektes Fahrzeug. Gegenstände auf der Abfahrbahn auf der A6 Nürnberg Richtung Heilbronn zwischen Schnelldorf und Crailsheim und auf der A7 Ulm Richtung Würzburg zwischen Feuchtwang West und dem Kreuz Feuchtwang Crailsheim. Vorsicht, hier liegen Reifenteile auf der Fahrbahn. Antje hat sich bei uns gemeldet. Entlang der Promenade in Ansbach, da staut sich's gerade bis zur Maximilianstraße aufgrund eines Auffahrunfalls.

0: Pizza haben wir, Rieden in der Münchner Straße. Und zwar gilt hier ganz täglich Tempo 30. Danke, Dieter. Dann Burg Oberbach. Da steht ein Blitzeranhänger an der Schule. Danke, Peter. Von Hans und Saskia haben wir einen auf der B466 zwischen Schwabach und Gunzenhausen an der Tierkörperbeseitigungsanlage. Und vom Robert auf der B8 kurz vor Langenzenn Richtung Neustadt-Aisch auf Höhe der Tempo 80er Begrenzung. Ja, und Sie können sich melden per Telefon oder per WhatsApp, wenn Sie unterwegs sind, vielleicht auch noch was auf Frankenstraßen entdeckt haben. Die Nummer, das ist die 0981 63 00. Ich wünsche Ihnen gute und sichere Fahrt.
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0: Sascha mit I Feel Lonely auf Radio 8. Wenn Sie heute was ganz Besonderes erleben wollen, dann sollten Sie so gegen 16.35 Uhr es sich bequem machen, auf einer Picknickdecke draußen und den Mond beobachten. Denn der Mond geht um 16.35 Uhr auf und vielleicht finden Sie sogar ein lauschiges Plätzchen im Heu. Denn so heißt der Mond im Juli.
1: Schon gewusst? Warum heißt der Vollmond im Juli Heumond?
2: Im Hochsommer wurde auch schon früher traditionell das Gras gemäht. Das wird auch heute noch getrocknet und als Heu für den Winter eingelagert. Diese Arbeit war in der Landwirtschaft lebenswichtig, denn das Heu haben die Tiere in der kalten Jahreszeit gefressen. Der helle Vollmond im Juli hat bei der Feldarbeit in den Abendstunden geholfen und deswegen wird der Vollmond im Juli noch immer Heumond genannt.
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1: Ich bin Chiara Bischoff, guten Abend. In der Nacht gerieten in der Ansbacher Straße in Zirndorf gleich 3 Autos in Brand. Als die Einsatzkräfte eintreffen, stehen Mülltonnen und 2 Autos bereits in Vollbrand. Ein 3. Auto wurde massiv beschädigt, so die Polizei. Nach aktuellem Stand ist das Feuer von den Mülltonnen ausgegangen. Ein Anwohner erlitt eine Rauchgasvergiftung und kam vorsorglich ins Krankenhaus. Den Schaden schätzt die Polizei auf einen hohen 5-stelligen Betrag. Die Kripo ermittelt und bittet Zeugen, denen in der Nacht zum Dienstag etwas Verdächtiges aufgefallen ist, sich zu melden. Autofahrer auf der B13 bei Weidenbach kennen das Geduldsspiel. Wenn zur Erntezeit die schweren Traktoren auf der Bundesstraße unterwegs sind, dauert es oft länger. Damit soll aber bald Schluss sein. Wie das Amt für ländliche Entwicklung in Ansbach mitteilt, ist jetzt der Startschuss für ein echtes Entlastungsprojekt gefallen. Zwischen den beiden Ortsteilen Leidendorf und Nedorf entsteht ein neuer, 2 Kilometer langer Kernweg. Dadurch soll der schwere landwirtschaftliche Verkehr dauerhaft von der Hauptverkehrsachse geholt werden. Anfang bis Mitte Oktober soll die Strecke dann fertig sein. Rund 600.000 Euro soll das Projekt kosten. Am frühen Morgen gab es jetzt eine Mitteilung über 3 Männer, die sich in Erlangen Zutritt zu einer Baustelle verschafft haben. Alarmierte Streifen gelingt es laut Polizei kurz darauf, 2 junge Männer unweit des Tatorts festzunehmen. Im weiteren Verlauf der Ermittlungen stellt sich heraus, dass 3 Männer erst einen Tresor aus einer Schule geklaut haben, um den dann mit dem Werkzeug von der Baustelle zu öffnen. Auch ein 3. Tatverdächtiger wurde geschnappt. Gegen die Männer wird jetzt ermittelt. Das waren die Nachrichten in Franken um halb. 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Nach einem schönen Sommertag geht's lau durch die Vollmondnacht bei Frühwerten um 17 Grad. Morgen dann aber wieder schön sonnig, später auch etwas windiger und bewölkter bei bis zu sommerlich heißen 37 Grad. Zum Freitag hin dann ähnlich, abends sind dann aber vereinzelt Gewitter möglich. Hier ist Radio 8 mit dem Verkehrsservice. Auf der A6 Heilbronn Richtung Nürnberg zwischen Herrieden und Ansbach. Bitte Vorsicht, hier blockiert ein defekter LKW den Standstreifen. Gegenrichtung A6 Nürnberg Richtung Heilbronn zwischen Schnelldorf und Crailsheim. Bitte Vorsicht, hier liegen Gegenstände auf der Fahrbahn. Und auf der A7 Ulm Richtung Würzburg zwischen Feuchtwangen West und dem Kreuz Feuchtwangen Crailsheim. Hier liegen Reifenteile auf der Fahrbahn. Blitzer stehen einmal in Herrieden in der Münchner Straße. Auf der B466 zwischen Schwabach und Gunzenhausen an der Tierkörperbeseitigungsanlage und auf der B8 kurz vor Langenzenn Richtung Neustadt-Aisch auf Höhe der Tempo 80er Begrenzung. Vielen Dank Dieter, Hans, Saskia und Robert fürs Melden und ich wünsche weiterhin eine gute und vor allem sichere Fahrt.

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1: Ich bin Dominik Schweiger. Eine KI soll künftig dabei helfen, Verfahren bei Asyl- und Visa-Anträgen schneller zu machen. Die Bundesregierung hat dafür ein entsprechendes Gesetz auf den Weg gebracht. Kritiker warnen unter anderem vor Diskriminierung durch die KI und Fehler. Tanja Wagner mit den Einzelheiten.
2: Ausländer- und Flüchtlingsbehörden und Auswärtiges Amt sollen sämtliche Daten verwenden dürfen, um KI-Modelle zu trainieren. Das soll die Bearbeitung einfacher und schneller machen. Auch sollen die Angaben der Antragsteller mit öffentlichen Daten aus dem Netz abgeglichen werden dürfen. Entscheidung soll am Ende aber der Sachbearbeiter treffen, nicht der Algorithmus.
1: Jetzt plant auch BMW einen größeren Stellenabbau. Der Konzern will laut Medienberichten bis Ende 2027 weltweit rund 8000 Jobs streichen. Ein großer Teil davon dürfte nach Ansicht von Expertenstellen in Deutschland betreffen. Der Abbau soll vor allem über natürliche Fluktuation und ein freiwilliges Abfindungsprogramm laufen. Arbeitsplätze in der Produktion sollen nicht betroffen sein. In Teilen Bayerns gilt aktuell die höchste Waldbrandgefahrenstufe. In Niederbayern und der Oberpfalz laufen deswegen schon Beobachtungsflüge. In Ober- und Unterfranken sollen weitere folgen. In Südeuropa ist die Lage deutlich brenzliger. Rund um Bordeaux kämpfen tausende Feuerwehrleute weiter gegen Brände. Viele der rund 220.000 Evakuierten dürfen mittlerweile zurückkehren. Auch bei Madrid wurden erste Evakuierungen aufgehoben. Vollständig unter Kontrolle sind die Feuer aber noch nicht. Meilenstein beim Brenner Basistunnel. Österreich und Italien sind jetzt auch tief unter den Alpen miteinander verbunden. In beiden Haupttunnelröhren ist der Durchbruch an der Staatsgrenze gelungen. Rund 1400 Meter unter dem Brennerpass konnten sich die Mineure aus beiden Ländern erstmals die Hände reichen. Die Fahrzeit zwischen München und Verona soll sich dadurch ab 2032 um etwa 2 Stunden verkürzen. Gefährlicher Rekordversuch mit Happy End. Marcel Paun aus Hessen hat mit einem stark umgebauten Bobbycar einen Geschwindigkeitsrekord aufgestellt. Der 34-Jährige fuhr auf einer Bergstraße in Österreich knapp 150 Stundenkilometer. Damit war er laut Rekordinstitut Deutschland nochmal deutlich schneller als bei seinem bisherigen Rekord von 130 Stundenkilometern.
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3: Mit Chiara Bischoff. In der Nacht gerieten in der Ansbacher Straße in Zürndorf gleich 3 Autos in Brand. Als die Einsatzkräfte eintreffen, stehen Mülltonnen und 2 Autos bereits in Vollbrand. Ein 3. Auto wurde massiv beschädigt, so die Polizei. Nach aktuellem Stand ist das Feuer von den Mülltonnen ausgegangen. Ein Anwohner erlitt eine Rauchgasvergiftung und kam vorsorglich ins Krankenhaus. Den Schaden schätzt die Polizei auf einen hohen 5-stelligen Betrag. Die Kripo ermittelt und bittet Zeugen, denen in der Nacht zum Dienstag etwas Verdächtiges aufgefallen ist, sich zu melden. Der Blick aufs Frankenwetter. Nach einem schönen Sommertag geht's lau durch die Vollmondnacht bei Frühwerten um 17 Grad. Morgen dann aber wieder schön sonnig, später auch etwas windiger und bewölkter bei bis zu sommerlich heißen 37 Grad. Zum Freitag hin dann ähnlich, abends sind dann aber vereinzelt Gewitter möglich. Hier ist Radio 8 mit dem Verkehrsservice. Auf der A6 Heilbronn Richtung Nürnberg zwischen Herrieden und Ansbach. Bitte Vorsicht, hier blockiert ein defekter LKW den Standstreifen. Und Blitze habe ich einmal in Herrieden in der Münchner Straße und auf der B466 zwischen Schwabach und Gunzenhausen direkt an der Tierkörperbeseitigungsanlage. Vielen Dank Dieter, Hans und Saskia fürs Melden und ich wünsche weiterhin eine gute und vor allem sichere Fahrt.
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1: Ich bin Chiara Bischoff, guten Abend. In der Nacht gerieten in der Ansbacher Straße in Zirndorf gleich 3 Autos im Brand. Als die Einsatzkräfte eintreffen, stehen Mülltonnen und 2 Autos bereits in Vollbrand. Ein 3. Auto wurde massiv beschädigt, so die Polizei. Nach aktuellem Stand ist das Feuer von den Mülltonnen ausgegangen. Ein Anwohner erlitt eine Rauchgasvergiftung und kam vorsorglich ins Krankenhaus. Den Schaden schätzt die Polizei auf einen hohen 5-stelligen Betrag. Die Kripo ermittelt und bittet Zeugen, denen in der Nacht zum Dienstag etwas Verdächtiges aufgefallen ist, sich zu melden. In Schwabach hat eine Frau jetzt eine Menge Ärger. Wie die Polizei berichtet, fährt die Frau zuerst ein Auto auf einem Parkplatz an. Beim Fluchtversuch gibt sie so viel Gas, dass sie die Kontrolle über ihren Wagen verliert und noch in einen Gartenzaun fährt. Die Frau wird dabei leicht verletzt. Bei der Unfallaufnahme stellt die Streife schnell fest, dass die Frau erheblich betrunken war. Sie verlor ihren Führerschein, musste sich einer Blutentnahme unterziehen und muss sich nun strafrechtlich verantworten. In Dürrwangen hat die Feuerwehr jetzt wohl Schlimmeres verhindert. Wie die Polizei berichtet, wird Rauchentwicklung aus einem Keller in der Hauptstraße gemeldet. Die 60 Einsatzkräfte aus Dürrwangen, Dinkelsbühl und umliegenden Gemeinden löschen das Feuer schnell. Ein Mann muss vom Rettungsdienst mit einer Rauchgasvergiftung ins Krankenhaus gebracht werden. Die Brandursache ist noch unklar. Das Wohngebäude selbst wurde nicht beschädigt. Soweit Franken um halb, Radio 8 regional. 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Nach einem schönen Sommertag geht's lau durch die Vollmondnacht bei Frühwerten um 17 Grad. Morgen dann aber wieder schön sonnig, später auch etwas windiger und bewölkter bei bis zu sommerlich heißen 37 Grad. Zum Freitag hin dann ähnlich, abends sind dann aber vereinzelt Gewitter möglich. Hier ist Radio 8 mit dem Verkehrsservice. Bitte Vorsicht auf der A6 Heilbronn Richtung Nürnberg zwischen Herrieden und Aurach. Hier blockiert weiterhin ein defekter LKW den Standstreifen. Blitze habe ich noch. Einmal in Herrieden, hier in der Münchner Straße, und auf der B466 zwischen Schwabach und Gunzenhausen wird an der Tierkörperbeseitigungsanlage geblitzt. Vielen Dank an Dieter, Hans und Saskia fürs Melden und ich wünsche weiterhin eine gute und vor allem sichere Fahrt. Kommen Sie gut durch Ihren Mittwochabend.
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4: Ich mag es, Gäste zu haben. Ich koche und backe gern. Bewirten und Gast geben macht mir Freude. Auch wenn es viel Arbeit sein kann, beziehungsweise man sich viel Arbeit machen kann. Heute denke ich da besonders an die Geschwister Lazarus, Martha und Maria, die mit Jesus befreundet waren. Martha war auch eine Gastgeberin aus Leidenschaft. Sie beschwert sich bei Jesus, dass ihre Schwester Maria bei ihm herumsitzt und ihm zuhört. Sie solle sich besser nützlich machen und ihr helfen. Jesus wiegelt ab. Zum Gastgeben gehört für ihn auch, sich mit dem Gast zu beschäftigen. Zumal, weil er und Maria nicht oberflächlich ratschen, sondern im wahrsten Sinne über Gott und die Welt ein tiefes Gespräch führen. Das Vorbereiten und Bewirten ist wichtig. Wichtiger ist es aber, Zeit mit dem Gast zu verbringen. Ich lade mir Menschen ein, weil ich mit ihnen zusammen sein möchte. Weil ich wissen will, wie es ihnen geht und wie die Dinge stehen. Weil ich zuhören und erzählen will. Da ist der Service zweitrangig. Die besten Partys finden in der Küche statt. Vorzugsweise in unaufgeräumten Küchen, wenn sich Menschen wirklich begegnen. Manchmal kommen dann um 12:30 zwischen schmutzigen Tellern und leeren Flaschen auch Gott und die Welt zur Sprache.
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1: mit Chiara Bischoff. Der Wasserspielplatz im Nürnberger Ferdinand-Drechsler-Weg wurde zuletzt immer wieder zum Ziel von Vandalen. Polizei und SEUR suchen jetzt dringend Zeugen. Nachdem in Bad Windsheim eine Regionalbahn entgleist ist, läuft die Suche nach der Ursache und es geht auch darum, ob die Gleise oder das Gleisbett beschädigt sind. Nach zwei Bränden im Seezentrum Wald gibt es inzwischen wohl Hinweise auf Brandstiftung, zumindest in einem Fall. Und um die B13 bei Weidenbach zu entlasten, soll jetzt ein neuer Kernweg für den schweren landwirtschaftlichen Verkehr entstehen. Kosten rund 600.000 Euro.
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0: ziemlich lange Aussprache gegeben, unter anderem wegen des Umgangs mit dem entlassenen Verkehrsminister Schnieder. Söder erklärte anschließend, man könne jetzt etwas entspannter in die Ferien fahren. Die Hitze in Frankreich und Spanien macht es den Feuerwehrleuten vor Ort wirklich schwer, gegen die Brände anzukämpfen. Zehntausende Evakuierte aus beiden Ländern können mittlerweile aber wieder nach Hause zurückkehren. David Rehmer berichtet.
1: An der französischen Atlantikküste sorgen enorme Trockenheit, Wind und Temperaturen von über 40 Grad weiter für große Gefahr. Rund 2200 Feuerwehrleute sind dort weiter im Einsatz. Und in Spanien wurden Evakuierungen und Ausgangsbeschränkungen für 19 Ortschaften aufgehoben. Die Behörden warnen wegen der vierten Hitzewelle des Sommers aber vor einer verfrühten Entwarnung.
0: Ein eigenes Haus ist für viele Familien kaum noch bezahlbar. Laut einer Studie des Instituts der Deutschen Wirtschaft gibt's günstige Häuser fast nur noch auf dem Land oder in Regionen mit weniger Arbeitsplätzen und schlechterer Infrastruktur. Im Bundesländervergleich sind Berlin, Hamburg und Bayern besonders teuer. Rund um München und im Alpenvorland frisst die Kreditrate oft mehr als die Hälfte des Nettoeinkommens. Ein Airbus A350 hat bei einem Testflug einen neuen Langstreckenrekord aufgestellt. Die Maschine ist ohne Zwischenstopp mehr als 23.000 Kilometer von Melbourne nach Toulouse geflogen und war dabei über 24 Stunden in der Luft. Eine australische Airline will mit solchen Flugzeugen ab Oktober nächsten Jahres zum ersten Mal nonstop von Sydney nach London fliegen. Nürnberg muss den Gürtel enger schnallen. Für Bayerns zweitgrößte Stadt gilt ab sofort eine Ausgabensperre für den Haushalt 2026. Noch nicht beschlossene Investitionen und Förderungen müssen jetzt einzeln geprüft werden. Grund sind schwächere Gewerbesteuereinnahmen, während Sozialausgaben und die Kosten für das Klinikum Nürnberg deutlich gestiegen sind. Es ist jetzt kurz nach 8. Es sind nur wenige Wolken in Bayern unterwegs. Im Süden kann es teils kurze Schauer und Gewitter geben, vor allem in Richtung Nacht. Die Temperaturen, die gehen bis in die Früh runter auf 20 bis 14 Grad. Morgen geht's erstmal wieder mit Sonne weiter. Am Nachmittag ziehen vor allem in Franken örtlich kräftige Schauer und Gewitter durch. Die Höchstwerte erreichen bis dahin 34 bis 40 Grad. Es bleibt auch in den kommenden Tagen sonnig und heiß. Vor allem am Abend kann es immer wieder Gewitter geben. An alle unterwegs, bitte unbedingt aufpassen auf der A3 Richtung Frankfurt zwischen Aschaffenburg-Ost und Aschaffenburg-West. Hier liegen Reifenteile auf der Straße. Wo es geht, eine gute und vor allem sichere.

Heute Abend schon erfahren, was morgen bei uns in den bayerischen Kinos so alles anläuft. Das geht gleich hier in wenigen Minuten. Vorher Musik von Luis Capaldi, Hold Me While You Wait, und Steve Winwood mit Valerie aus den 80ern macht den Anfang. Kurz nach 20 Uhr. Schönen Mittwochabend. Ich bin Ralf Hohn.

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0: The Beloved und Sweet Harmony aus den 90ern. Kino ist angesagt. Wir schauen mal auf die Filme, die morgen anlaufen bei uns. Nach 5 Jahren gibt es jetzt auch wieder einen neuen Spider-Man-Film. Brand New Day heißt der. Sebastian Will weiß, worum es geht.
1: Als Spider-Man im letzten Film die Welt gerettet hat, musste er dafür einen hohen Preis bezahlen. Er ist aus dem Gedächtnis der Menschheit verschwunden. Niemand erinnert sich mehr an ihn, nicht mal seine engsten Freunde.
2: Ihr wisst nicht mehr, wer ich bin, aber wir kannten uns mal. Etwas Schlimmes sollte passieren. Und der einzige Weg, es zu verhindern, war, dass mich alle vergessen.
1: Also lebt Peter ganz allein in New York, schwingt sich als Spider-Man durch die Straßenschluchten und versucht weiterhin, seine Stadt zu beschützen. Als einsamer Wolf. Und genau daraus zieht Brand New Day seine Spannung. Dabei trifft Spider-Man auch auf alte und neue Feinde, bis sich plötzlich etwas an ihm selbst verändert. Seine Superheldenkräfte spielen völlig verrückt.
3: Spinnen besitzen 3 Lebenszyklen. Zwischen den Zyklen kann es die Spinne anfällig für Gefahren machen.
1: Wird am Ende vielleicht sogar Spider-Man selbst eine Bedrohung?
3: Wenn DNA mutiert, dann wäre das enorm gefährlich.
1: 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Und es gibt viele tiefe Einblicke in die Seele von Peter Parker. Also eine wirklich gelungene Kombination.
0: Ja, und ich würde sagen, ne, pünktlich zum Start der Sommerferien ja auch eine gute Möglichkeit, mal wieder mit der ganzen Familie ins Kino zu gehen. Spider-Man Brand New Day, ab morgen neu bei uns.

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1: Ich bin Dominik Schweiger. Nach den Turbulenzen in der Union stellen sich Kanzler Merz und CSU-Chef Söder hinter den neuen Fraktionschef frei. Die Abgeordneten von CDU und CSU haben ihn mit knapp 92% gewählt. Zuvor hat es eine ungewöhnlich lange Aussprache gegeben, unter anderem wegen des Umgangs mit dem entlassenen Verkehrsminister Schnieder. Söder erklärte anschließend, man könne jetzt etwas entspannter in die Ferien fahren. Die Hitze in Frankreich und Spanien macht es den Feuerwehrleuten vor Ort wirklich schwer, gegen die Brände anzukämpfen. Zehntausende Evakuierte aus beiden Ländern können mittlerweile aber wieder nach Hause zurückkehren. David Rehmer berichtet.
2: An der französischen Atlantikküste sorgen enorme Trockenheit, Wind und Temperaturen von über 40 Grad weiter für große Gefahr. Rund 2200 Feuerwehrleute sind dort weiter im Einsatz. Und in Spanien wurden Evakuierungen und Ausgangsbeschränkungen für 19 Ortschaften aufgehoben. Die Behörden warnen wegen der vierten Hitzewelle des Sommers aber vor einer verfrühten Entwarnung.
1: Das waren die Nachrichten um halb. Es sind nur wenige Wolken in Bayern unterwegs. Im Süden kann es teils kurze Schauer und Gewitter geben, vor allem in Richtung Nacht. Die Temperaturen, die gehen bis in die Früh runter auf 20 bis 14 Grad. Morgen geht's erstmal wieder mit Sonne weiter. Am Nachmittag ziehen vor allem in Franken örtlich kräftige Schauer und Gewitter durch. Die Höchstwerte erreichen bis dahin 34 bis 40 Grad. Es bleibt auch in den kommenden Tagen sonnig und heiß. Vor allem am Abend kann es immer wieder Gewitter geben.
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4: Hey, hallo, ich bin Ralf Hohn und das ist Musik von den Talking Heads.

0: Aus dem Jahr 1976, entspannte Musik von Chicago und If You Leave Me Now. Ein Computer-Nerd, der total auf den Synthie-Pop der 80er abfährt, ist der Held eines neuen Films, der Anfang des Monats Premiere gefeiert hat.
1: You work in computers?
2: Yeah, in repairs. I really like synth music. I make my own, actually.
3: We are the robots.
0: Ob und wann der Film Synthesized bei uns in den Kinos anlaufen wird, ist bis jetzt noch nicht bekannt. OMD kennen wir noch aus den 80ern. Die haben übrigens auch extra neue Musik für diesen Film beigesteuert, obwohl ihre alten Hits wahrscheinlich auch gut funktioniert hätten. Zum Beispiel der, der heute vor 44 Jahren auf Platz 1 der deutschen Singlecharts war und einer der Jahreshits 1982 bei uns in Deutschland wurde, weil er insgesamt über 40 Wochen in den deutschen Charts platziert war. Wir erinnern uns an OMD, Orchestral Maneuvers in the Dark und Made of Orleans.

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1: Ich bin Dominik Schweiger. Bei einem Hackerangriff sind Daten von Hotelgästen gestohlen worden. Die Cyberkriminellen hatten dabei einen bundesweit agierenden Hoteldienstleister im Visier. Betroffen sind Angaben wie Vor- und Nachname oder Adressdaten, Bank- und Zahl-

Thorsten Frey wurde mit knapp 92% zum neuen Fraktionschef gewählt. Davor gab es allerdings eine lange Aussprache und auch Kritik an Kanzler Merz wegen des Rauswurfs von Verkehrsminister Schnieder. Merz räumte Fehler ein und kündigte an, seine Entscheidungen künftig besser zu erklären. Wegen der neuen Hitzewelle verschärfen die Nürnberger Verkehrsbetriebe VAG die Kontrollen im Straßenbahnnetz. Ein Schienenschleifzug soll die Gleise rund um die Uhr reinigen, außerdem werden sie mit Wasser gekühlt. Ende Juni hatte die Hitze die Fugen zwischen Schienen und Asphalt aufgeweicht und den Verkehr lahmgelegt. Im Extremfall sollen dieses Mal Ersatzbusse einspringen. Der DFB lehnt die Investorenpläne von FIFA-Chef Infantino entschieden ab. Präsident Neuendorf warnte davor, die Fußball-WM für private Geldgeber zu öffnen. Der Fußball dürfe nicht zum Spielball von Investoren werden, ansonsten drohe er, die Akzeptanz der Fans zu verlieren. Auch die UEFA und die Spielergewerkschaft FIFPro sind dagegen. Infantino erhofft sich von dem Geschäft zusätzliche Milliardeneinnahmen. Es ist jetzt kurz nach 9. Es sind nur wenige Wolken in Bayern unterwegs. Im Süden kann es teils auch kurze Schauer und Gewitter geben. Die Temperaturen gehen bis in die Früh runter auf 20 bis 14 Grad. Morgen geht's erstmal wieder mit Sonne weiter. Am Nachmittag ziehen vor allem in Franken örtlich kurze Schauer und Gewitter durch. Die Höchstwerte erreichen 34 bis 40 Grad. Es bleibt auch in den kommenden Tagen sonnig und heiß. Vor allem an den Abenden kann es immer wieder Gewitter geben. München Richtung Salzburg zwischen Rohrdorf und Bernau am Chiemsee. 10 Kilometer Stau hier momentan. Dauert gut eine Stunde, um durchzukommen. Wo es geht, eine gute und vor allem sichere Fahrt.

Noch zweimal schlafen, dann starten wir hier bei uns in Bayern in die Sommerferien. Aber es gibt immer wieder Familien mit schulpflichtigen Kindern, die sagen, okay, die letzten ein, zwei Tage passiert eh nicht mehr viel in der Schule. Wir fliegen schon früher, weil da die Flüge einfach noch billiger sind. Aber die Ersparnis, die man dann beim Flug hat, die kann ganz schnell wieder weg sein, wenn man denn am Flughafen unter Umständen erwischt wird. Das wird dann sehr teuer. Wir fragen gleich mal nach. Ich bin Ralf Hohn, kurz nach 9. Guten Abend damit.

0: Jetzt können wir die Stunden bald schon zählen, bis wir hier bei uns in Bayern in die Sommerferien starten. Dass die Flüge schon außerhalb der Sommerferien doch günstiger sind als zu Ferienbeginn, das ist nichts Neues. Und das nutzen schon die ein oder anderen Familien aus, die dann sagen, naja, okay, lassen wir eben die Kinder aus der Schule und fliegen etwas früher in den Urlaub. Das ist natürlich logischerweise nicht erlaubt. Und die Einsparungen bei den Flügen, die können dann ganz schnell wieder egalisiert werden, wenn man dann unter Umständen am Flughafen erwischt wird. Dominik Schweiger, wie viele Familien machen das denn mittlerweile und werden das immer mehr?
1: Ja, eine klare, eindeutige Zahl gibt's da tatsächlich nicht. Die Verstöße werden nämlich von den Behörden vor Ort erfasst und das auch noch ziemlich unterschiedlich. Die verfügbaren Zahlen zeigen aber, das Problem wird offenbar größer. Stellenweise haben sich die Fälle in den letzten Jahren verdoppelt. Und auch in den Behördenzahlen ist längst nicht alles erfasst. Wenn die Familien am Flughafen auffliegen, dann meistens eher zufällig bei einer Kontrolle. Da wird nämlich nicht gezielt nach Kindern gesucht, die eigentlich in der Schule sein sollten.
0: Wenn ich jetzt am Flughafen erwischt werde mit meinem schulpflichtigen Kind und hab's einfach die letzten 1-2 Tage aus der Schule gelassen vor den Ferien, was kostet das?
1: Das hängt ganz stark davon ab, wo die Familie wohnt. Auch hier sind die Bußgelder nämlich unterschiedlich. Häufig sind bis zu 1.000 Euro möglich, teilweise aber auch bis zu 2.500 Euro. Entscheidend ist außerdem, wie lange das Kind fehlt und ob die Familie schon mal aufgefallen ist. Und auch wichtig, ein günstigerer Flug oder weniger Stau sind keine Gründe für Befreiung vom Unterricht. Wer sein Kind einfach krank meldet und trotzdem in den Urlaub fliegt, begeht also eine Ordnungswidrigkeit.
0: Also, keine gute Idee, wirklich schon vor Beginn der Ferien loszufliegen. Wir haben gerade gehört, das kann teilweise dann auch teuer werden, wenn man erwischt wird.

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1: Ich bin Dominik Schweiger. Bei einem Hackerangriff sind Daten von Hotelgästen gestohlen worden. Die Cyberkriminellen hatten dabei einen bundesweit agierenden Hoteldienstleister im Visier. Betroffen sind Angaben wie Vor- und Nachname oder Adressdaten, Bank- und Zahlungsdaten seien nicht betroffen. Die Hacker verschicken zum Beispiel Mails von angeblichen Hotelmitarbeitern, die dann zur Zahlung auffordern. Wer eine Solaranlage auf dem Dach hat, soll für den eingespeisten Strom künftig weniger Geld bekommen. Die Bundesregierung will die feste Einspeisevergütung für kleine Anlagen ab 2027 langsam auslaufen lassen. Damit soll der Ausbau besser gesteuert und an die Stromnetze angepasst werden. Die Regierung verspricht sich davon mehr Planbarkeit und Versorgungssicherheit. Kritiker warnen dagegen vor einem Rückschlag für die Energiewende. Das waren die Nachrichten um 5:30. Es sind nur wenige Wolken in Bayern unterwegs. Im Süden kann es teils auch kurze Schauer und Gewitter geben. Die Temperaturen gehen bis in die Früh runter auf 20 bis 14 Grad. Morgen geht's erstmal wieder mit Sonne weiter. Am Nachmittag ziehen vor allem in Franken örtlich kurze Schauer und Gewitter durch. Die Höchstwerte erreichen 34 bis 40 Grad. Es bleibt auch in den kommenden Tagen sonnig und heiß. Vor allem an den Abenden kann es immer wieder Gewitter geben.
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2: Könnte sein, dass es in den nächsten Nächten heiß hergeht in den bayerischen Schlafzimmern. Das liegt dann aber mehr an den Temperaturen, weil die ein oder anderen tropischen Nächte sind zu erwarten. War es in den vergangenen Nächten dann doch eher recht kühl oder teilweise sogar noch frisch, dann ist es jetzt aufgrund der anhaltenden Hitze, ja, nachts dann vielleicht noch so um die 20 Grad, also die sogenannten tropischen Nächte. Sollte man nackt schlafen oder eventuell doch was anziehen? Und wenn ja, was? Damit man vielleicht nicht zu sehr schwitzt, dieser Frage gehen wir gleich mal nach.

0: Bayern schwitzt und das nicht nur tagsüber, sondern teilweise jetzt auch in den kommenden Nächten. Waren die letzten Nächte relativ frisch zum Teil noch, ist das bei den nächsten jetzt nicht unbedingt zu erwarten. Könnten die ein oder anderen tropischen Nächte ins Haus stehen. Man spricht von diesen tropischen Nächten, wenn die Temperaturen nicht oder nur kaum unter 20 Grad fallen. Dann wird es im Schlafzimmer natürlich warm und man wälzt sich hin und her und kann unter Umständen nicht wirklich gut schlafen. 15% der Erwachsenen schlafen gerne regelmäßig nackt. Thomas Bremser, wäre das jetzt eine Alternative?
1: Zum einen riechen wir nicht so sehr nach Schweiß, denn der ist ja eigentlich geruchslos, aber in Verbindung mit Kleidung entsteht der Körpergeruch. Und darauf können wir im Bett ja gerne verzichten. Und eine psychologische Sache noch, wer nackt schläft, fühlt sich sexy. Die Haut ist ja unser größtes Sinnesorgan. Nackt schlafen kann deshalb mit positiven sinnlichen Empfindungen verbunden sein, selbst ohne sexuellen Kontext. Und wenn wir uns wohl in unserer Haut fühlen, nachts, dann schlafen wir auch besser.
0: Was würdest du sagen? Gibt es auch irgendwelche Nachteile für Nacktschläfer?
1: Ja, ich habe ja schon gesagt, dass der Schweiß nicht müffelt, aber er geht natürlich nicht weg. Er geht dann in Laken und Bettwäsche. Deshalb sollten wir die doppelt so oft wechseln, also rund einmal in der Woche. Sonst müffelt das Bett. Und wer ohne Kleidung ins Bett geht, verkühlt sich leichter. In Hitzenächten stehen ja oft alle Fenster auf oder es läuft ein Ventilator oder eine Klimaanlage. Da muss ich schon aufpassen und mich am besten mit einem dünnen Laken zudecken. Wer Neurodermitis hat oder offene Wunden, sollte ebenfalls etwas anziehen nachts.
0: Wenn ich jetzt doch mich entscheide, nicht nackt zu schlafen, welche Stoffe sind dann ideal, die vielleicht dann auch den Schweiß einigermaßen aufnehmen?
1: Auf jeden Fall was Luftiges, vor allem der Genitalbereich braucht Luft zum Atmen. Wer nachts enge Unterhosen trägt aus synthetischen Materialien, könnte eine Infektion bekommen durch Pilze. Hilfreich sind im Sommer Naturmaterialien wie Seide oder sehr feine Baumwollstoffe. Und den Pyjama kann ich dann vor dem Schlafengehen nochmal kurz ins Gefrierfach legen, dann ist er schön kühl.
0: Ja, das sind ein paar gute Ideen, um vielleicht gut durch die nächsten tropischen Nächte zu kommen. Thomas, danke dir.

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1: Ich bin Moritz Einzel. Die Hitze in Frankreich und Spanien macht es den Feuerwehrleuten vor Ort wirklich schwer, gegen die Brände anzukämpfen. Zehntausende Evakuierte aus beiden Ländern können mittlerweile aber wieder nach Hause zurückkehren. David Riemer berichtet.
2: An der französischen Atlantikküste sorgen enorme Trockenheit, Wind und Temperaturen von über 40 Grad weiter für große Gefahr. Rund 2200 Feuerwehrleute sind dort weiter im Einsatz. Und in Spanien wurden Evakuierungen und Ausgangsbeschränkungen für 19 Ortschaften aufgehoben. Die Behörden warnen wegen der vierten Hitzewelle des Sommers aber vor einer verfrühten Entwarnung.
1: Nach den Turbulenzen in der Union stellen sich Kanzler Merz und CSU-Chef Söder hinter den neuen Fraktionschef frei. Die Abgeordneten von CDU und CSU haben ihn mit knapp 92% gewählt. Zuvor hatte es eine ungewöhnlich lange Aussprache gegeben, unter anderem wegen des Umgangs mit dem entlassenen Verkehrsminister Schnieder. Söder erklärte anschließend, man könne jetzt etwas entspannen.

0: Einnahmen, während Sozialausgaben und die Kosten für das Klinikum Nürnberg deutlich gestiegen sind. Ein Airbus A350 hat bei einem Testflug einen neuen Langstreckenrekord aufgestellt. Die Maschine flog ohne Zwischenstopp mehr als 23.000 Kilometer von Melbourne nach Toulouse und war dabei über 24 Stunden in der Luft. Eine australische Airline will mit solchen Flugzeugen ab Oktober des nächsten Jahres erstmals nonstop von Sydney nach London fliegen. Es ist jetzt kurz nach 10. Es sind nur wenige Wolken unterwegs in Bayern. Im Süden kann es teils auch kurze Schauer und Gewitter geben. Die Temperaturen gehen bis in die Früh runter auf 20 bis 14 Grad. Morgen geht es erstmal wieder mit Sonne weiter. Am Nachmittag ziehen besonders in Franken örtlich kräftige Schauer und Gewitter durch. Die Höchstwerte erreichen 34 bis 40 Grad. Es bleibt auch in den kommenden Tagen sonnig und heiß. Vor allem am Abend kann es Gewitter geben. Vorsicht auf der A3 Nürnberg Richtung Passau. Zwischen Neutraubling und Rosenhof liegen Gegenstände auf der Fahrbahn. A94 München Richtung Passau. Zwischen Mühldorf Nord und Töging Behinderungen durch einen defekten PKW. Und B85 Passau-Regen in beiden Richtungen. Zwischen dem Abzweig nach Kirchdorf im Wald und dem Abzweig nach Schlag. Da liegen Gegenstände auf der Fahrbahn.
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2: Wir gleich mit Musik von Ed Sheeran und Celestial und den Anfang macht Madonna. 40 Jahre ist das schon wieder her, dass sie das Album True Blue auf den Markt gebracht hat und da sind wirklich einige Hits als Single ausgekoppelt worden, unter anderem auch den wir jetzt gleich hören. Hier ist sie mit Open Your Heart und dann schauen wir gleich mal auf das aktuelle Kinoprogramm, denn schließlich kommen morgen und damit auch pünktlich zum Start in die Sommerferien wieder neue Filme in die bayerischen Kinos. Ich bin Ralf Hohn, hallo und schönen guten Abend um kurz nach 10.

0: Musik von M People war das, und in dem Fall steht das M im Bandnamen für die Stadt, aus der die Band kommt, nämlich aus Manchester. Moving On Up aus den 90ern am späten Mittwochabend. Kino, das ist wieder ein Thema heute Abend. Ne? Wir schauen mal auf das, was morgen anläuft, den neuen Spider-Man, der wahrscheinlich so ziemlich alles überstrahlt, haben wir euch schon vorgestellt. Aber die Spider-Man-Thematik ist ja längst auch nicht unbedingt was für jeden. The Invite läuft auch an, Thomas Bremser. Worum geht's?
1: Hey, kommt rein.
2: Danke für die Einladung.
1: Wir freuen uns so sehr, dass ihr da seid.
3: In der Kammerspielkomödie The Invite stecken Angela und Joe in einer Ehekrise. Sie laden ihre Nachbarn Tina und Hawk zum Essen ein, die sie regelmäßig beim lauten Sex hören.
4: Wir würden gerne etwas mit euch besprechen.
2: Wir würden auch gerne etwas mit euch besprechen.
3: Im Laufe des Abends kommen unangenehme Wahrheiten auf den Tisch und es gibt eine weitere Einladung.
2: Wir fühlen uns sehr stark zu euch hingezogen.
1: Das ist aber nett von euch, danke.
3: Ja. Olivia Wilde, Seth Rogen, Penelope Cruz und Edward Norton sorgen für ein Fremdscham-Spektakel, das fast nur in einer Wohnung spielt. Die Dialoge von The Invite sind mutig, unterhaltsam und äußerst menschlich.
1: Sorry, wir haben nicht so richtig oft Besuch.
0: The Invite, ab morgen neu bei uns in den bayerischen Kinos.

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1: Ich bin Moritz Einzel. Die Hitze in Frankreich und Spanien macht es den Feuerwehrleuten vor Ort wirklich schwer, gegen die Brände anzukämpfen. Zehntausende Evakuierte aus beiden Ländern können mittlerweile aber wieder nach Hause zurückkehren. David Riemer berichtet.
2: An der französischen Atlantikküste sorgen enorme Trockenheit, Wind und Temperaturen von über 40 Grad weiter für große Gefahr. Rund 2200 Feuerwehrleute sind dort weiter im Einsatz. Und in Spanien wurden Evakuierungen und Ausgangsbeschränkungen für 19 Ortschaften aufgehoben. Die Behörden warnen wegen der vierten Hitzewelle des Sommers aber vor einer verfrühten Entwarnung.
1: Nach den Turbulenzen in der Union stellen sich Kanzler Merz und CSU-Chef Söder hinter den neuen Fraktionschef frei. Die Abgeordneten von CDU und CSU haben ihn mit knapp 92% gewählt. Zuvor hatte es eine ungewöhnlich lange Aussprache gegeben, unter anderem wegen des Umgangs mit dem entlassenen Verkehrsminister Schnieder. Söder erklärte anschließend, man könne jetzt etwas entspannter in die Ferien fahren. Das waren die Nachrichten um halb. Es sind nur wenige Wolken unterwegs in Bayern. Im Süden kann es teils auch kurze Schauer und Gewitter geben. Die Temperaturen gehen bis in die Früh runter auf 20 bis 14 Grad. Morgen geht's erstmal wieder mit Sonne weiter. Am Nachmittag ziehen besonders in Franken örtlich kräftige Schauer und Gewitter durch. Die Höchstwerte erreichen 34 bis 40 Grad. Es bleibt auch in den kommenden Tagen sonnig und heiß. Vor allem am Abend kann es Gewitter geben.
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4: Mit der besten Musik ist euch den Mittwochabend.
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4: Wie wär's gleich mit ich und stark? Und vorher geht's in die 80er. 1984, eine klassische musikalische Eintagsfliege war das damals. Matthew Wilder, einen einzigen Hit und der hat gesessen, sodass wir ihn auch 42 Jahre danach noch gerne hören. Hier ist er mit Break My Stride.

0: Tolles Comeback war das damals Ende der 90er für die Formation Blondie und Maria. Genau 30 Jahre ist es her, da hat Robbie Williams seine Solo-Karriere gestartet. Er ist ja 1995 aus Take That ausgestiegen und seine erste Solo-Single war eine Coverversion des George Michael-Titels Freedom. Er hatte zu diesem Zeitpunkt auch schon einige Songs geschrieben, aber man durfte als Mitglied oder ehemaliges Mitglied von Take That keine Solo-Titel veröffentlichen, solange die Band Bestand hat. Ein Anwalt hat bei dieser Pressekonferenz damals genau zugehört, was Robbie Williams gesagt hat.
1: What really worries me is when my lawyer turns up. I'm in the studio, I've written about 30 songs.
0: Right. Im Februar 1996 hatte sich ja Take That dann vorübergehend aufgelöst und der Weg war frei für die Solo-Karriere von Robbie Williams. Wie gesagt, Freedom, eine Coverversion von George Michael, war sein erster Solo-Hit. Allerdings lief dann doch der Start ein bisschen holprig. So richtig erfolgreich wurde er dann 1998 in Großbritannien mit dem Titel Millennium. Und an den erinnern wir nochmal zum Start in die Solo-Karriere von Robbie Williams.

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1: Ich bin Moritz Einzel. Mit rund 92% der Stimmen ist Thorsten Frey zum neuen Chef der Unionsfraktion gewählt worden. Er werte dieses Ergebnis als Vertrauensbeweis und Rückenstärkung, sagte Frey.
2: Ich habe sehr deutlich gemacht, dass für mich persönlich jetzt natürlich ein Rollenwechsel ansteht. Vom Chef des Bundeskanzleramtes, der ich bis heute um die Mittagszeit war, zum Fraktionsvorsitzenden der CDU-CSU-Fraktion hier im Deutschen Bundestag, der größten Fraktion im Parlament.
1: Während einer Aussprache in der Fraktion wurde Unmut der Abgeordneten deutlich über den Ablauf der Kabinettsumbildung. CSU-Chef Söder sprach von einer turbulenten Woche. Bundespräsident Steinmeier hat unterdessen drei neue Minister ernannt. Neuer Gesundheitsminister ist der bisherige CDU-Generalsekretär Carsten Linnemann. Neue Kanzleramtsministerin ist Nina Warken, die zuvor das Gesundheitsressort geleitet hat. Neuer Verkehrsminister ist Steffen Bilger. Er folgt auf Patrick Schnieder. Die Vereidigung der neuen Minister wird erst nach der Sommerpause stattfinden. Wer eine Solaranlage auf dem Dach hat, soll für den eingespeisten Strom künftig weniger Geld bekommen. Die Bundesregierung will die feste Einspeisevergütung für kleine Anlagen ab 2027 abschaffen. Kritiker sehen darin einen Rückschlag für die Energiewende. Das anhaltende Niedrigwasser schränkt den Schiffsverkehr auf dem Chiemsee ein. Wie die Chiemsee-Schifffahrt mitgeteilt hat, können die Anlegestellen Seebruck und Überseefeldwies ab Montag vorerst nicht mehr angefahren werden. Die nächstgelegene

0: europäischen Verbände einberuft, um über das weitere Vorgehen zu beraten. Es ist jetzt kurz nach 11. Es sind nur wenige Wolken unterwegs in Bayern. Im Süden kann es teils auch kurze Schauer und Gewitter geben. Die Temperaturen gehen bis in die Früh runter auf 20 bis 14 Grad. Morgen geht es erstmal wieder mit Sonne weiter. Am Nachmittag ziehen besonders in Franken örtlich kräftige Schauer und Gewitter durch. Die Höchstwerte erreichen 34 bis 40 Grad. Es bleibt auch in den kommenden Tagen sonnig und heiß. Vor allem am Abend kann es Gewitter geben. Die A7 Ulm Richtung Würzburg ist gesperrt zwischen Wörnitz und Rothenburg ob der Tauber. Der Grund sind Bauarbeiten. Das dauert bis morgen früh um 6. Es wird empfohlen, über die Umleitung U37 auszuweichen. Die A94 Passau Richtung München zwischen Parsdorf und dem Kreuz München Ost. Ein unbeleuchtetes Fahrzeug auf der Standspur. Und Service München Mittlerer Ring zwischen der Ehrwalder Straße und dem Candidplatz. 4 Kilometer Stau. Das dauert etwa 14 Minuten länger.
1: Eine laue Sommernacht und dazu gehört natürlich auch die passende Musik. Die gibt's gleich von Enrique Iglesias und vorher Gute Laune Pop von Soul Sister aus Belgien kam diese Formation und 1989 hatten sie mit diesem Titel bei uns ihren großen Durchbruch. Hier ist The Way to Your Heart. Ich bin Ralf Hohn. Hallo.

0: All Your Zombies, das war 1985 der erste große Hit für die Hooters aus Philadelphia. Übermorgen starten wir in die Sommerferien hier bei uns in Bayern. Und falls ihr niemanden haben solltet, mit dem ihr in Urlaub fahren könnt oder verreisen könnt, dann macht's doch wie die Sängerin Loy und verreist einfach auch mal alleine. Das geht auch.
1: Das ist für mich auch so ein kleiner Step, den ich für mich gehe, weil ich das schon immer mal machen wollte und einfach auch mal schauen wollte, wie das so ist, wenn man einfach nur auf sich alleine gestellt ist und Entscheidungen alleine treffen muss.
0: Ihren ersten Solo-Trip hat sie gleich Anfang des Jahres nach Lappland gewagt, inklusive Hundeschlittenfahrt bei minus 37 Grad. Und jetzt Anfang des Monats hat sie sich nochmal irgendwo aus dem sonnigen Süden gemeldet. Also, ne, alleine verreisen geht im Notfall natürlich auch. Und vor Ort knüpft man ja sowieso dann immer noch die ein oder anderen Kontakte. Hier ist Musik von Loy und Am I Enough?

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1: Ich bin Moritz Einzel. Mit rund 92% der Stimmen ist Thorsten Frey zum neuen Chef der Unionsfraktion gewählt worden. Er werte dieses Ergebnis als Vertrauensbeweis und Rückenstärkung, sagte Frey.
2: Ich habe sehr deutlich gemacht, dass für mich persönlich jetzt natürlich ein Rollenwechsel ansteht. Vom Chef des Bundeskanzleramtes, der ich bis heute um die Mittagszeit war, zum Fraktionsvorsitzenden der CDU-CSU-Fraktion hier im Deutschen Bundestag, der größten Fraktion im Parlament.
1: Während einer Aussprache in der Fraktion wurde Unmut der Abgeordneten deutlich über den Ablauf der Kabinettsumbildung. CSU-Chef Söder sprach von einer turbulenten Woche. Bundespräsident Steinmeier hat unterdessen drei neue Minister ernannt. Neuer Gesundheitsminister ist der bisherige CDU-Generalsekretär Carsten Linnemann. Neue Kanzleramtsministerin ist Nina Wagen, die zuvor das Gesundheitsressort geleitet hat. Neuer Verkehrsminister ist Steffen Bilger. Er folgt auf Patrick Schnieder. Die Vereidigung der neuen Minister wird erst nach der Sommerpause stattfinden. Das waren die Nachrichten um halb. Es sind nur wenige Wolken unterwegs in Bayern. Im Süden kann es teils auch kurze Schauer und Gewitter geben. Die Temperaturen gehen bis in die Früh runter auf 20 bis 14 Grad. Morgen geht's erstmal wieder mit Sonne weiter. Am Nachmittag ziehen besonders in Franken örtlich kräftige Schauer und Gewitter durch. Die Höchstwerte erreichen 34 bis 40 Grad. Es bleibt auch in den kommenden Tagen sonnig und heiß. Vor allem am Abend kann es Gewitter geben.
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3: Die Blasmusik gehört einfach zu Bayern dazu und morgen soll in Nürnberg ein sehr ungewöhnlicher Weltrekord in Sachen Blasmusik aufgestellt werden. Was da genau passiert, das hört ihr gleich jetzt noch bei mir. Ich bin Ralf Hohn, kurz nach halb zwölf. Guten Abend an diesem späten Mittwoch.

0: 72 Stunden Blasmusik am Stück und das nur mit Posaunen, Tuben und Trompeten. Dieser Weltrekordversuch startet morgen Vormittag um 9 Uhr in der Nürnberger Jakobskirche. Thomas Engelbrecht vom Evangelischen Verband der Bayerischen Posaunenchöre hatte die Idee dazu und verfolgt ein Ziel.
1: Die Posaunenchöre haben jetzt nicht den größten Stellenwert in der Öffentlichkeit und mir war wichtig, einfach mal einen Leuchtturm zu starten und zu sagen, hey, da gibt's Posaunenchöre und da brauchen wir irgendwas, was medienwirksam ist, was man gut verkaufen kann und da kam die Idee Weltrekord.
0: Aufmerksamkeit dafür gibt's auf jeden Fall und weil niemand 72 Stunden am Stück spielen kann, reisen rund 2000 Musiker aus ganz Bayern an und um diesen Weltrekord umzusetzen, gibt's auch einen genauen Plan.
1: Da sitzen drei Gruppen nebeneinander und es spielt immer eine Gruppe, das heißt Gruppe 1 spielt ein Stück, dann winken die ab, dann haben die maximal 10 Sekunden Zeit, dann muss die Gruppe 2 spielen, wieder 10 Sekunden Pause, dann die Gruppe 3 und so weiter, das machen die 90 Minuten. Durchspielen könnte man nicht und nach 90 Minuten tauschen wir dann die Gruppen aus.
0: 10 Sekunden Pause zwischen den Musikstücken, da ist also absolute Konzentration gefragt. Der Marathon startet am Donnerstagmorgen um 9 Uhr in der Nürnberger Jakobskirche. Die Kirche bleibt dann auch rund um die Uhr geöffnet. Das heißt, Zuhörer für diesen Weltrekordversuch sind ausdrücklich erwünscht.

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1: Ich bin Moritz Einzel. Thorsten Frey ist neuer Unionsfraktionschef. Der bisherige Kanzleramtsminister ist mit rund 92% der Stimmen gewählt worden.
2: Ich werte das klare Votum der Fraktion schon auch als ein Vertrauensbeweis und auch als Rückenstärkung für die Herausforderungen, die jetzt kommen.
1: In einer Aussprache machten viele Unionsabgeordnete ihrem Ärger Luft über die Art und Weise der jüngsten Kabinettsumbildung. Das Fazit von CSU-Chef Söder.
3: Ich denke, das war ein guter Tag und nach einer turbulenten Woche kann man sagen, nicht Ende gut, alles gut, es wäre völlig übertrieben. Aber jetzt kann der eine oder andere dann doch etwas entspannter in die Ferien fahren.
1: Kanzler Merz ist zuversichtlich, dass jetzt neue Dynamik in die Regierungsarbeit kommt. Tagelang fuhren Ende Juni in Nürnberg keine Straßenbahnen. Die Hitze hatte die Fugenmasse zwischen Schienen und Asphalt aufgeweicht. Jetzt, wo es wieder so heiß wird, sind die Verkehrsbetriebe besser vorbereitet. Das Straßenbahnnetz soll verschärft kontrolliert werden. Gleise sollen mit Wasser besprüht werden. Meilenstein beim Brenner Basistunnel. Österreich und Italien sind jetzt auch tief unter den Alpen miteinander verbunden. In beiden Haupttunnelröhren ist der Durchbruch an der Staatsgrenze gelungen. Rund 1400 Meter unter dem Brennerpass konnten sich die Mineure aus beiden Ländern damit erstmals die Hände reichen. Bei einem Hackerangriff sind Daten von Hotelgästen gestohlen worden. Die Cyberkriminellen hatten dabei einen bundesweit agierenden Hoteldienstleister im Visier. Betroffen sind Angaben wie Vor- und Nachname oder Adressdaten. Bank- und Zahlungsdaten seien nicht betroffen, hieß es. Die Idee von FIFA-Chef Infantino, Vermarktungsanteile an den Fußball-Weltmeisterschaften an Investoren zu verkaufen, hat breite Empörung ausgelöst. Das sei beschämend, sagte etwa Max Eberl, der Vorstandschef des FC Bayern München.
4: Der Fußball gehört uns nicht. Das ist ein Spiel. Und die FIFA ist für mich da, dieses Spiel zu begleiten, dieses Spiel in Formen und Regeln zu bringen, Weltmeisterschaften auszurichten. Momentan habe ich das Gefühl, die FIFA ist dafür da, nur Profit zu machen.
1: Der europäische Verband UEFA will sich gegen Infantino

gesperrt zwischen Wörnitz und Rothenburg ob der Tauber. Der Grund sind Bauarbeiten. Das soll dauern bis in der Früh um 6. Es wird empfohlen, über die Umleitung U37 auszuweichen. A9 München Richtung Nürnberg, in der Ausfahrt zur Raststätte Köschinger Forst Ost, Behinderungen durch einen defekten LKW. Und A96 Lindau Richtung München zwischen Buchlohe Ost und Landsberg am Lech West, Behinderungen durch einen defekten PKW und Personen auf dem Standstreifen. Ah!

Sandkastenfreunde, die einen schon ein Leben lang begleiten oder vielleicht auch der beste Kumpel, den man erst neulich kennengelernt hat. Ich finde, gute Freunde machen das Leben einfach um ein Vielfaches schöner. Heute an diesem Donnerstag ist der internationale Tag der Freundschaft und deswegen fragen wir uns hier gleich mal, wie knüpft man eigentlich im Erwachsenenalter noch echte, richtig tiefe Freundschaften und vor allem, was hält sie über Jahrzehnte frisch? Die besten Tipps, die hört ihr gleich bei mir. Ich bin Dominik Hollmann, bringe euch jetzt erstmal schön gemütlich durch diese Donnerstagnacht mit der besten Musik. Und da sind ABC mit dabei. The Look of Love. Kurz nach 12 ist es. Servus.

0: You Needed Me, Boyzone in dieser Donnerstagnacht. Heute an diesem Donnerstag ist der internationale Tag der Freundschaft. Ganz egal, ob Sandkastenfreunde oder auch neue Freunde, die man gerade erst kennengelernt hat. Freundschaften, finde ich, sind dafür wichtig, dass es uns gut geht. Elisa Schuh hat sich mal informiert, wie man vielleicht noch Freunde dazugewinnen kann und wie man gute Freundschaften pflegt. Elisa, wie kann ich denn jetzt auch so im Erwachsenenalter noch richtig gute neue Freunde finden?
1: Also um Menschen mit ähnlichen Interessen zu finden, sind Vereine eine tolle Option. Ich denke da etwa an eine Laufgruppe, einen Chor oder eine Saunagemeinschaft. Also je nachdem, wo die eigenen Hobbys liegen. Mhm. Wie Dating-Apps gibt es auch Freundschaft-Apps, auf denen man neue Freunde kennenlernen kann. Sonst kann man sich auch mal im Alltag umschauen. Vielleicht kann man den Nachbarn oder dem einen oder anderen Arbeitskollegen mal eine Chance geben und sich besser kennenlernen.
0: Mhm. Hast du ein Rezept dafür, wie man oder was man tun kann, damit Freundschaften auch noch wirklich lange halten?
1: Wichtig sind zum einen gemeinsame Erlebnisse, die zusammenschweißen. Es ist wichtig, sich gegenseitig zuzuhören und auch in schwierigen Zeiten füreinander da zu sein. Gute Kommunikation und sich so zu akzeptieren, wie man ist. Gerade weil wir nicht immer alle einer Meinung sind, sind auch wichtige Aspekte einer guten Freundschaft. Leider halten nicht alle Freundschaften ewig. Das ist aber auch ganz natürlich, weil wir uns ja alle ständig weiterentwickeln und sich Interessen verändern können.
0: Mhm. Manchmal kommt ja auch noch so ein bisschen der Alltag dazwischen oder man wohnt vielleicht auch zu weit voneinander entfernt. Wie kann man denn diese Freundschaften trotzdem pflegen?
1: Man darf nie vergessen, dass alle Freunde immer nur einen Anruf entfernt wohnen. Ich pflege Kontakte zu Freunden, die am anderen Ende Deutschlands leben, indem wir uns regelmäßig schreiben und auch updaten, wenn es was Neues gibt. Für Telefonate muss ich mir manchmal schon eine Notiz im Terminkalender machen. Anders klappt es dann oft leider nicht. Wichtig sind aber diese gemeinsamen Termine. Und wenn man sich erst in 3 Wochen zum Kinoabend verabredet, Hauptsache, man nimmt sich Zeit.
0: Sehr schön. Danke dir, Lisa, für diese Tipps. Heute zum Tag der Freundschaft. Gute Freunde machen das Leben halt einfach um ein Vielfaches schöner.

0: Ich bin Moritz Einzel. Thorsten Frey ist neuer Unionsfraktionschef. Der bisherige Kanzleramtsminister ist mit rund 92% der Stimmen gewählt worden.
1: Ich werte das klare Votum der Fraktion schon auch als ein Vertrauensbeweis und auch als Rückenstärkung für die Herausforderungen, die jetzt kommen.
0: In einer Aussprache machten viele Unionsabgeordnete ihrem Ärger Luft über die Art und Weise der jüngsten Kabinettsumbildung. Das Fazit von CSU-Chef Söder.
2: Ich denke, das war ein guter Tag und nach einer turbulenten Woche kann man sagen, nicht Ende gut, alles gut, es wäre völlig übertrieben. Aber jetzt kann der eine oder andere dann doch etwas entspannter in die Ferien fahren.
0: Kanzler Merz ist zuversichtlich, dass jetzt neue Dynamik in die Regierungsarbeit kommt. Meilenstein beim Brenner Basistunnel. Österreich und Italien sind jetzt auch tief unter den Alpen miteinander verbunden. In beiden Haupttunnelröhren ist der Durchbruch an der Staatsgrenze gelungen. Rund 1400 Meter unter dem Brennerpass konnten sich die Mineure aus beiden Ländern damit erstmals die Hände reichen. Das waren die Nachrichten um halb. Es ist klar oder nur leicht bewölkt. Bei uns in Bayern, die Temperaturen sinken auf 20 bis 14 Grad. Tagsüber scheint erstmal wieder die Sonne. Im Laufe des Nachmittags ziehen besonders in Franken örtlich kräftige Schauer und Gewitter heran. Die Höchstwerte erreichen 34 bis 40 Grad. Am Freitag bekommen wir Sonne, Wolken und vor allem zum Abend hin Gewitter mit Unwettergefahr. Am Wochenende bleibt es phasenweise gewittrig.
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4: Für die Fans der amerikanischen Band Chicago muss es heute vor genau 50 Jahren ein regelrechter Schock gewesen sein. Statt gewohntem Jazzrock überraschten sie plötzlich mit einer ganz sanften, romantischen Ballade. Viele Altfans wandten sich damals ab, doch für die Band war es der Startschuss zu einem absoluten Weltruhm. Die Geschichte hinter ihrem allerersten Nummer 1-Hit, die hört ihr gleich bei mir. Hier sind erstmal Wham, Wake Me Up Before You Go Go. Dominik Kollmann hier, kurz nach halb eins ist es.

Dasher mit Austin in dieser Donnerstagnacht. Für die Fans von Chicago muss es wirklich ein regelrechter Schock gewesen sein, als die Band heute an diesem Donnerstag vor genau 50 Jahren ihre neue Single veröffentlicht hat. Da war nämlich musikalisch eine komplette Kehrtwende mit dabei. In ihrer Heimat in den USA waren sie bis dahin schon mit 4 Alben auf Platz 1 gelandet und ja, hier bei uns in Deutschland hatten sie es ab den späten 60ern mit 3 Singles in die Charts geschafft. Wir können sie uns nochmal kurz anhören.

wenn wir das so hören, dann ist es jetzt nicht gerade die Musik, mit der wir Chicago verbinden, oder? Aber heute vor 50 Jahren haben sie die Fans dann statt Jazz-Rock mit einer poppigen Ballade überrascht. Manche waren bestimmt schwer enttäuscht, aber mit diesem Song hier haben sie haufenweise neue Fans gewonnen. Das Lied wurde zu ihrer allerersten Nummer 1 Single und hier bei uns in Deutschland immerhin auf Platz 3 geklettert. Hier sind Chicago mit If You Leave Me Now.

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1: Ich bin Moritz Einzel. Der Personalumbau in der Bundesregierung und in der Union ist weitgehend abgeschlossen. Gestern ist der bisherige Kanzleramtsminister Thorsten Frey als Nachfolger von Jens Spahn zum neuen Unionsfraktionschef gewählt worden mit rund 92% der Stimmen. Frey sagte:
2: Ich danke natürlich den beiden Parteivorsitzenden Friedrich Merz und Markus Söder für das Vertrauen, das sie im Rahmen ihres gemeinsamen Vorschlags an die Fraktion gebracht haben.
1: In einer Aussprache beklagten die Abgeordneten die Art und Weise des Personalumbaus. Kanzler Merz sagte, er nehme mit, dass er Entscheidungen besser erklären muss. Schwere Waldbrände halten Südeuropa weiterhin in Atem. Jetzt brennt es auch noch in Griechenland. Auf der Urlaubsinsel Kreta sind Flammen außer Kontrolle geraten. Deswegen ist ein Ferienort evakuiert worden. Medienberichten zufolge sind rund 6.000 Menschen betroffen. Jetzt plant auch BMW einen größeren Stellenabbau. Der Autobauer will bis Ende 2027 weltweit rund 8.000 Jobs streichen. Ein großer Teil davon dürfte nach Ansicht von Experten Stellen in Deutschland betreffen. Der Abbau soll vor allem über natürliche Fluktuationen und ein freiwilliges Abfindungsprogramm laufen. Der irische Musiker und Oscar-Preisträger Glenn Hansard ist bei einem Motorradunfall ums Leben gekommen. Nach Polizeiangaben starb der 56-Jährige noch am Unfallort. Hansard wurde als Sänger der Band The Frames bekannt und erhielt 2008 für den Song Falling Slowly aus dem Film Once einen Oscar. Der Deutsche Fußballbund hat die Investorenpläne von FIFA-Präsident Infantino scharf verurteilt. DFB-Präsident Neuendorf nannte es ein fatales Zeichen, sollte die Fußball-WM für private Investoren geöffnet werden. Neuendorf stellte sich an die Seite des Europäischen Verbandes UEFA.
3: Wenn die UEFA hier sich klar positioniert, ist auch meine Erwartung, dass das passiert, wenn wir alle 55 Verbände zusammen haben, dass wir sehr kritisch damit umgehen. Wenn die UEFA sich so einem Ansinnen verschließt, dann ist aus meiner Sicht dieses Projekt auch gestorben.
1: Infantino verspricht sich von dem Deal zusätzliche Milliardeneinnahmen für die FIFA. Es ist jetzt kurz nach 1. Es ist klar oder nur leicht bewölkt bei uns in Bayern. Die Temperaturen sinken auf 20 bis 14 Grad. Tagsüber scheint erstmal wieder die Sonne. Im Laufe des Nachmittags ziehen besonders in Franken örtlich kräftige Schauer und Gewitter heran. Die Höchstwerte erreichen 34 bis 40 Grad. Am Freitag bekommen wir Sonne, Wolken und vor allem zum Abend hin Gewitter mit Unwettergefahr. Am Wochenende bleibt es phasenweise gewittrig.

stundenlang zu. Sie bringen uns selbst in dunklen Momenten zum Lachen und stehen auch dann fest an unserer Seite, wenn es mal richtig brennt. Zum heutigen Tag der Freundschaft wollen wir von euch wissen, was macht denn eine echte, unzertrennliche Freundschaft für euch aus? Wir haben uns hier in Bayern umgehört und die schönsten Antworten dazu, die hört ihr gleich bei mir. Dominik Hollmann hier für euch in dieser Donnerstagnacht, kurz nach eins mit dem Culture Club.

0: schöne Donnerstagnacht mit Sophie B. Hawkins und Right Beside You. Zum Internationalen Tag der Freundschaft, der heute an diesem Donnerstag ist. Freunde machen das Leben ja einfach schöner, das wissen wir alle. Und deswegen hören wir mal, was eine gute Freundschaft denn eigentlich ausmacht. Und dafür haben wir uns hier in Bayern mal umgehört.
1: Wenn man ehrlich zueinander ist und sich gegenseitig unterstützt.
2: Vertrauen und dass man sich gut versteht, dass man sich untereinander helfen kann. Ja, dass man Spaß miteinander hat.
3: Nee, ohne dass man sich immer ganz nah sein muss.
4: Und dass kein Neid so in der Freundschaft existiert.
5: Sich auch mal zu melden, wenn man sich länger schon nicht mehr gesehen hat und dann fühlt es sich an, wie als wenn man sich vor kurzem erst gesehen hätte.
0: Ja, sie hören halt einfach zu, sie bringen uns zum Lachen und sie sind einfach da, wenn es mal nicht so gut läuft. Einen schönen Tag der Freundschaft wünsche ich euch heute.

0: 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Ich bin Moritz Einzel. Der Personalumbau in der Bundesregierung und in der Union ist weitgehend abgeschlossen. Gestern ist der bisherige Kanzleramtsminister Thorsten Frey als Nachfolger von Jens Spahn zum neuen Unionsfraktionschef gewählt worden mit rund 92% der Stimmen. Frey sagte:
1: Ich danke natürlich den beiden Parteivorsitzenden Friedrich Merz und Markus Söder für das Vertrauen, das sie im Rahmen ihres gemeinsamen Vorschlags an die Fraktion gebracht haben.
0: In einer Aussprache beklagten die Abgeordneten die Art und Weise des Personalumbaus. Kanzler Merz sagte, er nehme mit, dass er Entscheidungen besser erklären muss. Schwere Waldbrände halten Südeuropa weiterhin in Atem. Jetzt brennt es auch noch in Griechenland. Auf der Urlaubsinsel Kreta sind Flammen außer Kontrolle geraten. Deswegen ist ein Ferienort evakuiert worden. Medienberichten zufolge sind rund 6.000 Menschen betroffen. Das waren die Nachrichten um 9:30. Es ist klar oder nur leicht bewölkt. Bei uns in Bayern, die Temperaturen sinken auf 20 bis 14 Grad. Tagsüber scheint erstmal wieder die Sonne. Im Laufe des Nachmittags ziehen besonders in Franken örtlich kräftige Schauer und Gewitter heran. Die Höchstwerte erreichen 34 bis 40 Grad. Am Freitag bekommen wir Sonne, Wolken und vor allem zum Abend hin Gewitter mit Unwettergefahr. Am Wochenende bleibt es phasenweise gewittrig.
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3: Eine absolute Sensation war das im Juli 2026. Take That bringen mit Sweet Julie eine brandneue Single raus. Vor gut 30 Jahren sah das alles noch ein bisschen anders aus, denn Robbie Williams war eiskalt aus der Band geflogen. Die Trennung stand kurz bevor und doch schaffte es genau die letzte gemeinsame aufgenommene Single. Heute vor 31 Jahren auf Platz 1 der britischen Charts. Wir holen den Boyband-Klassiker gleich nochmal hier ins nächtliche Radio. Davor haben wir Frankie Goes to Hollywood mit Relax. Dominik Kollmann hier, kurz nach 2:30 ist es.

Glockenbach zusammen mit Tom Walker und Home in dieser Donnerstagnacht. Take That haben gerade eine neue Single veröffentlicht. Vielleicht habt ihr es mitbekommen, die natürlich im Juli erscheinen musste, denn sie heißt Sweet Julie.

eine neue Take That Single jetzt im Juli 2026. Damit war vor gut 30 Jahren nicht so wirklich zu rechnen, muss man sagen. Damals war Robbie Williams nämlich gerade aus der Band geflogen und kurz darauf haben Take That ihre Trennung verkündet. Unmittelbar nach Robbies Rauswurf haben Take That aber noch eine einzige Single aus dem aktuellen Album veröffentlicht, also mit Robbie zusammen. Und dieser Song ist in England. Heute an diesem Donnerstag, vor 31 Jahren, natürlich umgehend an der Spitze der englischen Charts gelandet. Hier sind sie mit Never Forget.

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1: Ich bin Moritz Einzel. Die krisengebeutelte Deutsche Bahn hat offenbar im ersten Halbjahr Gewinn gemacht, zum ersten Mal seit 7 Jahren. Der bundeseigene Konzern hat laut Medienberichten für das Kerngeschäft im Zeitraum von Januar bis Juni ein Plus im dreistelligen Millionenbereich verbucht. 960 Millionen Fahrgäste bedeuteten demnach 17 Millionen mehr als im Vorjahr. Weiterhin halten die schweren Waldbrände im Süden und Westen Europas die Einsatzkräfte in Atem. In Frankreich brachen neue Brände aus, teilweise an Stellen, wo es schon mal gebrannt hat. An der Grenze zwischen Spanien und Portugal wütet ein neues schweres Feuer und auch in Griechenland brennt es. Auf der Urlaubsinsel Kreta mussten rund 6.000 Urlauber evakuiert werden. Der Personalumbau in der Bundesregierung und der Union ist weitgehend abgeschlossen. In der Unionsfraktion musste sich Kanzler Merz aber einiges anhören, denn viele Abgeordnete von CDU und CSU waren nicht glücklich mit der Art und Weise. Merz sagte hinterher:
2: Das war der Wunsch der Kolleginnen und Kollegen, den nehme ich sehr ernst, den nehme ich mit. Und da wird ein Schwerpunkt auch meiner Arbeit darauf liegen, zu gucken, dass wir zwischen Bundesregierung, Bundestagsfraktion und der von mir geführten Partei eine gute Kommunikation machen, die mehr erklärt, mehr vermittelt, sich auch mehr Zeit für diese Aufgabe nimmt. Und das haben wir auch gemeinsam miteinander so verabredet.
1: Der bisherige Kanzleramtschef Thorsten Frey wurde zum neuen Chef der Unionsfraktion gewählt. Das anhaltende Niedrigwasser schränkt den Schiffsverkehr auf dem Chiemsee ein. Wie die Chiemsee-Schifffahrt mitgeteilt hat, können die Anlegestellen Seebruck und Überseefeldwies ab Montag vorerst nicht mehr angefahren werden. Die nächstgelegenen Anlegestellen befinden sich in Gstaad und Chieming. An den Investorenplänen von FIFA-Chef Infantino gibt es scharfe Kritik. Sein Eindruck sei, die FIFA sei nur noch dazu da, um Profit zu machen, sagte etwa der Sportvorstand des FC Bayern München, Max Eberl.
3: Also es fühlt sich an, als ob nur Geld verdient werden will auf allen möglichen Kanälen. Und das ist ehrlicherweise für mich, ich fühle mich als Kind des Fußballs, ich darf das jetzt doch mehrere Jahrzehnte schon machen. Und selbst mich, der im Fußball wirklich da zu Hause ist, mich ekelt das.
1: Infantino will Vermarktungsanteile an der Fußball-WM an Investoren verkaufen. Es ist jetzt kurz nach 2. Es ist klar oder nur leicht bewölkt. Bei uns in Bayern, die Temperaturen sinken auf 20 bis 14 Grad. Tagsüber scheint erstmal wieder die Sonne. Im Laufe des Nachmittags ziehen besonders in Franken örtlich kräftige Schauer und Gewitter heran. Die Höchstwerte erreichen 34 bis 40 Grad. Am Freitag bekommen wir Sonne, Wolken und vor allem zum Abend hin Gewitter mit Unwettergefahr. Am Wochenende bleibt es phasenweise gewittrig. Die A7 Ulm Richtung Würzburg ist gesperrt zwischen Wörnitz und Rothenburg ob der Tauber wegen Bauarbeiten. Das soll bis 6 Uhr früh dauern und es wird empfohlen, über die Umleitung U37 auszuweichen. A7 Füssenreute Richtung Ulm zwischen Dietmannsried und Bad Grönenbach. Ein totes Tier auf der Fahrbahn. Dann die A9 Nürnberg Richtung Berlin zwischen Pegnitz und Trockau. Ein defekter Bus auf der Fahrbahn. Und B307 Gmund Richtung Vorderriss zwischen Gmund und Tegernsee. 1 Kilometer Stau, 18 Minuten. Der Zeitverlust. Oh, yeah.